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3: Kurz vor 3:30. Ich bin Anna Löwer. Ermittler haben auf dem Handy des mutmaßlichen CSD-Attentäters ein Video gefunden, in dem sich offenbar der 21-Jährige zur Terrororganisation Islamischer Staat bekennt. Attentäter nehmen solche Videos meist vor Anschlägen auf, um sie danach im Internet zu veröffentlichen. Nach mehreren Tagen ohne gegenseitige Attacken meldet das US-Militär neue iranische Raketenangriffe. Demnach wurden alle Raketen auf den Nahost-Stützpunkt abgefangen, verletzt wurde niemand. Zuletzt hatten beide Seiten auf neue Angriffe verzichtet, während US-Präsident Trump von einer möglichen Verhandlungslösung gesprochen hatte. Die FIFA will die Fußball-WM teilweise privatisieren. Geplant ist ein neues Unternehmen. Davon sollen Anteile an Investoren verkauft werden. Von den Mitgliederverbänden hagelt es heftige Kritik. Der Fußball steht der FIFA nicht zum Verkauf, sagt etwa die europäische UEFA. Der Metallriese AMG will die Bergbaupläne im sächsischen Zinnwald vorantreiben. Der Konzern war bereits an dem Lithium-Unternehmen beteiligt. Nun hat er es komplett übernommen. Wichtige Voraussetzungen für den Abbau liegen vor. Bislang fehlte aber das nötige Geld, um nach Lithium graben zu können. 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
4: Wolkig ist es gerade, aber es bleibt trocken und die Temperaturen liegen aktuell zwischen 20 und 15 Grad. Tagsüber wird's dann richtig heiß, mit viel Sonne und nur vereinzelt bis zum Mittag noch ein paar Wolken. Die Höchstwerte landen bei 31 bis 33 Grad. In den Bergen bleibt's etwas angenehmer.
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4: Auf der A72 Zwickau Richtung Leipzig ist in Höhe des Kreuz Chemnitz wegen Sanierungsarbeiten bis heute Morgen gesperrt. Und im Kreis Nordsachsen und Elbe-Elster ist die Straße zwischen Döbrichau und Rehfeld wegen eines Feuerwehreinsatzes in beiden Richtungen dicht. Staus oder Blitzer einfach melden unter 0800 023 und 4x4.

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1: Kurz vor drei. Ich bin Anna Löwer. Auf dem Handy des mutmaßlichen CSD-Attentäters haben die Ermittler ein Bekennervideo gefunden. Laut Bundesanwaltschaft bekennt sich darin ein Vermummter zur Terrororganisation Islamischer Staat. Sehr wahrscheinlich handelt es sich um den Mann selbst. Solche Bekennervideos werden typischerweise zur Veröffentlichung nach Anschlägen aufgenommen. Innenminister Alexander Dobrindt sagte:
2: Es sind auch in der Wohnung Datenträger der Polizei zugänglich geworden. Und auch Bezüge zum IS lassen sich dort finden. Das ist aber jetzt alles weitere Teil der Auswertung.
1: Nach mehreren Tagen ohne gegenseitige Angriffe hat der Iran nach US-Angaben erneut Raketen auf amerikanische Streitkräfte im Nahen Osten abgefeuert. Das zuständige US-Regionalkommando spricht von einem versuchten Überraschungsangriff. Alle Raketen seien erfolgreich abgefangen worden, Verletzte habe es nicht gegeben. Zuvor hatten beide Seiten über Tage keine neuen Attacken gemeldet. US-Präsident Trump hatte deshalb zuletzt von einer guten Chance für neue Verhandlungen mit Teheran gesprochen. Bei der Fußball-WM sollen bald private Investoren mitmischen. Die FIFA will eine neue Firma gründen, die Turniere ausrichtet und dann Anteile verkaufen. Als möglicher Hauptinvestor gilt der Bruder von Trump-Schwiegersohn Jared Kushner. Die europäische UEFA hält von den Plänen nichts. Im Süden von Leipzig hat die Polizei jetzt ein neues Zuhause. Das Revier in Borna soll die Bedingungen für Beamte und Besucher verbessern. Es bietet Platz für etwa 140 Polizeibeamte. Rund 23 Millionen Euro hat der Neubau gekostet. Streifen- und Kriminaldienst arbeiten dort künftig gemeinsam. Der Leiter des Polizeireviers in Borna, Frank Winkler, sagte uns:
3: Wir waren bisher aufgrund des kleinen Gebäudes im alten Revier geteilt. Heute sind wir jetzt hier alle in einem Objekt untergebracht, was natürlich auch diese Arbeitswege deutlich verkürzt und die Kommunikation viel besser ist.
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4: Wolkig ist es gerade, aber es bleibt trocken und die Temperaturen liegen aktuell zwischen 20 und 15 Grad. Tagsüber wird es dann richtig heiß, mit viel Sonne und nur vereinzelt bis zum Mittag noch ein paar Wolken. Die Höchstwerte landen bei 31 bis 33 Grad. In den Bergen bleibt es etwas angenehmer.
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4: Auf der A72 Zwickau Richtung Leipzig ist in Höhe des Kreuz Chemnitz wegen Sanierungsarbeiten bis heute Morgen gesperrt. Und im Kreis Nordsachsen und Elbe-Elster ist die Straße zwischen Döbrichau und Rehfeld wegen eines Feuerwehreinsatzes in beiden Richtungen gesperrt. Staus oder Blitzer einfach melden unter 0800 023 und 4x4.

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3: Kurz vor 3:30. Ich bin Anna Löwer. Auf dem Handy des mutmaßlichen CSD-Attentäters ist laut Bundesanwaltschaft ein Bekennervideo gefunden worden. Zu sehen ist ein Vermummter, wahrscheinlich der Mann selbst. Er bekennt sich darin zur Terrororganisation Islamischer Staat. Weitere Datenträger aus seiner Wohnung werden noch ausgewertet. Nach mehreren Tagen ohne gegenseitige Attacken meldet das US-Militär neue iranische Raketenangriffe. Demnach wurden alle Raketen auf den Nahoststützpunkt abgefangen, verletzt wurde niemand. Zuletzt hatten beide Seiten auf neue Angriffe verzichtet, während US-Präsident Trump von einer möglichen Verhandlungslösung gesprochen hatte. Die Waldbrandlage in Spanien und Frankreich hat sich etwas stabilisiert, aber die Sorge vor der nächsten Hitzewelle wächst. In den nächsten Tagen werden wieder Temperaturen bis 40 Grad erwartet. Das könnte die Löscharbeiten wieder erschweren. Zuletzt waren auch Feuer in Portugal ausgebrochen. Borna hat jetzt ein modernes Polizeirevier. Der Neubau hat rund 23 Millionen Euro gekostet und soll die Arbeitsbedingungen für die Polizei in der Gegend verbessern. Etwa 140 Bedienstete sind künftig am Standort tätig. Ihr Einsatzgebiet reicht von Geithain bis in den Leipziger Südraum. Radio PSR, neue Nachrichten wieder in einer halben Stunde.
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4: Wolkig ist es gerade, aber es bleibt trocken und die Temperaturen liegen aktuell zwischen 20 und 15 Grad. Tagsüber wird's dann richtig heiß, mit viel Sonne und nur vereinzelt bis zum Mittag noch ein paar Wolken. Die Höchstwerte landen bei 31 bis 33 Grad. In den Bergen bleibt's etwas angenehmer.
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4: Auf der A72 Zwickau Richtung Leipzig gibt es in Höhe des Kreuz Chemnitz wegen Sanierungsarbeiten bis heute Morgen eine Sperrung. Und im Kreis Nordsachsen und Elbe-Elster ist die Straße zwischen Döbrichau und Rehfeld wegen eines Feuerwehreinsatzes in beiden Richtungen gesperrt. Staus oder Blitzer einfach melden unter 0800 023 und 4x die 4.

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1: Kurz vor vier. Ich bin Anna Löwer. Guten Morgen. Der mutmaßliche CSD-Attentäter hat vor der Tat offenbar ein IS-Bekennervideo aufgenommen. Das hat die Bundesanwaltschaft mitgeteilt. Das Handy wurde demnach in dem Wagen entdeckt, mit dem der Mann in den Tiergarten gerast war. Mehr von Silas Quering.
2: In dem Video ist ein Vermummter zu sehen, aller Wahrscheinlichkeit nach eben der mutmaßliche Täter. Er leistet darin einen Treueschwur zur Terrororganisation Islamischer Staat. Attentäter nehmen solche Videos oft auf, um sie nach Anschlägen im Internet zu veröffentlichen. Das Handy und weitere Datenträger aus der Wohnung des Mannes werden noch ausgewertet, sagt Innenminister Dobrindt. Er kündigte auch an, dass er das Strafrecht für Gefährder verschärfen und stärker auf Fußfesseln setzen will.
1: Nach mehreren Tagen ohne gegenseitige Attacken meldet das US-Militär neue iranische Raketenangriffe. Demnach wurden alle Raketen auf den Nahoststützpunkt abgefangen, verletzt wurde niemand. Zuletzt hatten beide Seiten auf neue Angriffe verzichtet, während US-Präsident Trump von einer möglichen Verhandlungslösung gesprochen hatte. Es ist der nächste Hammer von FIFA-Chef Infantino. Der Weltverband will Anteile an der Fußball-WM an private Investoren verkaufen. Als möglicher Hauptinvestor gilt der Bruder von Trump-Schwiegersohn Jared Kushner. Offiziell sagt Infantino, dass die Gewinne der Entwicklung des Sports weltweit zugutekommen sollen. Die Mitgliederverbände sind aber mehr als skeptisch. Die europäische UEFA sagt, der Fußball ist keine Handelsware, erst recht nicht, wenn nicht klar ist, wer finanziell profitiert. Die Polizei im Landkreis Leipzig bekommt mehr Platz und moderne Arbeitsbedingungen. Die Polizei in Bonn hat ihr neues Revier übernommen. Der Freistaat hat 23 Millionen Euro in den Neubau investiert. In den letzten 10 Jahren sind insgesamt rund 600 Millionen Euro in moderne Polizeigebäude in ganz Sachsen geflossen. Finanzminister Piwart sagte uns.
3: Und das wird auch weitergehen. Also wir haben weitere Vorhaben, beispielsweise in Werdau, in Freiberg, in Dresden, aber auch bei der Hochschule der Sächsischen Polizei in Rothenburg und in Bautzen, wo wir ganz deutlich machen, dass uns gute, effiziente Polizeiarbeit wichtig ist und dass wir vor allen Dingen für die Polizistinnen und Polizisten beste Arbeitsbedingungen schaffen wollen.
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4: Wolkig ist es gerade, aber es bleibt trocken und die Temperaturen liegen aktuell zwischen 20 und 15 Grad. Tagsüber wird's dann richtig heiß, mit viel Sonne und nur vereinzelt bis zum Mittag noch ein paar Wolken. Die Höchstwerte landen bei 31 bis 33 Grad. In den Bergen bleibt's etwas angenehmer.
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4: Auf der A72 Zwickau Richtung Leipzig ist in Höhe des Kreuz Chemnitz wegen Sanierungsarbeiten bis heute Morgen gesperrt. Und im Kreis Nordsachsen und Elbe-Elster ist die Straße zwischen Döbrichau und Rehfeld wegen eines Feuerwehreinsatzes in beiden Richtungen gesperrt. Staus oder Blitzer einfach melden unter 0800 023 und 4x4.

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3: Kurz vor 16:30. Ich bin Anna Löwer. Guten Morgen. Ermittler haben auf dem Handy des mutmaßlichen CSD-Attentäters ein Video gefunden, in dem sich offenbar der 21-Jährige zur Terrororganisation Islamischer Staat bekennt. Attentäter nehmen solche Videos meist vor Anschlägen auf, um sie danach im Internet zu veröffentlichen. Nach mehreren Tagen ohne gegenseitige Attacken meldet das US-Militär neue iranische Raketenangriffe. Demnach wurden alle Raketen auf den Nahost-Stützpunkt abgefangen, verletzt wurde niemand. Zuletzt hatten beide Seiten auf neue Angriffe verzichtet, während US-Präsident Trump von einer möglichen Verhandlungslösung gesprochen hatte. Die FIFA will die Fußball-WM teilweise privatisieren. Geplant ist ein neues Unternehmen. Davon sollen Anteile an Investoren verkauft werden. Von den Mitgliederverbänden hagelt es heftige Kritik. Der Fußball steht der FIFA nicht zum Verkauf, sagt etwa die europäische UEFA. Der Metallriese AMG will die Bergbaupläne im sächsischen Zinnwald vorantreiben. Der Konzern war bereits an dem Lithium-Unternehmen beteiligt. Nun hat er es komplett übernommen. Wichtige Voraussetzungen für den Abbau liegen vor. Bislang fehlte aber das nötige Geld, um nach Lithium graben zu können. 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
4: Wolkig ist es gerade, aber es bleibt trocken und die Temperaturen liegen aktuell zwischen 20 und 15 Grad. Tagsüber wird es dann richtig heiß, mit viel Sonne und nur vereinzelt bis zum Mittag noch ein paar Wolken. Die Höchstwerte landen bei 31 bis 33 Grad. In den Bergen bleibt es etwas angenehmer.
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4: Auf der A72 Zwickau Richtung Leipzig ist in Höhe des Kreuz Chemnitz wegen Sanierungsarbeiten bis heute Morgen gesperrt. Und im Kreis Nordsachsen und Elbe-Elster ist die Straße zwischen Döbrichau und Rehfeld wegen eines Feuerwehreinsatzes in beiden Richtungen gesperrt. Staus oder Blitzer einfach melden unter 0800 023 und 4x4.

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1: Kurz vor 5. Ich bin Anna Löwer. Guten Morgen. Auf dem Handy des mutmaßlichen CSD-Attentäters haben die Ermittler ein Bekennervideo gefunden. Laut Bundesanwaltschaft bekennt sich darin ein Vermummter zur Terrororganisation Islamischer Staat. Sehr wahrscheinlich handelt es sich um den Mann selbst. Solche Bekennervideos werden typischerweise zur Veröffentlichung nach Anschlägen aufgenommen. Innenminister Alexander Dobrindt sagte:
2: Es sind auch in der Wohnung Datenträger der Polizei zugänglich geworden. Und auch Bezüge zum IS lassen sich dort finden. Das ist aber jetzt alles weiterer Teil der Auswertung.
1: Nach mehreren Tagen ohne gegenseitige Angriffe hat der Iran nach US-Angaben erneut Raketen auf amerikanische Streitkräfte im Nahen Osten abgefeuert. Das zuständige US-Regionalkommando spricht von einem versuchten Überraschungsangriff. Alle Raketen seien erfolgreich abgefangen worden, Verletzte habe es nicht gegeben. Zuvor hatten beide Seiten über Tage keine neuen Attacken gemeldet. US-Präsident Trump hatte deshalb zuletzt von einer guten Chance für neue Verhandlungen mit Teheran gesprochen. Bei der Fußball-WM sollen bald private Investoren mitmischen. Die FIFA will eine neue Firma gründen, die Turniere ausrichtet und dann Anteile verkaufen. Als möglicher Hauptinvestor gilt der Bruder von Trump-Schwiegersohn Jared Kushner. Die europäische UEFA hält von den Plänen nichts. Rund 600 Millionen Euro hat der Freistaat in den letzten 10 Jahren in die Sanierung und den Bau neuer Polizeigebäude investiert. Das Ziel: mehr Sicherheit und bessere Arbeitsbedingungen für die Polizei. In Borna ist nun das neueste Revier in Betrieb genommen worden. Streifen- und Kriminaldienst aus der gesamten Region arbeiten dort künftig an einem Standort. Auch Bürger profitieren, so Innenminister Schuster.
3: Wenn die Bürger in ihre Polizei vertrauen sollen, müssen sie sie erst mal sehen. Und am liebsten sehen die Bürger nicht den Streifenbehang, sondern das Revier. Dann ist das ein ganz klares Signal, dass Sicherheit im Freistaat oberste Priorität hat. Und das muss man, glaube ich, nicht erklären, dass es in der momentanen Lage genau richtig ist.
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4: Wolkig ist es gerade, Regen ist aber keiner dabei. Im Lauf des Vormittags werden die Wolken weniger und der Tag wird richtig sommerlich trocken. Am Nachmittag liegen die Höchstwerte bei 31 bis 33 Grad. Morgen wird's nochmal heißer mit viel Sonne. Gegen Abend ziehen dann von Westen her mehr Wolken auf, vereinzelt mit Schauern und Gewittern, maximal bis 38 Grad.
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4: Auf der A72 Zwickau Richtung Leipzig ist in Höhe des Kreuz Chemnitz wegen Sanierungsarbeiten bis heute Morgen gesperrt. Und im Kreis Nordsachsen und Elbe-Elster ist die Straße zwischen Döbrichau und Rehfeld wegen eines Feuerwehreinsatzes in beiden Richtungen dicht. Staus oder Blitzer einfach melden unter 0800 023 und 4x die 4.
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5: Mandy hat noch Urlaub. Schönen guten Morgen. Es ist Mittwoch um 5. Ich weiß nicht, ob ihr das gestern mitbekommen habt. Ich habe ja Bill Kaulitz von Tokyo Hotel angeboten, einen seiner größten Wünsche und Träume zu erfüllen. Ja, also das ist ein Wunsch. Wenn Mandy das hört, rennt sie immer schreiend weg. Aber ich kenne viele, die so reagieren beim ersten Mal hören. Aber im Nachhinein, wenn sie sich dann überwunden haben, total happy sind. Um welchen Wunsch es da geht, das sage ich euch gleich nochmal in 15 Minuten. So, jetzt starten wir aber erstmal rein in diesen Mittwoch mit einer Nummer, die passt hervorragend um diese Uhrzeit. Gefühlstechnisch an so einem Sommermorgen genau der richtige Begleiter. Du rutscht in einen guten Tag. Jetzt mit Kygo und Khalid, Save My Love. Einer der besten Hits von heute.

0: Guten Morgen. Kurz nach fünf ist es wieder. Radio PSR Morning Show ist hier, wie immer an dieser Stelle, mit dem ersten Lacher des Tages. Eure Kult-Comedy, das Sinnlos-Telefon, jetzt unter dem Motto:
1: Das ist doch eklig, wer frisst denn sowas?
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3: Die Firma FM, Renate Fischer, schönen Tag.
4: Ja, Schubert, Restaurant La Grande Merte in Meinersdorf. Es geht mir um das Lamm mit Erbsen in Soße. Da habe ich jetzt so Dosen gekauft, allerdings im Baumarkt.
3: Ich hatte eben verstanden, dass Sie ein Restaurant sind.
4: Ja, sind wir auch. Ein französisches Spezialitätenrestaurant. Und es ist gut angekommen. Also die Gäste sind da ganz begeistert. Und deshalb wollte ich also jetzt praktisch mich beliefern lassen damit.
3: Haben Sie ein Restaurant für Tiere oder wie?
4: Nee. Französische Spezialitäten. Ja, das ist Vorspeise bei uns. La Traviéremont. Das ist wie so eine Käsevorspeise. Haben wir ein paar Spätzle dazu. Es kommt gut an.
3: Irgendwo empfinde ich das jetzt im Moment ein bisschen lustig. Weil ich mir nicht ganz vorstellen kann, dass ich in ein Lokal gehe, um Tiernahrung zu essen.
4: Na klar, sagen ein paar, das schmeckt aber eigenartig. Aber das ist eben französische Küche, sage ich da.
3: Also französische Küche mit Tiernahrung.
4: Ja, das sage ich natürlich nicht. Ich sage, das ist hier Originalrezepte aus der Provence. Da sagen die dann nur, okay.
3: Ich würde das als nicht ganz korrekt bezeichnen.
4: Ich meine, gut, das riecht am Anfang nicht frisch, aber machen Sie das mal warm. Und da schreibe ich auf der Karte Le Traviéremont und schon geht es weg wie Pfeffer. Die Kunden fragen natürlich, was ist denn das? Ich dachte, das ist so ein bisschen suppenähnlich.
3: Aha.
4: Da sind französische Spätzle dabei.
3: Aha.
4: Ich bräuchte nämlich noch was für die Ravioli. Da habe ich noch ein bisschen ein Problem. Da habe ich jetzt schon mal die feinen Stückchen in Sahne probiert. Aber das war mit Muskelfleisch. Das kriegt man doch aus den Zähnen raus.
3: Also ich weiß, dass man unsere Produkte essen kann. Wir haben sie auf verschiedenen Meetings schon probiert und es ist kein schlechter Geschmack. Und trotz alledem würde mir ein übler Beigeschmack bleiben, wenn ich in Ihr Restaurant gehen würde.
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0: Guten Morgen, herzlich willkommen zur Radio PSR Morning Show. Bill Kaulitz von Tokyo Hotel hat seine größten Wünsche verraten. Er hat in seinem Podcast seine Bucketlist vorgestellt, also Dinge, die er in seinem Leben unbedingt nochmal machen will. Und ich könnte ihm tatsächlich einen Wunsch erfüllen. Das habe ich ihm gestern schon angeboten. Und falls ihr das nicht mitbekommen habt, hier nochmal die Wünsche. Könnt ihr mal überlegen, welcher es wohl sein wird.
1: Ein Haus in Italien, ein Nachtclub, heiraten natürlich, mehr Hunde retten, mal aus dem Flugzeug springen und ich hätte gerne noch mal einen Vierer. Obwohl ein Dreier wäre auch okay, hatte ich auch noch nicht.
0: Fallschirmspringen ist doch kein Problem. Ihr wisst, ich mache sowas ja öfter. Das einzige, also das größte Risiko besteht wahrscheinlich nur darin, dass Bills Frisur danach nicht mehr sitzen wird. Aber okay, ich frage mich sowieso, warum man das noch nicht gemacht hat. Ich habe gehört, Heidi hat angeblich auch schon mal gefragt, ob sie ihm das nicht ermöglichen könnte. Aber Heidi meinte nur, sorry, ich habe heute leider keinen Fallschirm für dich. Aber ich hätte einen, lieber Bill. Das Angebot steht, ich springe mit dir aus dem Flieger, melde dich. Naja, und wegen dem Dreier oder Vierer, von mir aus. Gehen wir danach halt noch zu BMW ins Autohaus. 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
3: Kurz vor 5:30. Ich bin Hajo Wilken. Schönen guten Morgen. Sachsen und Tschechien beraten heute über gemeinsame Projekte. In Ustinad Labem geht es um Umwelt, Naturschutz und Schifffahrt. Zu den Themen gehört auch die geplante Elbe-Staustufe in Děčín. Sie soll gebaut werden, um das Wasser der Elbe auf der tschechischen Seite besser regulieren zu können, sagte uns Sachsens Umweltminister Georg Ludwig von Breitenbuch.
4: Ich glaube, es sind beide Sachen zu bedenken. Sowohl das Hochwasser, was man vielleicht noch mal zusätzlich regulieren kann vor Dresden, vor Pirna. Da gab es ja auch große Schäden in den vergangenen Hochwässern. Aber eben auch das Wasser zurückzuhalten, gleichmäßiger abfließen zu lassen in der Dürrezeit. Auch das, glaube ich, ist positiv zu sehen.
3: Unterdessen wird in weiten Teilen Sachsens das Wasser knapp. Das zeigt eine aktuelle Analyse des Landesumweltamtes. Demnach liegen zurzeit 60% der Pegel im Niedrigwasserbereich. Auch das Grundwasser steht deutlich niedriger als vor einem Jahr. Der Regen der letzten Tage hat nicht gereicht, um das grundlegend zu ändern, so das Umweltministerium. Das Stühlerücken in der Bundesregierung wird heute offiziell. Bundespräsident Steinmeier überreicht den alten und neuen Ministern am Mittag ihre Entlassungs- oder Ernennungsurkunden. Damit wird Nina Wagen Kanzleramtsministerin, Carsten Linnemann Gesundheits- und Steffen Bilger Verkehrsminister. Ihren Amtseid im Bundestag sollen die neuen Minister nach der Sommerpause im September ablegen. Nach dem Hauseinsturz in Görlitz sitzen die zwei Verdächtigen jetzt offiziell in U-Haft. Die Männer sollen im Mai eine Gasexplosion verursacht haben. Offenbar, weil sie eine Kupferleitung absägen wollten. Drei Menschen kamen bei dem Unglück ums Leben. Die Verdächtigen waren wegen anderer Delikte schon hinter Gittern. In Leipzig sollen der Torgauer Platz und Teile der angrenzenden Straßen umgebaut werden. Das hat die Stadtspitze beschlossen, um die Straßenbahnlinien 3 und 8 zu sichern. Auch die Rad- und Fußwege sollen besser werden. Die Arbeiten sollen nächstes Jahr starten und fast 9 Millionen Euro kosten. Der Stadtrat muss über die Pläne noch abstimmen. 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
5: So, durchatmen um diese Uhrzeit und dann wird es heute genauso schön wie gestern auch, nur mit dem Unterschied, dass es heute noch ein Zacken wärmer wird. Heute 28 bis 32 Grad, es bleibt trocken mit ganz viel Sonne heute und morgen wird es ja dann noch heißer. Aber die Helga Schäf vom Deutschen Wetterdienst, die hat schon mal das Extremste zumindest ausgeschlossen.
6: Diese 40 Grad, die wir jetzt in den Medien doch häufiger gehört haben, die erreichen wir zumindest in Sachsen voraussichtlich nicht.
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5: Grüße auf die Straßen, kommt gut durch den Berufsverkehr. Bisher habt ihr gesagt, ist alles ruhig. Wenn sich daran was ändert, dann gebt ihr mir noch kurz Bescheid, kann ich den Rest auch noch warnen. Unter 0800 023 4x4. Gute Fahrt.
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5: Um 5:30, guten Morgen zusammen. Wo macht Sachsen am liebsten Urlaub, wenn es um die Frage geht, Ferienwohnung oder Hotel? Eure Antwort.

0: Guten Morgen um kurz nach 5:30 wünscht die Radio PSR Morning Show. Es ist Mittwoch. So, und die Frage, wo macht ihr denn lieber Urlaub, wenn ihr euch zwischen Ferienwohnung oder Hotel entscheiden müsstet? Die Frage hat sich gestern entsponnen und die haben wir dann auch den ganzen Tag über gestellt, weil mein Kollege Henry meinte, mit einem Kind, seine Tochter ist 3, ist Ferienwohnung das Beste. Da hat er absolute Ruhe und es ist entspannt und so weiter. Dann habe ich dagegen gehalten und habe gesagt, wieso? Hotel ist doch viel, das ist doch das Entspannte. Du musst dich ja um nichts mehr kümmern. So, und wie seht ihr das?
1: Wir haben uns letzten Endes für einen Camper, also einen Wohnwagen entschieden und nutzen damit alle Vorteile von beiden Systemen.
2: Mit kleinen Kindern, sag ich, ist Ferienwohnung schön, weil die ihre Routine brauchen. Aber wenn sie nachher größer sind, dann Hotel.
3: Ich bin für beides, tendiere aber eher mehr zum Ferienwohnung oder zum Ferienhaus.
4: Ja, also Hotel, nein. Ferienwohnung? Nein. Ich bin Camper mit Leib und Seele. Da kann ich tun und lassen, was ich will. Mir geht keiner auf den Sack. Bist einfach viel freier und es ist viel, viel entspannter.
0: Also, egal ob Hotel, Ferienwohnung oder auf dem Campingplatz, ich wünsche euch einen ganz tollen Urlaub, ganz tolle Ferien und auf welche komischen Vögel man im Urlaub trifft, das hört er gleich in 6 Minuten beim Comedy-Kollegen Jan Zerbst in

0: Schönen Mittwoch, guten Morgen. Hier ist die Radio PSR Morning Show und der Kollege Jan Zerbst, der wird jetzt mal zu so einem Hobby-Ornithologen, also zu so einem Vogelkundler und wird uns zeigen, wie viele komische Vögel man im Urlaub treffen kann.
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2: In jedem Urlaub treffen wir viele komische Vögel in Menschengestalt. Der Dreckspatz sitzt am Strand und matscht vor sich hin. Der Buchfink sitzt verträumt mit einem Buch an der Promenade. An den Nistplätzen der Schickeria treffen wir das Rotkehlchen und den Albantross. Die fressen Kaviar und Risotto und krähen die ganze Zeit.
3: Hol uns noch mal eine Flasche Chateau Lafite Rothschild, ja?
2: Den Reiher sehen wir häufig auf Mallorca, wie er spät nachts an der Playa reiert. In Dänemark treffen wir die Graugans, die heißt so, weil sie ganz grau ist. Und an der Müritz lebt der Weißkopfseeradler und fährt mit seinem E-Bike um den See. Und bei all diesen Urlaubsvögeln erleben wir in den Abendstunden, wie sie sich gepflegt einzwitschern. Und dann wird dummes Zeug geschnattert, denn die meisten haben eine Meise.
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0: Ich muss aber ganz ehrlich sagen, der allerliebste Vogel im Urlaub ist für mich

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1: Hallo, ich bin Friederike Ursprung. Zwei Schwestern kriegen Besuch. Eine ist ständig auf den Beinen, damit dem Gast nichts fehlt. Die andere setzt sich zu ihm, hört, was er zu sagen hat. Klar, dass die fleißige Hausfrau irgendwann genervt fragt, warum soll ich eigentlich alles allein machen? Der Gast erlebt das vielleicht so. Die eine hat Zeit für ihn, hört ihm interessiert zu, während die andere hektisch rumwirbelt und vor lauter Machen und Tun den Besucher gar nicht richtig wahrnimmt. So eine Geschichte erzählt die Bibel. Jesus ist zu Gast bei Martha, der eifrigen Hausfrau, die heute ihren Namenstag hat, und bei Maria, der andächtigen Zuhörerin. Als Martha sich beschwert, Jesus, sag doch meiner Schwester mal, sie soll helfen, da verteidigt Jesus Maria, die offen ist für seine Botschaft. Sie hätte die bessere Wahl getroffen. Ja, hat Martha einfach Pech, dass das Putzen, Kochen, Spülen nun mal an ihr hängen bleibt? Wenn ich auch an andere Geschichten der Bibel denke, dann meint Jesus wohl, zupacken, ganz praktisch für andere da sein, das ist wichtig und gut. Nur verlier darüber nicht aus den Augen, was vor allem zählt. Nimm dir Zeit für gute Botschaften. Bei uns zu Hause sitzt der Besuch gern mal mit am Küchentisch. Kochen und Reden klappt dann wunderbar zusammen. Und die Geschichte von Maria und Martha, die endet in meiner Kinderbibel so. Martha setzt sich mit an den Tisch und selbst beim Abwasch geht das Gespräch noch weiter. Da macht Jesus nämlich mit.
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4: Kurz vor 6. Ich bin Harjo Wilken. Schönen guten Morgen. Der Bau einer Elbe-Staustufe an der Grenze zu Sachsen rückt langsam näher. Sie könnte ab 2029 im tschechischen Děčín entstehen, teilten die tschechischen Behörden jetzt mit. Heute beraten Minister aus Deutschland und Tschechien in Ústí nad Labem über das Projekt. Sachsens Umweltminister von Breitenbuch hofft auf bessere Bedingungen für die Elbe-Schifffahrt im Freistaat.
5: Ich erhoffe mir schon, dass wir damit eine Regulierung auch des Elbewassers zusätzlich hinbekommen, was uns hilft, glaube ich, auch in Dürrephasen, gerade auch das mit dem Wasser, was begrenzt ist, besser umzugehen.
4: Wie knapp das Wasser ist, zeigt sich gerade in vielen Teilen Sachsens. Der Regen der letzten Tage hat die Folgen der langen Trockenheit nicht mildern können, heißt es im Umweltministerium. Mehr von Hanna Messerschmidt.
6: Eine aktuelle Analyse des Sächsischen Umweltamtes zeigt, dass 60% der Pegel im Niedrigwasserbereich liegen. Der Grundwasserstand liegt deutlich unter dem Wert vom Vorjahreszeitraum. Deswegen arbeitet das Umweltministerium derzeit an einem Konzept zum Niedrigwasserrisikomanagement. Es soll noch in diesem Jahr fertig werden. Umweltminister von Breitenbuch mahnt derweil zu einem sorgsamen Umgang mit Wasser.
4: Auf dem Handy des mutmaßlichen CSD-Attentäters haben die Ermittler ein Bekennervideo gefunden. Das Handy lag noch im Tatfahrzeug, so die Bundesanwaltschaft. Zu sehen ist, wie ein Vermummter einen Treueschwur zur Terrororganisation IS leistet. Aller Wahrscheinlichkeit nach handelt es sich um den 21-Jährigen. Attentäter nehmen solche Videos häufig auf, um sie nach Anschlägen zu veröffentlichen. In Sachsen kommen demnächst wieder besondere Immobilien unter den Hammer. Mit dabei ist das ehemalige Haus der deutsch-sowjetischen Freundschaft in Zwickau, eine alte Forstschule im Vogtland und die Jugendherberge Warmbad. Bei den Auktionen in Dresden und Leipzig Ende August werden insgesamt 117 Objekte angeboten. Zum Tag der Sachsen im nächsten Jahr sind auch die Jugendlichen in Plauen gefragt. Über ein Online-Portal können sie ihre Ideen und Wünsche für Sachsens größtes Volksfest abgeben. In der Stadt machen Plakate darauf aufmerksam. Per QR-Code kommt man direkt auf die Plattform. 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
7: Wir haben um die 13 Grad und heute wird es wieder ein schöner Tag. Also viel Sonne, bleibt trocken bei hochsommerlich heißen 29 bis 33 Grad. Morgen geht es dann weiter mit noch mehr Sonne und sogar 38 Grad in der Spitze. Am Freitag kommen dann ein paar mehr Wolken unterwegs. Da haben wir dann vereinzelt auch Schauer und Gewitter bei 34 Grad. Und das Wochenende, da liegen die Höchstwerte unter 30 Grad. Und vor allem am Samstag ziehen Schauer und Gewitter durch.
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7: A4 Chemnitz Richtung Erfurt zwischen Wüstenbrand und Hohenstein-Ernsthal. Da liegt ein totes Tier auf der mittleren Spur. Und in Nordsachsen ist die Straße zwischen Döbrichau und Rehfeld gerade in beiden Richtungen gesperrt. Da ist die Feuerwehr im Einsatz. Wenn ihr auch was für uns habt, Staus oder Blitzer, dann ruft durch. Wie immer kostenfrei unter 0800 023 4x4. Gute Fahrt.
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7: Mandy hat Urlaub, es ist gleich 6. Guten Morgen. Und es gibt was Peinliches. Wenn ihr das macht, wenn euch dazu durchringen könnt, dann hält eure Beziehung mit eurem Partner ewig. Was das ist, das sage ich euch gleich in 5 Minuten. Jetzt schickt uns erstmal Pink mit Tochter Willow Cover Me in Sunshine ins Radio. Also kommt gut an und danach haben wir die Taylor Swift mit einem der besten Hits von heute.

Guten Morgen, kurz nach sechs, hier ist die Radio PSR Morning Show. So, Achtung, Paare, die voreinander pupsen, bleiben länger zusammen. Ja? Also Forscher sagen, das ist ein gutes Zeichen, wenn man das macht. Ich meine, manche machen da ja echt viel Wind drum, dabei ist es ja gar nicht so schlimm. Ja? Und die Forscher sagen, es ist eben, wie gesagt, ein gutes Zeichen, denn wer keine Hemmungen hat, der zeigt Vertrauen, Nähe und hat oft die gesünderen, glücklicheren Beziehungen. Ne? Weniger Scham, mehr Lachen, tiefere Verbindung oder... Ne? Manchmal sagen halt eben Geräusche auch mehr als 1000 Worte und ich glaube, das ist auch ein wesentlicher Grund, warum die Minions so

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0: 6.13 Uhr haben wir es gleich. Kurz vor 6:45 am Mittwoch. Hier ist die Radio PSA Morning Show. Wunderschönen guten Morgen. Ja, also heute kriegen wir richtig viel Sonne. Es bleibt trocken bis zu 33 Grad. Es wird ein heißer, schöner Tag. Mehr gibt es da heute nicht dazu zu sagen. Außer vielleicht noch, dass mein Azubi Martin da ist. Guten Morgen.
1: Einen wunderschönen guten Morgen.
0: Erzähl doch nochmal bitte, welche ganz neue, in Anführungszeichen, Eissorte du mit voller Stolz präsentieren möchtest. Also er hat damit gestern für viel Verwirrung gesorgt. Ich will mal gucken, ob ihr da auch mitkommt.
1: Ich habe einfach gestern ein Bum-Bum-Eis mitgebracht.
0: Ja, das aussieht wie so ein Tennisschläger.
1: Genau.
0: Und den Bum-Bum-Bäcker in der Hand hatte mit dem Kaugummistiel.
1: Richtig, der Kaugummi da, der besonders lecker ist.
0: Ja, und da kam er gestern an und sagte, guck mal, was ist Neues gibt, das ist der Wahnsinn sein. Wir gucken uns alle an und sagen, Martin, das gibt's schon lange. Da verbinden wir unsere Kindheit mit. Bei mir war es Himbi-Spezial. Kommt eigentlich aus derselben Ära. Und wir haben uns mal bei euch auch umgehört, ob ihr auch Lieblingseissorten aus der Kindheit habt, die es vielleicht heute noch gibt.
2: Ed von Schleck.
3: Der braune Bär. Gerade eher so Karamell.
4: Das Magnum. Mit Mandeln.
5: Noggerschok. Das war auch mal lecker gewesen. Das war das Einzige, was ich gerne gegessen habe.
0: Der Ed von Schleck, den gibt's jetzt nicht mehr als Eis, dafür als Likör. Also sozusagen die Erwachsenenversion der Kulteissorte. Gibt dir noch, gefallen dir noch ein paar? Ein, ne, dir wahrscheinlich nicht, wenn der ja Bum-Bum-Eis schon als neues verkaufst, ja. Es gibt den Flutschfinger noch, den gibt es aber heute noch. Calippo oder Dolomiti. Das ist ein Wassereis, das aussah wie die Dolomiten. Habt ihr vielleicht auch noch so Eissorten, die ihr von früher kennt, die ihr gerne gegessen habt und die es vielleicht teilweise heute noch gibt oder wo ihr sagt, Mensch, die würde ich mir auch gerne wieder zurückwünschen. Wir können ja mal die Kulteissorten von früher hochleben lassen. Bitte mal eine WhatsApp-Sprachnachricht schicken unter 0341 39 37 6000. Guten Morgen.

0: 6.23 Uhr, guten Morgen. Hier ist die Radio PSR Morning Show. Und ich habe für alle Familien einen Ferientipp. Der kommt mit großen Schritten auf uns zu. Ah, ganz so schnell ist er nicht. Aber um 6.45 Uhr, um 6:45 ist er da. Und die besten Hits von heute, damit er gut aus den Federn kommt, natürlich auch Alex Warren gleich mit Ordinary. Und für die größte Abwechslung sorgen Wanty und Cool T mit The Magic Key.
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5: Kurz vor 6:30. Ich bin Hajo Wilken. Schönen guten Morgen. Mehr Hochwasserschutz und mehr Spielraum in Dürrephasen. Das erhofft sich Sachsens Umweltminister von Breitenbuch von der geplanten Elbe-Staustufe. Tschechien will sie voraussichtlich ab 2029 im grenznahen Děčín bauen. Heute werden die Pläne vorgestellt. Das Projekt ist umstritten. Umweltverbände warnen vor Folgen für Fische und Pflanzen. Von Breitenbuch sagt dazu:
6: Natürlich müssen für diesen Bau entsprechende Regularien, Verträglichkeitsprüfungen entsprechend erfüllt werden. Wir sind alle gemeinsam in Europa. Aber ich gehe schon sehr positiv in dieses Gespräch und da hoffe mir natürlich, dass wir für Sachsen auch einen positiven Effekt mit dieser Staustufe vielleicht erreichen können.
5: Unterdessen wird in weiten Teilen Sachsens das Wasser knapp. Das zeigt eine aktuelle Analyse des Landesumweltamtes. Demnach liegen zurzeit 60% der Pegel im Niedrigwasserbereich. Auch das Grundwasser steht deutlich niedriger als vor einem Jahr. Der Regen der letzten Tage hat nicht gereicht, um das grundlegend zu ändern, so das Umweltministerium. Die Personalwechsel in der Bundesregierung werden heute offiziell. Bundespräsident Steinmeier übergibt die Entlassungs- und Ernennungsurkunden an die alten und neuen Minister. Danach steht noch die Wahl des Unionsfraktionschefs im Bundestag an. Thorsten Frey soll Jens Spahn beerben. Sein Rücktritt im Zuge der Leihmutterdebatte hatte das Personalkarussell in Gang gesetzt. Die nächste Hitzewelle verschärft die Lage in den Waldbrandgebieten im Süden Europas weiter. Auch viele Urlauber machen sich Sorgen. Pauschalreisen werden bei einer Absage erstattet, selbst geplante Reisen dagegen in der Regel nicht, sagt Julia Rehbein von der Verbraucherzentrale.
7: Wenn ich mir das alles selber zusammengestellt habe und dann eben nicht fahren möchte, wenn der Flug stattfindet in die Region, wenn ich vor Ort ein Hotel gebucht habe und das grundsätzlich eben angeboten wird, die Unterkunft. In dem Fall, dass ich eigentlich dort sein könnte, nur eben nicht mehr möchte, sieht das für Individualreisende natürlich schlecht aus.
5: Der Leipziger Flughafen gehört zu den sichersten in Deutschland. Zwar verlor er in einem Ranking der Pilotenvereinigung Cockpit Platz 1 in München, folgt aber gleich dahinter auf Platz 2. Für das Ranking bewertet Cockpit etwa die technische Ausstattung der Start- und Landebahnen. Dresden landet im Mittelfeld. 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
0: So, wir haben um die 14 Grad heute Morgen, viel Sonne, keine Wolken, es bleibt den ganzen Tag über so. Wir kriegen heute ja die 33 Grad heute Morgen. Morgen geht's dann aber weiter mit noch mehr Sonne, habt ihr ja mitbekommen. 38 Grad stehen morgen auf dem Zettel. Am Freitag sind dann noch ein paar mehr Wolken unterwegs, da sind vereinzelt dann auch Schauer und Gewitter mit dabei. Da von Abkühlung kann man jetzt da nicht so wirklich reden. 34 Grad sind dann maximal in der Spitze drin, aber am Wochenende, da geht's dann runter. Die Höchstwerte liegen unter 30 Grad und vor allem am Samstag ziehen Schauer und Gewitter durch.
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0: A4 Chemnitz Richtung Erfurt zwischen Wüstenbrand und Hohenstein-Ernsthal. Da liegt immer noch das tote Tier auf der mittleren Spur. Und denkt dran, im Kreis Nordsachsen und Elbe-Elster, da ist die Straße zwischen Döbrichau und Rehfeld wegen Feuerwehreinsatz seit gestern in beiden Richtungen gesperrt. Blitzer haben wir noch keine. Wenn ihr welche entdecken solltet, dann gebt kurz Bescheid unter 0800 023 4x4.
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0: Kollege Steffen Lukas kriegt gleich ein Problem wegen seines T-Shirts.
9: Ich war's nicht, das war meine Oma.
0: Ja, was auf dem T-Shirt draufsteht, das hört er gleich, insofern euch das merken könnt, weil das ist echt viel. Im Sinnlos-Telefon in 5 Minuten. So, jetzt haben wir es gleich 6:30, jetzt kommt er erstmal gut raus. Oder vielleicht auch schon durch den Berufsverkehr mit einem der besten Hits von heute. Hier kommt

0: Guten Morgen, kurz nach 6:30 und viele Grüße an alle, die gerade aus dem Bad kommen und sich die Klamotten drüber werfen. Überlegt euch gut, welches T-Shirt ihr heute anzieht. Nicht, dass ihr dieselben Probleme bekommt wie Steffen Lukas.
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2: Mein Name ist Katja Ludwig, was kann ich für Sie tun?
3: Schönen guten Tag, mein Name ist Mirko Mehnert aus Meinersdorf. Ich habe von meiner Oma ein T-Shirt geschenkt bekommen. Dort steht ein Aufdruck drauf. Ich habe nämlich deswegen Ärger bei mir auf Arbeit.
2: Sie haben richtigen Ärger.
3: Ich habe Ärger, weil ich nicht weiß, was es heißt. Und mein Chef sagt mir nicht, was er denkt, was es heißt.
2: Buchstabieren Sie es mir mal bitte.
3: Also es steht drauf Big Red Omni B. Punkt, U. Punkt, S. Punkt.
2: Sie müssen mal ein bisschen langsamer.
3: Mach
2: Big
3: ich.
2: Red, ja?
3: Omni B. Punkt, U. Punkt, S. Punkt. General Army Monster.
2: Mhm.
3: 4602. Made for Eternity. Original Super Style. Dann geht's weiter in Rot.
2: Was steht denn alles auf dem T-Shirt drauf?
3: From Outer Space. Alien Experience. Love Game Factory 0.1.
2: Also so gut kann ich auch nicht Englisch, dass ich Ihnen jetzt hier alles
3: übersetzen kann. So, was heißt denn das jetzt in Klartext?
2: Ich verbinde Sie mal in die Kundenberatung.
3: Nee, sagen Sie mir doch mal bitte, was das heißt. Ich weiß mir langsam nicht mehr weiter.
2: Ja, aber wenn ich auch nicht weiß, da kann ich Sie ja nur verbinden.
3: Wieso wissen Sie es denn nicht? Ich habe es Ihnen doch jetzt angesagt.
2: Aber ich kann kein Englisch, tut mir leid.
3: Wenn Sie was können, doch nicht einfach so T-Shirt verkaufen und wissen nicht, was es heißt. Ich kriege hier einen Ärger deswegen.
2: Ich verstehe Sie gerne, ja, aber...
3: Jetzt kommt hier ein Hubschrauber bei mir. Haben Sie den losgeschickt oder was? Oder wie? Ich war's nicht, das war meine Oma. Das ist von meiner Oma, das T-Shirt. Nicht schießen! Nicht schießen, bitte! Nee, er fliegt weiter. Frau Ludwig, hier ist Radio PSR, das sinnlose Telefon.
2: Ich habe mir das ja gedacht.
3: Stillgestanden.
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0: So, und gleich in 6 Minuten habe ich einen super Ferientipp für euch. Und wenn der euch nicht gefallen sollte, also ich habe ihn nicht rausgesucht.
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Kriegen wir noch bis zu 33 Grad, viel Sonne, bleibt trocken, also heute kein Regenschirm, sondern wenn, dann eher den Sonnenschirm. Guten Morgen zusammen. Hier ist die Radio PSA Morning Show um 6.44 Uhr, gleich 6:45. So, und jetzt kommt mit großen, schweren Schritten der heutige Ferienausflugstipp. Jawohl, so seit er wach war. Ab nach Kleinwelka in den Saurierpark. Die haben was Neues, und zwar den Barfußpfad. Also da könnt ihr dann natürlich die Natur pur unter den Füßen spüren. Der ist 100 Meter lang und da gibt's 23 verschiedene Abschnitte mit unterschiedlichen Materialien. Zum Beispiel könnt ihr über Tannenzapfen laufen, Kies oder Baumscheiben. Mal gucken, wie oft ihr da schreien müsst. Kennt ihr vielleicht aus dem Kinderzimmer, wenn ihr über die Legos redet. Und ansonsten natürlich über 200 Dinosaurier in originaler Größe sind dort nachgebaut. Es gibt die Ursuppe, wo ihr in die Uratmosphäre eintauchen könnt, oder auch den Kletterurwald für die großen und kleinen Kletterfüchse. Also ihr seht, die ganze Rasselbande hat was davon. Wenn ihr aber noch mehr Tipps braucht, haben wir alles für euch zusammengestellt. Mehr als genug. Bei uns im Netz auf radiopsr.de. Klickt euch einfach mal rein. So, und jetzt habe ich auch zwei, ich sag mal, Dinos aus dem Musikgeschäft. Schon lange dabei und Größen vor allem im Musikgeschäft. Jennifer Lopez und David Guetta jetzt zusammen in einem Hit.

0: Angenehmes Rein- und Durchstarten in den Mittwoch wünscht die Radio PSA Morning Show um 6.54 Uhr. Vielleicht steht ja auch der Urlaub am Wochenende auf dem Zettel. Endlich geht's los. Und in welcher Unterkunft ihr am liebsten Urlaub, das habt ihr uns schon verraten.
1: Wir haben uns letzten Endes für einen Camper, also einen Wohnwagen entschieden.
2: Mit Kleinkindern, sag ich, ist Ferienwohnung schön. Aber wenn sie nachher größer sind, dann Hotel.
3: Ich tendiere aber eher mehr zum Ferienwohnung oder zum Ferienhaus.
4: Ja, also ich bin Camper mit Leib und Seele. Da kann ich tun und lassen, was ich will. Mir geht keiner auf den Sack. Bist einfach viel freier und es ist viel, viel entspannter.
0: Also egal ob Hotel, Ferienwohnung oder auf dem Campingplatz, ich wünsche euch einen ganz tollen Urlaub. Und auf welche komischen Vögel man im Urlaub trifft, das hört er gleich beim Kollegen Jan Zerbst in seiner Alltagskomödie in der nächsten halben Stunde wie immer gegen 7:45.
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10: Kurz vor sieben. Ich bin Hajo Wilgen. Schönen guten Morgen. Sachsen und Tschechien beraten heute über gemeinsame Projekte. In Ustinad Labem geht es um Umwelt, Naturschutz und Schifffahrt. Zu den Themen gehört auch die geplante Elbe-Staustufe in Děčín. Sie soll gebaut werden, um das Wasser der Elbe auf der tschechischen Seite besser regulieren zu können, sagte uns Sachsens Umweltminister Georg Ludwig von Breitenbuch.
11: Ich glaube, es sind beide Sachen zu bedenken. Sowohl das Hochwasser, was man vielleicht noch mal zusätzlich regulieren kann vor Dresden, vor Pirna. Da gab es ja auch große Schäden in den vergangenen Hochwässern. Aber eben auch das Wasser zurückzuhalten, gleichmäßiger abfließen zu lassen in der Dürrezeit. Auch das, glaube ich, ist positiv zu sehen.
10: Wie knapp das Wasser ist, zeigt sich gerade in vielen Teilen Sachsens. Der Regen der letzten Tage hat die Folgen der langen Trockenheit nicht mildern können, heißt es im Umweltministerium. Mehr von Hanna Messerschmidt.
12: Eine aktuelle Analyse des Sächsischen Umweltamtes zeigt, dass 60% der Pegel im Niedrigwasserbereich liegen. Der Grundwasserstand liegt deutlich unter dem Wert vom Vorjahreszeitraum. Deswegen arbeitet das Umweltministerium derzeit an einem Konzept zum Niedrigwasserrisikomanagement. Es soll noch in diesem Jahr fertig werden. Umweltminister von Breitenbuch mahnt derweil zu einem sorgsamen Umgang mit Wasser.
10: Auf dem Handy des mutmaßlichen CSD-Attentäters haben die Ermittler ein Bekennervideo gefunden. Das Handy lag noch im Tatfahrzeug, so die Bundesanwaltschaft. Zu sehen ist, wie ein Vermummter einen Treueschwur zur Terrororganisation IS leistet. Aller Wahrscheinlichkeit nach handelt es sich um den 21-Jährigen. Die Lage zwischen den USA und dem Iran spitzt sich wieder zu. Nach mehreren Tagen ohne Angriffe haben sich beide Seiten in der Nacht wieder attackiert. Das US-Militär griff auch Ziele im Irak an. Dort wollte man Terroristen treffen, die dem Iran nahestehen, heißt es. In Sachsen kommen demnächst wieder besondere Immobilien unter den Hammer. Mit dabei ist das ehemalige Haus der deutsch-sowjetischen Freundschaft in Zwickau, eine alte Forstschule im Vogtland und die Jugendherberge Warmbad. Bei den Auktionen in Dresden und Leipzig Ende August werden insgesamt 117 Objekte angeboten. 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
0: 15 Grad in Hoyerswerda, frischere 10 Grad in Dippoldiswalde und dann haben wir mal im Vogtland 13 Grad in Plauen. Aber wir kriegen heute überall noch über 30 Grad. Viel Sonne bleibt also trocken bei bis zu 33 Grad. Morgen schaffen wir sogar 38. Der Freitag hat mehr Wolken, da sind dann auch vereinzelte Schauer und Gewitter mit dabei bei 34 Grad. Aber am Wochenende ist dann leichte Entspannung in Sicht. Dann liegen die Höchstwerte alle unter 30 Grad und vor allem am Samstag ziehen Schauer und Gewitter durch.
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0: Es ist entspannt im Landkreis Sächsische Schweiz-Osterzgebirge. Da müsst ihr aufpassen, da befindet sich zwischen Freital und Wilsdruff eine Ölspur. Nicht, dass er da einen Grip verliert, aber ansonsten kommt er gut durch. Wenn ihr vielleicht noch ein paar Blitzer habt, dann sagt kurz Bescheid, kostenfrei unter 0800 023 4x4. Guten Morgen.
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0: Mandy ist im Urlaub, es ist um 7. Schönen guten Morgen und wir lassen heute Morgen eure Lieblingseissorten von früher hochleben. Was gab's nicht alles? Bum Bum mit dem Kaugummi-Stil oder Dolomiti, das Wassereis, das aussah wie die Dolomiten. Erinnert ihr euch auch noch an ein Eis von früher, das ihr gerne gegessen habt? Dann sagt doch mal kurz Bescheid. 0341 3937 6000. So, und während ihr jetzt eine Sprachnachricht schickt, spiele ich uns einen der besten Hits von heute, damit auch bestens reinkommt in den Mittwoch. Hier ist Somber und Undressed. 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

0: Guten Morgen, kurz nach 7 ist es, hier ist die Radio PSA Morning Show und wir lassen heute Morgen die alten Eissorten, diese Kulteissorten von früher hochleben. Unser Azubi Martin kam nämlich ganz stolz um Eck und hat gesagt, hier pass mal auf, ich habe ein Bum-Bum-Eis entdeckt. Na ja, das gibt's ja schon lange, dieser Tennisschläger mit dem Kaugummistiel. Und ja, Showproduzent Henry, der ist da natürlich auch gleich mit am Start. Du hast auch ein Eis, Lieblingseis von früher.
1: Ja, kennst du noch Cheesy?
0: Nee.
1: Cheesy, das war, es sah so aus wie ein löcheriger Käse, gelb, und schmeckte nach Vanillepudding. Und es war so unfassbar lecker. Und das haben die aber irgendwie 99 schon eingestellt. Dann ist es aber 2013 nochmal aufgelegt worden. Dann haben die in der Woche 1,7 Millionen Stück davon verkauft. Also es war ein Riesen-Revival. Und dann ist es leider irgendwie wieder eingedampft worden. Ich bin super traurig. Ich habe ganz, ganz lange gehofft, dass das irgendwann nochmal wiederkommt. Cheesy Eis war mein absolutes Lieblingseis. Ich habe kein anderes gegessen, aber es war leider verschollen.
0: So, die Luisa Marie kennt das auch. Guten Morgen. Was war denn dein Lieblingseis von früher?
2: Guten Morgen. Ja, ich liebe das Sky-Eis. Sozusagen Vanilleeis und eine Luftschokolade in der Mitte.
1: Mm.
2: Ja, das habe ich geliebt.
1: ja, da gab es auch mit Kokos, glaube ich.
0: Siehst du? Mm. Habt ihr auch Lieblingseissorten oder so Lieblingseise am Stiel von früher, die ihr gesuchtet habt? Dann schickt mir WhatsApp-Sprachnachricht oder ruft einfach mal durch unter 0341 3937 6000. Wir lassen heute Morgen mal die Lieblingseissorten von früher hochleben.

0: Es ist 7.13 Uhr, kurz vor Viertel 8. Wir starten heute rein in einen heißen Sommertag mit bis zu 33 Grad, viel Sonne, trocken. Aktuell haben wir so 13 bis 18 Grad und nur schön Wetterwolken am Himmel. Also es ist bestes Wetter, um jetzt ein paar Vögel zu zählen.
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2: In jedem Urlaub treffen wir viele komische Vögel in Menschengestalt. Der Dreckspatz sitzt am Strand und matscht vor sich hin. Der Buchfink sitzt verträumt mit einem Buch an der Promenade. An den Nistplätzen der Schickeria treffen wir das Rotkehlchen und den Albatross. Die fressen Kaviar und Risotto und krähen die ganze Zeit.
3: Hol uns noch mal eine Flasche Chateau Lafite Rothschild, ja?
2: Den Reiher sehen wir häufig auf Mallorca, wie er spät nachts an der Playa reiert. In Dänemark treffen wir die Graugans, die heißt so, weil sie ganz grau ist. Und an der Müritz lebt der Weißkopfseeradler und fährt mit seinem E-Bike um den See. Und bei all diesen Urlaubsvögeln erleben wir in den Abendstunden, wie sie sich gepflegt einzwitschern. Und dann wird dummes Zeug geschnattert, denn die meisten haben eine Meise.
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0: Ich muss aber ganz ehrlich sagen, der allerliebste Vogel im Urlaub ist für mich

0: kurz vor 8. Schönen guten Morgen. Die Radio PSA Morning Show ist hier. Und damit ihr durchstarten könnt in einen erfolgreichen Mittwoch, habe ich eine der erfolgreichsten Popstars überhaupt. Unsere Taylor Swift gleich mit einem der besten Hits von heute, Opalite. Und wir feiern ja heute Morgen eure Lieblingseissorten von früher, an die wir uns alle noch erinnern. Und das machen wir gleich mit dem Eissong überhaupt schlechthin. Um kurz nach 8 läuft Bürger Lars Dietrich mit Sexy Eis. Ja, und der Erik freut sich schon.
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4: Kurz vor 7:30. Ich bin Harjo Wilken. Schönen guten Morgen. Der Bau einer Elbe-Staustufe an der Grenze zu Sachsen rückt langsam näher. Sie könnte ab 2029 im tschechischen Děčín entstehen, teilten die tschechischen Behörden jetzt mit. Heute beraten Minister aus Deutschland und Tschechien in Ústí nad Labem über das Projekt. Sachsens Umweltminister von Breitenbuch hofft auf bessere Bedingungen für die Elbe-Schifffahrt im Freistaat.
5: Ich erhoffe mir schon, dass wir damit eine Regulierung auch des Elbewassers zusätzlich hinbekommen, was uns hilft, glaube ich, auch in Dürrephasen, gerade auch das mit dem Wasser, was begrenzt ist, besser umzugehen.
4: Unterdessen wird in weiten Teilen Sachsens das Wasser knapp. Das zeigt eine aktuelle Analyse des Landesumweltamtes. Demnach liegen zurzeit 60% der Pegel im Niedrigwasserbereich. Auch das Grundwasser steht deutlich niedriger als vor einem Jahr. Der Regen der letzten Tage hat nicht gereicht, um das grundlegend zu ändern, so das Umweltministerium. Das Stühlerücken in der Bundesregierung wird heute offiziell. Bundespräsident Steinmeier überreicht den alten und neuen Ministern am Mittag ihre Entlassungs- oder Ernennungsurkunden. Damit wird Nina Wagen Kanzleramtsministerin, Carsten Linnemann Gesundheits- und Steffen Bilger Verkehrsminister. Ihren Amtseid im Bundestag sollen die neuen Minister nach der Sommerpause im September ablegen. Die nächste Hitzewelle feuert die Waldbrände im Süden Europas weiter an. Auch viele Urlauber sind besorgt. Wer einen Flug nicht antreten will, obwohl er weiter angeboten wird, bleibt meist auf den Kosten sitzen. Selbst seine Reiserücktrittsversicherung zahlt bei Naturkatastrophen in der Regel nicht, so Julia Rehbein von der Verbraucherzentrale.
6: Also bevor man eine Reiserücktrittsversicherung abschließt, sollte man immer einen Blick in die Bedingungen werfen, um eben zu wissen, wann zahlt sie überhaupt. Das ist ja regelmäßig der Fall, wenn man eben erkrankt. Naturkatastrophen eigentlich nicht. Vor Unterschriften Blick mal reinwerfen.
4: Nach dem Hauseinsturz in Görlitz sitzen die zwei Verdächtigen jetzt offiziell in U-Haft. Die Männer sollen im Mai eine Gasexplosion verursacht haben. Offenbar, weil sie eine Kupferleitung absägen wollten. Drei Menschen kamen bei dem Unglück ums Leben. Die Verdächtigen waren wegen anderer Delikte schon hinter Gittern. 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
0: Jede Menge Sonne in Zwicke bei 15 Grad, in Frauenstein bei 15. Ein paar Wolken gerade über Bischofswerda bei 14 Grad, aber die verziehen sich dann auch. Und dann kriegen wir heute in Sonne satt bei bis zu 33 Grad. Morgen legen wir noch die Schippe drauf, der Donnerstag. Der hat dann 38 Grad parat. Der Freitag, naja, da redet man immer von Abkühlung, ist auch lustig, aber Abkühlung bedeutet in dem Sinne eigentlich nur 34 Grad, aber das Wochenende, das liegt dann definitiv unter 30 Grad und da werden dann auch Schauer und Gewitter durchziehen. Die ersten kommen dann auch schon am Freitag.
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0: So, wir gucken auf die Straßen, ist relativ entspannt. Ihr kommt überall gut durch. Im Landkreis Sächsische Schweiz-Osterzgebirge, da müsst ihr aufpassen, weil zwischen Freital und Wilsdruff, da gibt's eine Ölspur. Und der Erik hat noch einen Blitzer. Guten Morgen, wo steht er denn?
1: Jürgenhausen, Ortsausgang, Fahrtrichtung Wittichenau. Im Prinzip kann man sagen, genau hinter der festen Blitzersäule.
0: Ja, naja, die wollen's ja auch.
1: Geil,
0: immer.
1: Ne?
0: Ja.
1: Ich seh gerade, wie sie es aufbauen, ne?
0: Dankeschön. Kommt gut an, wenn ihr auch noch was habt an Staus oder Blitzern, ruft einfach kurz durch unter 0800 023 4x die 4.
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0: So, Punkt 7:30 haben wir es. Guten Morgen. Und bei OnlyFans, ihr kennt ja das Profil, OnlyFans, da gibt es jetzt ein ganz heißes Profil, das viral geht. Und ihr werdet nicht glauben, was, beziehungsweise wer dort zu sehen ist. Das hört aber gleich in 15 Minuten.
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0: Guten Morgen, Radio PSR ist hier um kurz nach 7:30 und wir feiern heute Morgen eure Lieblingseissorten von früher. Was war es bei dir, Bea? Guten Morgen.
1: Guten Morgen, ihr Lieben. Also ich vermisse meistens dieses Solero-Eis, diese kleinen Kugeln in dieser großen Plastiktonne. Das war richtig lecker.
0: Ja.
1: Und das Gesichtszeichen mit der Kaugumminase. Viele Grüße.
0: So, und jetzt feiern wir das natürlich mit dem Eissong schlechthin. Deswegen jetzt alle.
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0: Für die Abwechslung bei Radio PSR, Bürger Lars Dietrich und Sexy Eis. Hey.

Guten Morgen, 7.44 Uhr haben wir es, gleich 7:45. Hier ist die Radio PSA Morning Show. Wir wünschen euch einen schönen Mittwoch und der wird vor allem schön warm bis heiß. 33 Grad heute, viel Sonne und kein Regen ist in Sicht. So, es gibt jetzt sogar Murmeltiere auf OnlyFans. OnlyFans habt ihr vielleicht schon mal gehört. Also Fans zahlen da einen monatlichen Beitrag, um exklusive Beiträge von einem bestimmten Profil zu sehen. Meist sieht man da wohl eher leicht bekleidete Frauen. Aber Murmeltierforscher, denen wurden die Gelder gekürzt in den USA. Und um ihre jahrzehntelange Murmeltierforschung weiter zu finanzieren, haben sie sich gedacht, dann machen wir halt eben einen Murmeltier-Account. Da kann man nur Murmeltiere sehen. Das Ding geht gerade richtig viral. Heißt Only Marms. Naja, gut. Ich sag mal so, endlich hast du die perfekte Ausrede, wenn einen der Partner bei OnlyFans erwischt. Da kannst du sagen, also

0: Guten Morgen, 7.54 Uhr. Hier ist die Radio PSR Morning Show mit den besten Hits von heute und der größten Abwechslung. Also der Kamrad kommt auch gleich mit dabei. Kamrad, heute 33, morgen 38 Grad. Was sagst du dazu?
1: Weißt du was? Leck mich am Arsch.
0: Ja, müssen wir halt dann doch vielleicht mit der Lady Gaga und Just Dance so einen kleinen Regentanz aufführen, dass die Abkühlung vielleicht ein bisschen früher kommt. Also bleibt einfach dran.
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7: Kurz vor 8. Ich bin Hajo Wilken. Schönen guten Morgen. Mehr Hochwasserschutz und mehr Spielraum in Dürrephasen. Das erhofft sich Sachsens Umweltminister von Breitenbuch von der geplanten Elbe-Staustufe. Tschechien will sie voraussichtlich ab 2029 im grenznahen Tschechien bauen. Heute werden die Pläne vorgestellt. Das Projekt ist umstritten. Umweltverbände warnen vor Folgen für Fische und Pflanzen. Von Breitenbuch sagt dazu:
8: Natürlich müssen für diesen Bau entsprechende Regularien, Verträglichkeitsprüfungen entsprechend erfüllt werden. Wir sind alle gemeinsam in Europa. Aber ich gehe schon sehr positiv in dieses Gespräch und erhoffe mir natürlich, dass wir für Sachsen auch einen positiven Effekt mit dieser Staustufe vielleicht erreichen können.
7: Wie knapp das Wasser ist, zeigt sich gerade in vielen Teilen Sachsens. Der Regen der letzten Tage hat die Folgen der langen Trockenheit nicht mildern können, heißt es im Umweltministerium. Mehr von Hanna Messerschmidt.
9: Eine aktuelle Analyse des Sächsischen Umweltamtes zeigt, dass 60% der Pegel im Niedrigwasserbereich liegen. Der Grundwasserstand liegt deutlich unter dem Wert vom Vorjahreszeitraum. Deswegen arbeitet das Umweltministerium derzeit an einem Konzept zum Niedrigwasserrisikomanagement. Es soll noch in diesem Jahr fertig werden. Umweltminister von Breitenbuch mahnt derweil zu einem sorgsamen Umgang mit Wasser.
7: Auf dem Handy des mutmaßlichen CSD-Attentäters haben die Ermittler ein Bekennervideo gefunden. Das Handy lag noch im Tatfahrzeug, so die Bundesanwaltschaft. Zu sehen ist, wie ein Vermummter einen Treueschwur zur Terrororganisation IS leistet. Aller Wahrscheinlichkeit nach handelt es sich um den 21-Jährigen. Die Lage zwischen den USA und dem Iran spitzt sich wieder zu. Nach mehreren Tagen ohne Angriffe haben sich beide Seiten in der Nacht wieder attackiert. Das US-Militär griff auch Ziele im Irak an. Dort wollte man Terroristen treffen, die dem Iran nahestehen, heißt es. Die WM-Pläne von FIFA-Chef Infantino sorgen für viel Wirbel. Die UEFA denkt offenbar darüber nach, europäische Teams nicht mehr an der Fußball-WM teilnehmen zu lassen. Infantino will Anteile an der WM an private Investoren verkaufen. Fußball ist keine Handelsware, heißt es von der UEFA. 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
0: So, durchatmen um diese Uhrzeit und dann wird es heute genauso schön wie gestern auch. Nur mit dem Unterschied, dass es heute noch ein Zacken wärmer wird. Heute 28 bis 32 Grad. Es bleibt trocken mit ganz viel Sonne heute. Und morgen wird es ja dann noch heißer. Aber die Helga Schäf vom Deutschen Wetterdienst, die hat schon mal das Extremste zumindest ausgeschlossen.
10: Diese 40 Grad, die wir jetzt in den Medien doch häufiger gehört haben, die erreichen wir zumindest in Sachsen voraussichtlich nicht.
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0: Peter, guten Morgen, was gibt's?
11: Ich hätte zwei Blitzer für euch. Das eine wäre am Ortsausgang Großenhain, also in Schauitz. Von Großenhain kommen Richtung Dresden. Dort wird gelasert. In der 50er Zone wäre das. Und dann habe ich gerade aktuell gesehen, Ortsausgang Zabelsitz in Richtung Gürzig in der 30er Zone. Wird geblitzt.
0: Ich danke dir, lieber Peter. So, wo fährst du jetzt hin? Was ist deine nächste Station, die du anfahren und erledigen musst?
11: Ich bin Richtung Streum unterwegs. Ich bin am Außendienst. und viel mit dem Auto unterwegs. Da sieht man viele schöne Sachen, wie viele Blitzer.
0: Ja, du bist der Erste heute oder überhaupt in den letzten Tagen, an denen ich mich erinnern kann, der sich so über einen Blitzer gefreut hat.
11: Ja, du, die Pappenheimer kennt man ja nur langsam, wo sie stehen.
0: Da hast du recht. Also dann grüß mal die Kolleginnen und Kollegen, kommt gut an, ja?
11: Mach ich, danke dir.
0: So, wenn ihr noch was habt, aktuell ist es ja ganz ruhig, dann könnt ihr das natürlich gerne ergänzen unter 0800 023 4x4.
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0: Um 8 Uhr haben wir es gleich. Guten Morgen zusammen. Es gibt etwas Peinliches. Wenn ihr das vor eurem Partner macht, dann hält eure Beziehung ewig. Was das ist, das sage ich euch gleich in 5 Minuten.

Guten Morgen, es ist kurz nach 8. Hier ist die Radio PSR Morning Show. So, Achtung, Paare, die voreinander pupsen, bleiben länger zusammen. Ja? Also Forscher sagen, das ist ein gutes Zeichen, wenn man das macht. Ich meine, manche machen da ja echt viel Wind rum, dabei ist es ja gar nicht so schlimm. Ja? Und die Forscher sagen, es ist eben, wie gesagt, ein gutes Zeichen, denn wer keine Hemmungen hat, der zeigt Vertrauen, Nähe und hat oft die gesünderen, glücklicheren Beziehungen. Ne? Weniger Scham, mehr Lachen, tiefere Verbindung oder... Ne? Manchmal sagen halt eben Geräusche auch mehr als 1000 Worte und ich glaube, das ist auch ein wesentlicher Grund, warum die Minions so

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0: Nordsachsen haben wir jetzt die 20-Grad-Marke geknackt. 20 Grad in Grimma, Wurzen, Dahlen, aber auch in Oschatz. Und bis zu 33 Grad kriegen wir ja heute noch. Guten Morgen. Hier ist die Radio PSR Morning Show um gleich 8:45. Ja, Abkühlung ist heute nicht in sich. Da müssen wir selber ein bisschen nachhelfen. Die Kerstin weiß wie.
1: Hallo Rocky. Sonnige Grüße aus dem schönen Erzgebirge. Ihr sucht ja heute so Kindheitserinnerungen, Eis. Also wir haben eins bei uns im Ort gehabt, das nannte sich Kalter Kuss. Das war ein Vanilleeis, was in so einer Schokolasurhülle war, in Silberpapier eingewickelt. Das war damals einfach noch richtig geil. 50 Pfennige, das konntest du noch kaufen und essen. Das war einfach noch schön. Gibt's heute, glaube ich, gar nicht mehr. Also in dem Sinne, vielleicht kennt's jemand. Habt einen schönen Tag. Liebe Grüße. Tschüss.
0: Ciao, ciao. Dir auch einen schönen Tag. Und vor allem, es gibt ja auch diese Kulteissorten von früher. Flutschfinger, Dolomiti, Bum Bum, wie sie nicht alle hießen. Dennis, kennst du auch eins?
2: Ja, Lieblingseis, das war der Hexenstiel. Da ich ja aus dem Harz komme, war der Hexenstiel sehr, sehr lecker. Wir haben das als Kinder als Hexenstiel kennengelernt, aber das hieß, glaube ich, auch Hexenkerze.
0: Ah, verstehe. Hexenstiel, ich weiß nicht, gibt es Hexenstiel noch? Oder heißt es?

0: Morgen, 8.24 Uhr, Radio PSR ist hier. Viele Grüße an alle, die auf den Straßen unterwegs sind. Unsere mobilen Pflegedienste, die Außendienstler, Paketboten. Ich habe für euch einen super Begleiter im Autoradio, einen der besten Hits von heute. Shabusi, a Bar Song. Und am Ende der Stunde gibt es auch wieder einen Radio PSR Überraschungshit. Und es ist diesmal ein Partyhit aus Deutschland, der sogar Lady Gaga vom Platz 1 geschubst hat und gerade bei TikTok wieder gehypt wird von allen, die den Sound der 2010er vermisst haben. Welcher Hit das ist, das hört ihr um 10 vor 9.
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3: Kurz vor 8:30. Ich bin Hajo Wilken. Schönen guten Morgen. Sachsen und Tschechien beraten heute über gemeinsame Projekte. In Ústí nad Labem geht es um Umwelt, Naturschutz und Schifffahrt. Zu den Themen gehört auch die geplante Elbe-Staustufe in Děčín. Sie soll gebaut werden, um das Wasser der Elbe auf der tschechischen Seite besser regulieren zu können, sagte uns Sachsens Umweltminister Georg Ludwig von Breitenbuch.
4: Ich glaube, es sind beide Sachen zu bedenken. Sowohl das Hochwasser, was man vielleicht noch mal zusätzlich regulieren kann vor Dresden, vor Pirna. Da gab es ja auch große Schäden in den vergangenen Hochwässern. Aber eben auch das Wasser zurückzuhalten, gleichmäßiger abfließen zu lassen in der Dürrezeit. Auch das, glaube ich, ist positiv zu sehen.
3: Unterdessen wird in weiten Teilen Sachsens das Wasser knapp. Das zeigt eine aktuelle Analyse des Landesumweltamtes. Demnach liegen zurzeit 60% der Pegel im Niedrigwasserbereich. Auch das Grundwasser steht deutlich niedriger als vor einem Jahr. Der Regen der letzten Tage hat nicht gereicht, um das grundlegend zu ändern, so das Umweltministerium. Die Personalwechsel in der Bundesregierung werden heute offiziell. Bundespräsident Steinmeier übergibt die Entlassungs- und Ernennungsurkunden an die alten und neuen Minister. Danach steht noch die Wahl des Unionsfraktionschefs im Bundestag an. Thorsten Frey soll Jens Spahn beerben. Sein Rücktritt im Zuge der Leihmutterdebatte hatte das Personalkarussell in Gang gesetzt. Die nächste Hitzewelle verschärft die Lage in den Waldbrandgebieten im Süden Europas weiter. Auch viele Urlauber machen sich Sorgen. Pauschalreisen werden bei einer Absage erstattet. Selbst geplante Reisen dagegen in der Regel nicht, sagt Julia Rehbein von der Verbraucherzentrale.
5: Wenn ich mir das alles selber zusammengestellt habe und dann eben nicht fahren möchte, wenn der Flug stattfindet in die Region, wenn ich vor Ort ein Hotel gebucht habe und das grundsätzlich eben angeboten wird, die Unterkunft. In dem Fall, dass ich eigentlich dort sein könnte, nur eben nicht mehr möchte, sieht das für Individualreisende natürlich schlecht aus.
3: Zum Tag der Sachsen im nächsten Jahr sind auch die Jugendlichen in Plauen gefragt. Über ein Online-Portal können sie ihre Ideen und Wünsche für Sachsens größtes Volksfest abgeben. In der Stadt machen Plakate darauf aufmerksam. Per QR-Code kommt man direkt auf die Plattform. 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
0: 21 Grad in Leipzig, ebenso in Kamenz und wir haben 20 Grad in Lunzenau. Wir kriegen aber heute noch bis zu 33 Grad, viel Sonne. Es bleibt auch trocken. Morgen legen wir noch eine Schippe drauf, noch mehr Sonne, bis 38 Grad. Am Freitag sind dann schon ein paar mehr Wolken unterwegs. Da können auch vereinzelt Schauer und Gewitter mit dabei sein, bei 34 Grad. Am Wochenende kommt so ein leichter Durchatmer mit dazu, weil das Wochenende, da liegen die Höchstwerte unter 30 Grad und vor allem am Samstag ziehen Schauer und Gewitter durch.
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0: A72 Plauen Richtung Chemnitz zwischen Zwicke-Ost und Hartenstein. Da liegt ein Holzbalken oder Holzbalken auf der Fahrbahn. Und in der Gegenrichtung zwischen Hartenstein und dem Rastplatz Niedergrinitz, da haben wir bis ca. 17 Uhr heute Nachmittag Markierungsarbeiten. Und die beiden Blitzer von Peter haben wir noch.
6: Das eine wäre am Ortsausgang Großenhain, also in Schauitz. Von Großenhain kommend Richtung Dresden. Und dann Ortsausgang Zabelsitz in Richtung Gürzig in der 30er-Zone.
0: So, blitzt. Dankeschön. Habt ihr auch noch was? Staus oder Blitzer? Einfach kurz Bescheid geben, kostenfrei unter 0800 023 4x4.
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0: Um gleich 8:30. Guten Morgen. Und in 15 Minuten stelle ich euch wie immer an dieser Stelle meine heutige Moderationsunterstützung vor. Ich kriege nämlich wieder Besuch von Sachsens Ferienkindern, den Radio PSR Sommerwetterkindern. Da machen wir immer um 9:00 gemeinsam das Wetter. Aber vorher gibt es eine kleine Vorstellungsrunde, wie gesagt, in 15 Minuten. Heute mit Sophie, 8 Jahre, aus Oederan. Also bleibt dran.
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0: Guten Morgen, es ist kurz nach 8:30. Wir machen jetzt eine Fahrradtour.
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2: Wenn das eigene Kind auf einmal Radfahren kann, ohne Hilfe, dann ist das ein herrliches Gefühl für die Eltern. Und dann beginnt der Stress. Die erste Radtour ist dann nämlich kein herrliches Gefühl mehr. Die Eltern sind das Navi und rufen die ganze Zeit so Anweisungen. Geradeaus schauen, bremsen, da kommt ein Auto. Nicht so schlingern. So, und jetzt an der Seite bleiben. Weiter rechts. Nein, die andere Seite. Zu diesem Navi-Job kommt dann noch der des Motivationscoaches. Komm, du schaffst das. Hinterm Hügel sind wir schon da. Ja, super. Komm, Papa, gib dir noch mal einen Schwung. Und schließlich sind die Eltern dann auf der Radtour auch noch Ärzte. Vorsicht! Ist ja nur eine Schürfwunde. Komm, wir machen Pflaster drauf und du kriegst ein Eis.
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0: Bei der letzten Radtour mit meinem 7-jährigen Sohn, da hat er versucht, über einen Graben zu springen. Mit dem Mountainbike. Hat er gemacht. Hat es aber nicht geschafft. Hat eine ganz schöne Bodenprobe genommen. Könnt ihr euch ja vorstellen, dass der restliche Tag gelaufen ist. Also nicht für ihn, sondern für mich, weil ich Mecker von der Mama gekriegt habe.

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1: Wir laden unsere kleinen Sachsen, die Ferienkinder, ein, damit sie mal ein kleines außergewöhnliches Ferienhighlight haben. Kommt einfach zu uns über radiopsr.de anmelden und dann machen wir gemeinsam Radio mit unseren Sommerwetterkindern. Wir machen Radio, wir können uns über die Schulter gucken und dann machen wir später auch das Wetter, wie immer um Punkt 9. Und das kommt heute von der Sophie, sie ist 8 Jahre aus Öderan. Guten Morgen, Sophie.
2: Guten Morgen.
1: Na, wie war die Anreise?
2: Gut.
1: Ja, du musstest wahrscheinlich heute früher aufstehen als sonst, oder?
2: Ja.
1: Wie hat das geklappt?
2: Ja, so mittel.
1: Du siehst richtig fit aus. Bist du gestern zeitig ins Bett?
2: Eher nicht.
1: So, was hast du gemacht gestern?
2: Also wir haben gestern noch Fernsehen geguckt und wir haben noch geduscht und so und wir wollten halt nicht so früh ins Bett.
1: Ja, das sind ja auch Ferien, das verstehe ich. Und du hast in den Ferien ja schon ein Highlight gehabt, ne? Ihr seid verreist, ihr hattet eine Flugreise.
2: Ja.
1: Wo ging's hin?
2: Nach Teneriffa.
1: Und wo warst du auf Teneriffa?
2: Da war ich am Vulkan.
1: Und du warst noch in einem großen Wasserrutschenpark. War das der Siam Park?
2: Ja.
1: Das ist lustig. Mit meiner großen Tochter, die ist jetzt schon 21, aber mit der war ich vor langer Zeit genau auch da. Ist der immer noch so toll?
2: Ja, also mir hat am besten dieses Haibecken gefallen, weil da ist der Papa durchgerutscht und das fand ich voll cool.
1: Ein Haibecken?
2: Ja.
1: Da sind dann Haie drin?
2: Ja.
1: Richtige Haie?
2: Ja.
1: Wirklich?
2: Ja.
1: Das kenne ich nicht. Und da kann aber nichts passieren.
2: Nö, man rutscht da durch so eine dicke Röhre und da ist mein Papa halt durchgerutscht.
1: Okay, ich verstehe. Du magst dann schon so ein bisschen, ich sag mal, Action- und Freizeitparks?
2: Ja.
1: Dann habe ich für dich ja gleich noch genau das richtige Geschenk. Das machen wir dann aber gleich um Punkt 9, wenn wir gemeinsam das Wetter gemacht haben, okay?
2: Ja.
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1: So, immer am Ende der Stunde hört er bei uns die Hits, die besonders viel Spaß machen. Und dieser Partyhit aus Deutschland, der hat sogar 2009 in England Lady Gaga von Platz 1 geschubst. Es ist wirklich ein wahnsinnig erfolgreicher Musikexport von einem deutschen Dance-Projekt. Und der Hit heißt Evacuate the Dance Floor.
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0: Und das war wieder einer unserer Radio PSR Überraschungshits. Cascada, Evacuate the Dance Floor. Den nächsten Überraschungshit, den habe ich um 10 vor 10 für euch und damit auch mal wieder viele Grüße an alle, die gerade erst aufstehen, an alle Ferienfamilien. Ich habe natürlich auch wieder die besten Hits von heute für euch, die beim Aufstehen helfen, beim Ferienfrühstück. Gleich Miles Smith und Stargazing nach Wetter und Verkehr.
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2: Kurz vor 9. Ich bin Hajo Wilken. Schönen guten Morgen. Der Bau einer Elbe-Staustufe an der Grenze zu Sachsen rückt langsam näher. Sie könnte ab 2029 im tschechischen Děčín entstehen, teilten die tschechischen Behörden jetzt mit. Heute beraten Minister aus Deutschland und Tschechien in Ústí nad Labem über das Projekt. Sachsens Umweltminister von Breitenbuch hofft auf bessere Bedingungen für die Elbe-Schifffahrt im Freistaat.
3: Ich erhoffe mir schon, dass wir damit eine Regulierung auch des Elbewassers zusätzlich hinbekommen, was uns hilft, glaube ich, auch in Dürrephasen, gerade auch das mit dem Wasser, was begrenzt ist, besser umzugehen.
2: Wie knapp das Wasser ist, zeigt sich gerade in vielen Teilen Sachsens. Der Regen der letzten Tage hat die Folgen der langen Trockenheit nicht mildern können, heißt es im Umweltministerium. Mehr von Hanna Messerschmidt.
4: Eine aktuelle Analyse des Sächsischen Umweltamtes zeigt, dass 60% der Pegel im Niedrigwasserbereich liegen. Der Grundwasserstand liegt deutlich unter dem Wert vom Vorjahreszeitraum. Deswegen arbeitet das Umweltministerium derzeit an einem Konzept zum Niedrigwasserrisikomanagement. Es soll noch in diesem Jahr fertig werden. Umweltminister von Breitenbuch mahnt derweil zu einem sorgsamen Umgang mit Wasser.
2: Die Lage zwischen den USA und dem Iran spitzt sich wieder zu. Nach mehreren Tagen ohne Angriffe haben sich beide Seiten in der Nacht wieder attackiert. Das US-Militär griff auch Ziele im Irak an. Dort wollte man Terroristen treffen, die dem Iran nahestehen, heißt es. Der Leipziger Flughafen gehört zu den sichersten in Deutschland. Zwar verlor er in einem Ranking der Pilotenvereinigung Cockpit Platz 1 in München, folgte aber gleich dahinter auf Platz 2. Für das Ranking bewertet Cockpit etwa die technische Ausstattung der Start- und Landebahnen. Dresden landet im Mittelfeld. Die WM-Pläne von FIFA-Chef Infantino sorgen für viel Wirbel. Die UEFA denkt offenbar darüber nach, europäische Teams nicht mehr an der Fußball-WM teilnehmen zu lassen. Infantino will Anteile an der WM an private Investoren verkaufen. Fußball ist keine Handelsware, heißt es von der UEFA.
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0: Machen wir gleich und zwar gemeinsam mit dem Radio PSR Sommerwetterkind Sophie, 8 Jahre aus Oederan. Aber vorher gucken wir nochmal auf die Straßen.
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0: A72 Plauen Richtung Chemnitz. Zwischen Zwickau Ost und Hartenstein, da liegt ein Holzbalken auf der Fahrbahn. Und in der Gegenrichtung, da haben wir zwischen Hartenstein und dem Rastplatz Niederkrienitz Markierungsarbeiten. Die laufen bis 17 Uhr nur noch heute Nachmittag. Und der neueste Blitzer für Sachsen steht in Leipzig. Riesaer Straße, Start auswärts, Höhe Friedhof. Und die beiden vom Peter haben wir ja immer noch.
6: Das eine wäre am Ortsausgang Großenhain, also in Schauitz. Von Großenhain kommen Richtung Dresden. Und dann Ortsausgang Zabelsitz in Richtung Gürzig in der 30er-Zone. Wird geblitzt.
0: Habt ihr auch noch was für uns? Staus oder Blitzer? Sagt kurz Bescheid, wie immer kostenfrei unter 0800 023 4x4.
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0: Immer an dieser Stelle stehen unsere Ferienkinder in Sachsen auf der großen Radiobühne. Als Radio PSR Sommerwetterkind kommt ihr vorbei. Wir machen gemeinsam eine Show und natürlich auch das Wetter. Und heute macht das die Sophie, 8 Jahre aus Oederan. Sie war schon auf Teneriffa. Ihr Lieblingsfach ist?
7: Deutsch.
0: Deine liebsten Hobbys sind?
7: Meine liebsten Hobbys sind Handball spielen und sind auch hier Klavier spielen.
0: So, und jetzt spielt sie die Klaviatur des Wetters. Und bitte.
7: Heute scheint den ganzen Tag die Sonne und es wird heiß mit bis zu 33 Grad. Morgen wird es bis zu 38 Grad warm. Regen ist nicht in Sicht, kühlt euch irgendwie ab.
0: Sehr gut, also herzlichen Glückwunsch. Es ist ein kurzes Wetter, mehr gibt es dazu auch nicht zu sagen. Das hast du ganz toll gemacht. Und weil ich ja weiß, dass du ein großer Fan von Freizeitparks bist, bekommst du jetzt von mir ein Familienticket für den Freizeitpark Plon.
7: Danke.
0: Sehr gerne. Steht jetzt noch was an bei dir in den Ferien?
7: Wir gehen noch zum Beispiel mit Oma und Opa campen.
0: Oh, cool. Wohin?
7: Habe ich schon wieder vergessen, aber ich finde es eigentlich cool. Wir fahren an so einen See und da können wir baden und da wird es bis zu irgendwas 38 Grad und so.
0: Und wenn es dann ein bisschen kühler geworden ist, nicht mehr bei 38 Grad, dann nimmst du dein Familienticket für den Freizeitpark Plon und dann geht ihr alle schön in den Freizeitpark und habt da einen tollen Tag, okay?
7: Ja.
0: So, und wenn ihr auch unser Sommerwetterkind werden wollt, dann meldet euch einfach an auf radiopsr.de.
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0: Guten Morgen, es ist 9.06 Uhr, hier ist die Radio PSR Morning Show und wir haben heute Morgen eure Lieblingseissorten von früher gefeiert. Also was gab's da nicht alles? Bum-Bum-Eis, ihr wisst, das aussah wie so ein Tennisschläger mit dem Kaugummistiel. Himbi-Spezial, Dolomiti, Ed von Schleck, den gibt's übrigens heute nicht mehr, dafür gibt's Ed von Schleck als Likör mittlerweile. Also das ist die Erwachsenenversion von dem Kulteis. Calippo, Capri, Buntstift und was gab's noch alles?
1: Ja, ich liebe das Sky-Eis, Vanille-Eis und eine Luftschokolade in der Mitte. Ja, das habe ich geliebt.
2: Das war der Hexenstiel. Wir haben das als Kinder als Hexenstiel kennengelernt, aber das hieß, glaube ich, auch Hexenkerze.
3: Also ich vermisse meistens dieses Solero-Eis, diese kleinen Kugeln in dieser großen Plastiktonne. Das war richtig lecker. Und das Gesichtseis mit der Kaugumminase. Bottinchen gibt es heute auch noch bei Bofrost zu kaufen.
0: Ach schön, also wenn es heute noch zu kaufen gibt, dann lasst es euch schmecken und ansonsten, ja, dann schwelgt in Erinnerungen, holt euch irgendein Eis, um euch heute bei 33 Grad abzukühlen. In diesem

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0: 9.24 Uhr, guten Morgen, Radio PSA Morning Show ist hier. Mal Grüße auch wieder an alle, die draußen arbeiten müssen bei den Temperaturen heute von bis zu 33 Grad. Morgen wird es ja noch wärmer. Also an unsere Dachdecker, an alle, die draußen auf dem Bau arbeiten. Ja, der Mann im Broilerwagen, weiß nicht, ist das gut, wenn es so heiß ist? Also eigentlich könnt ihr die Hühnchen ja in die Luft schmeißen, die kommen ja fertig runter. In jedem Falle, haltet durch, wir sind bei euch mit den besten Hits von heute. Gleich wieder einer von Taylor Swift mit dabei. Und am Ende der Stunde habe ich den nächsten Radio PSA Überraschungshit für euch. Ein entspannter Partyhit, muss man sagen, aus dem Jahr 1997. Das Jahr, wo sich vielleicht der ein oder andere noch erinnern mag, da gab es ja diesen legendären Tag der Sachsen. Das müsste der 6. gewesen sein. 400.000 Menschen sind da nach Plauen gepilgert und abends lief dieser Hit sicherlich auch auf der Party. Und den spiele ich dann euch um 10 vor 10. Dann wisst ihr Bescheid, um wen es geht.
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1: Es ist gleich 9:30 Uhr. Schönen guten Morgen. So, und als offizieller Partner der Freiwilligen Feuerwehren im Land müssen wir jetzt auch mal viele Grüße nach Döbrichau schicken. Zu den Kameradinnen und Kameraden, die dort bei dem schweren Waldbrand auf der Landesgrenze Sachsen zu Brandenburg hin im Einsatz sind und dort weiter in Atem gehalten werden. Also den gesamten Mittwoch über, also heute, sollen die Löscharbeiten noch andauern. Haltet durch, wir sind bei euch und echt danke für den tollen

Guten Morgen zusammen. Hier ist die Radio PSA Morning Show und jetzt kommt mit großen, schweren Schritten der heutige Ferienausflugstipp. Jawohl, so als einer wach war. Ab nach Kleinwelka in den Saurierpark. Die haben was Neues und zwar den Barfußpfad. Also da könnt ihr dann natürlich die Natur pur unter den Füßen spüren. Der ist 100 Meter lang und da gibt's 23 verschiedene Abschnitte mit unterschiedlichen Materialien. Zum Beispiel könnt ihr über Tannenzapfen laufen, Kies oder Baumscheiben. Mal gucken, wie oft ihr da schreien müsst. Kennt ihr vielleicht aus dem Kinderzimmer, wenn ihr über die Legos redet. Und ansonsten natürlich über 200 Dinosaurier in originaler Größe sind dort nachgebaut. Es gibt die Ursuppe, wo ihr in die Uratmosphäre eintauchen könnt oder auch den Kletterurwald für die großen und kleinen Kletterfüchse. Also ihr seht, die ganze Rasselbande hat was davon. Wenn ihr aber noch mehr Tipps braucht, haben wir alles für euch zusammengestellt. Mehr als genug. Bei uns im Netz auf radiopsr.de.

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1: Der kommt wie immer am Ende der Stunde und das ist ein ganz besonderer Hit, der auffällt, ganz besondere Erinnerungen weckt, der Spaß macht. Wir gehen jetzt zurück ins Jahr 1997. Harry Potter kam da zum ersten Mal in die Buchläden. Schaf Dolly wurde geklont und auf jedem Schulhof lief ein Song rauf und runter. Ein Hit, der hat wirklich eine ganze Generation geprägt. Nummer 1 damals in den deutschen Charts. Hier ist Nana mit Lonely.

0: Anna und Lonely, der Radio PSR Überraschungshit in dieser Stunde. So, wir hören uns morgen früh ab um 5 wieder, weil jetzt ab um 10 übernimmt niemand Geringeres als
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2: Einen wunderschönen guten Morgen, liebe
1: Caro!
3: Caro!
1: Caro!
3: Komm herein, ich freue mich.
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9: Kurz vor 10. Ich bin Harjo Wilken. Schönen guten Tag. Mehr Hochwasserschutz und mehr Spielraum in Dürrephasen. Das erhofft sich Sachsens Umweltminister von Breitenbuch von der geplanten Elbe-Staustufe. Tschechien will sie voraussichtlich ab 2029 im grenznahen Tschechien bauen. Heute werden die Pläne vorgestellt. Das Projekt ist umstritten. Umweltverbände warnen vor Folgen für Fische und Pflanzen. Von Breitenbuch sagt dazu:
10: Natürlich müssen für diesen Bau entsprechende Regularien, Verträglichkeitsprüfungen entsprechend erfüllt werden. Wir sind alle gemeinsam in Europa. Aber ich gehe schon sehr positiv in dieses Gespräch und erhoffe mir natürlich, dass wir für Sachsen auch einen positiven Effekt mit dieser Staustufe vielleicht erreichen können.
9: Die Personalwechsel in der Bundesregierung werden heute amtlich. Bundespräsident Steinmeier übergibt den neuen Ministern am Mittag ihre Ernennungsurkunden. Nina Wagen wird Kanzleramtschefin, Carsten Lindemann Gesundheits- und Steffen Bilger Verkehrsminister. Zudem soll Thorsten Frey heute zum neuen Fraktionschef der Union gewählt werden. Viele in der CDU sind unzufrieden mit der Art und Weise, wie Kanzler Merz das Personal ausgewechselt hat. Der hofft, dass sich die Wogen nun wieder glätten.
11: Ich gehe fest davon aus, dass nach der Fraktionssitzung dann auch alle Entscheidungen nicht nur getroffen sind, sondern auch akzeptiert werden.
9: In Sachsen kommen demnächst wieder besondere Immobilien unter den Hammer. Mit dabei ist das ehemalige Haus der deutsch-sowjetischen Freundschaft in Zwickau, eine alte Forstschule im Vogtland und die Jugendherberge Warmbad. Bei den Auktionen in Dresden und Leipzig Ende August werden insgesamt 117 Objekte angeboten. 24 Stunden nonstop in der Luft. Ein Airbus von Qantas ist mehr als 23.000 Kilometer von Australien nach Frankreich geflogen und hat damit einen neuen Langstreckenrekord aufgestellt. Passagiere waren noch nicht an Bord. Der Flug war ein Test für die geplante Direktverbindung Sydney-London. 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Neue Nachrichten wieder in einer Stunde.
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12: Die Sonne scheint und scheint den ganzen Tag. Blauer Himmel bleibt trocken. 29 bis 33 Grad. Das Gute ist, dass wir nachts und morgens immer schön durchlüften können. Das macht das Ganze zu Hause und auf Arbeit auch einigermaßen erträglich. Morgen wird es dann nämlich richtig heiß. 35 bis 38 Grad maximal. Freitag sind da ein bisschen mehr Wolken unterwegs. Vereinzelt kann es auch zu Schauern und Gewittern kommen. Die Höchsttemperatur am Freitag 34 Grad. Das Wochenende wird dann angenehmer mit Temperaturen knapp unter 30 Grad.
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12: Das läuft gerade ganz gut. Keine Staus, keine großartigen Wartezeiten. Geblitzt wird in Leipzig auf der Rieser Straße stadtauswärts in Höhe Friedhof. Dankeschön, Holger, fürs Bescheid geben. Wenn ihr noch was habt, noch irgendwas ergänzen könnt, ruft gern durch. Freuen wir uns. 0800 023 und 4x4. Gute Fahrt.
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12: Ja, erstmal ankommen bei der Arbeit. Also physisch ist das ja immer ganz einfach, da seid ihr schon längst da. Aber der Kopf, der braucht manchmal noch ein bisschen. Kann er doch gern. Wir sind auf jeden Fall für euch da, spielen die richtige Musik für euren Arbeitstag. Und erst vorbereitet für den Sommer. Aber so richtig. Robin Schulz, Sonnenbrille, sein Markenzeichen. Und dann hat er noch 5 Grills. 5 Grills auf der Terrasse stehen. Freuen wir uns schon auf den nächsten Grillabend. Jetzt mit diesem coolen sommerlichen DJ-Sound. Hier ist Speechless. Habt einen schönen Mittwoch.

0: Macht euch einen richtig schönen Mittwoch. Die Sonne scheint den ganzen Tag. Und dann läuft auch noch eure Lieblingsmusik bei Radio PSR. Gleich mit Marc Ember und einem der besten Hits von heute. Belong Together. Es ist Urlaubszeit, es ist Ferienzeit. Was muss denn unbedingt für euch mit in den Urlaub? Was darf nicht fehlen?
1: Sonnenbrille? Na, weil ich ja hoffe auf Sonne und auf gutes Wetter im Urlaub.
2: Geld bitte und eine Kreditkarte.
3: Ja. Sonnenmilch, damit ich keinen Sonnenbrand kriege, ne?
4: Also ich nehme regelmäßig meinen privaten Föhn mit ins Hotel. In unserem Hotelzimmer funktionierte der Föhn nicht.
1: Unterwäsche braucht man einfach.
5: Ein Buch, ein gutes Buch.
6: Meine Frau, weil sie lieb zu mir ist, weil sie nett ist, weil ich sie brauche, weil sie das Geld hat.
0: Ja, das muss auf jeden Fall mit dabei sein. Und eure Lieblingsmusik. Mit Marc Ember jetzt.

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0: Einen schönen Mittwoch zusammen. Ihr hört Radio PSR bei der Arbeit gleich 10:30. Und es ist ja für mich die erste Woche nach dem Urlaub. Und ich muss sagen, nach 3 Tagen ist man dann doch schneller wieder im Alltagstrott drin, als einem lieb ist. Ich habe mich gefragt, was können wir denn machen, damit dieses Urlaubsgefühl so ein bisschen länger hält? Wie können wir das ein bisschen konservieren? Die besten Tipps gleich hier. Richtig gute Ideen in 10 Minuten. Und eure Lieblingsmusik, die sich super gut anfühlt, gleich mit Somber und Undressed nach Wetter und Verkehr. Und für noch mehr Abwechslung gibt's den Radio PSR Überraschungshit für euch. Der besondere Song am Ende der Stunde. Und der kommt diesmal von einer der legendärsten und größten Bands der 80er. Und das ist wirklich ein Song für die Ewigkeit.
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0: Ja, da kommt heiße Luft aus Nordafrika zu uns. Ganz viel Sonne heute, 29 bis 33 Grad. Morgen dann Hitzehöhepunkt, also es ist wirklich eine Blitzhitze, eine kurze Hitze, bis zu 38 Grad morgen. Freitag gibt es dann schon mehr Wolken, vereinzelt auch Schauer und Gewitter, maximal 34 Grad. Am Wochenende wird es dann auch schon entspannter, mit Temperaturen knapp unter 30 Grad.
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0: Ja, das läuft gut. Entspannt, keine Langstaus in Sicht. Geblitzt wird in Leipzig auf der Riesastraße stadtauswärts in Höhe Friedhof. Danke, Holger. Und Matthias hat noch gesagt, Kalkreuth steht im Blitzer, Großenhainer Straße stadtauswärts in der 50er-Zone. Danke euch fürs Bescheid geben. Wenn noch was ist, meldet euch gerne jederzeit. Wir freuen uns, von euch zu hören. 0800 023 und 4x4. Gute Fahrt.

0: Und manchmal geht uns das ein bisschen zu schnell. Urlaub vorbei, Koffer ausgepackt, zack, wieder auf Arbeit. Alles beim Alten. Radio PSR, 10:30. Habt ihr ein paar coole Ideen, wie das Urlaubsgefühl, wie das entspannte Gefühl einfach noch so ein bisschen länger bleiben kann? Sagt mir Bescheid. 0341 39 37 6000. Ich habe mir so gedacht, Mensch, vielleicht ist es einfach der Abend auf dem Balkon, jetzt wo es so schön warm ist. Oder ja, am heimischen See den Sonnenuntergang angucken. Oder vielleicht ein paar schöne Urlaubsfotos und dazu Musik, die ihr im Urlaub gehört habt. Und was ich mir noch mitgenommen habe, ist eine Seife mit Zitronengras. Und immer wenn ich meine Hände wasche, dann riecht das für mich so nach Urlaub und ich bin sofort wieder drin. Das sind so meine Sachen, ne? Musik und Düfte. Und damit könnt ihr euch euer Urlaubsgefühl auch im Alltag vielleicht noch so ein bisschen bewahren. Hier ist neue Musik von Isaac. We had it all. Schönen Mittwoch.
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1: Der kommt bei uns am Ende der Stunde und vielleicht ist es genau der Song, den ihr gerade braucht. Vielleicht kommt der für euch im genau richtigen Moment, wo ihr einfach mal euren Kopf ausknipsen wollt, durchatmen wollt. Das machen wir jetzt zusammen mit einem der ganz, ganz großen Hits von einer der größten und legendärsten Band der 80er. Hier ist The Police mit Every Breath You Take.

0: Das ist ein Song, der uns einfach nur gut tun will. Mal schön zum Durchatmen. The Police mit Every Breath You Take. Wirklich ein zeitloser Klassiker. Unser Radio PSR Überraschungshit. Und der nächste kommt dann 10 vor 12 in einer Stunde. So, und bei euch im Friseur- und Kosmetikstudio, da steht der nächste Kundentermin bestimmt an. Ihr bereitet schon mal alles vor. Um die Musik kümmern wir uns. Gleich mit Taylor Swift und einem eurer absoluten Lieblingshits. Opelite, gleich ab 11.
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1: Kurz vor 11, ich bin Finn Riebesel, Freundlieb. Guten Tag. Der Regen der letzten Tage ist zwar dringend nötig gewesen, für eine Entwarnung reicht er aber nicht aus. In Sachsen bleibt das Wasser knapp. Nach Angaben des Umweltministeriums liegen rund 60% der Pegel weiter im Niedrigwasserbereich. Auch das Grundwasser ist deutlich niedriger als vor einem Jahr. Deshalb arbeitet das Ministerium an einem Konzept gegen die Folgen der Trockenheit und ruft dazu auf, Wasser sparsam zu nutzen. Sachsen und Tschechien beraten heute über gemeinsame Projekte. In Ústí nad Labem geht es um Umwelt, Naturschutz und Schifffahrt. Auch Infrastrukturvorhaben stehen auf dem Plan. Dazu zählt die geplante Elbe-Staustufe bei Děčín. Laut Sachsens Umweltminister von Breitenbuch soll sie gebaut werden, um das Wasser der Elbe auf der tschechischen Seite besser regulieren zu können. Er sagte uns:
2: Ich glaube, es sind beide Sachen zu bedenken. Sowohl das Hochwasser, was man vielleicht noch mal zusätzlich regulieren kann vor Dresden, vor Pirna. Da gab es ja auch große Schäden in den vergangenen Hochwässern. Aber eben auch das Wasser zurückzuhalten, gleichmäßiger abfließen zu lassen in der Dürrezeit. Auch das, glaube ich, ist positiv zu sehen.
1: Der nächste deutsche Autobauer plant einen größeren Stellenabbau. Bei BMW sollen bis Ende nächsten Jahres 8.000 Jobs gestrichen werden. Ab Oktober soll knapp die Hälfte der 85.000 Angestellten in Deutschland Abfindungsangebote bekommen, heißt es aus Unternehmenskreisen. Betroffen sind Bürojobs. Es droht der große Knall zwischen dem Europäischen Fußballverband UEFA und dem Weltverband FIFA. Zumindest Jana Klonikowski sorgen neue Pläne von FIFA-Boss Infantino für jede Menge Ärger.
3: Ja, denn Infantino will Anteile an der WM an private Investoren verkaufen und damit wohl noch mehr Geld rausholen. Die UEFA ist auf 180. Der Fußball ist keine Handelsware, heißt es. Laut Medienberichten denkt man sogar darüber nach, mit europäischen Teams nicht mehr an FIFA-Veranstaltungen wie der WM oder der Club-WM teilzunehmen. Schon der Skandal um den Anruf von US-Präsident Trump bei Infantino und die dann zurückgenommene Rotsperre hatte während der WM für Empörung in der UEFA gesorgt.
1: Radio PSR, neue Nachrichten wieder in einer Stunde.
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4: Ja, Sonne, Sonne, Sonne, blauer Himmel, 29 bis 33 Grad, das sind heute unsere Höchsttemperaturen. Morgen geht noch mehr, da kriegt man bis zu 38 Grad, richtig heiße Luft. Aber danach wird es dann auch schon langsam wieder ein bisschen erträglicher. Freitag Schauer und Gewitter bei bis zu 34 Grad.
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4: Also auf der Autobahn läuft's gut, keine längeren Staus. Aber Achtung, Dresden, Unfallstelle, Lommatscher Straße in Höhe der Washingtonstraße. Die neuesten Blitzer für Sachsen stehen in Chemnitz, Hohlweg statt auswärts, 30er-Zone. Und Kalkreuth, Großenhainer Straße statt auswärts in der 50er-Zone. Wenn noch irgendwas ist, ihr noch was ergänzen könnt, ruft gern durch. 0800 023 und 4x4. Gute Fahrt.
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4: Hallöchen, Mittwoch um 11 und es gibt eine peinliche Sache, die würdet ihr niemals am Anfang einer Beziehung machen. Aber irgendwann fällt auch die letzte Hemmschwelle. Und Forscher sagen, das ist genau gut so. Wenn ihr diese Sache vor eurem Partner macht, hält die Beziehung ewig. Was es ist, das hören wir hier gleich in 10 Minuten. Jetzt kommt ihr erstmal richtig gut und entspannt durch den Vormittag mit Taylor Swift und einem eurer absoluten Lieblingshits. Hier ist Opelite.

Das ist euer hoffentlich bisher schöner Mittwoch, ob auf Arbeit oder im Urlaub, zu Hause. Radio PSR, wir sind bei euch. Und wir spielen euch hier gleich den ganz neuen Hit von J.Lo und David Guetta. Was für eine Mega-Nummer, Save Me Tonight. Paare, die voreinander pupsen, bleiben länger zusammen. Ja, das, was man sich am Anfang noch verkneift, ist irgendwann gar nicht mehr schlimm. Na, wenn die letzten Hemmschwellen fallen, sagen Forscher, das ist ein gutes Zeichen. Das zeigt Vertrauen, Nähe, weniger Scham, mehr Lachen, tiefere Verbindung, glücklichere Beziehung. Also fröhliches Pupsen, jetzt gibt's neue Musik in unserer Playlist. Jennifer Lopez und David Guetta, die haben auch eine gute Verbindung im Studio, denn die wissen genau, wie so ein Hit klingen muss. Was für eine Energie steckt da drin? So viel Sommer, so viel Leichtigkeit. Yes, Save Me Tonight. Ganz neu bei Radio PSR.

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0: Und bei allem, was da heute noch so anliegt bei euch, ob auf Arbeit oder zu Hause, wenn ihr vielleicht Urlaub habt, wir sind bei euch, Radio PSR, gleich 11:30. Und wir unterhalten euch ja gleich in der nächsten halben Stunde mit unserer Comedy mitten aus dem Leben, Jan Zerbst. Guckt sich mal an, auf welche komischen Vögel wir im Urlaub so stoßen. Hören wir gleich 11:50. Und wir freuen uns auf einen der besten Hits von heute. Das ist einer, der gerade überall auftaucht, so gefeiert wird. Und der hat einfach einen Beat, den wir nicht mehr aus dem Kopf kriegen. Kato mit Turn the Lights Off. Gleich nach Wetter und Verkehr. Und für noch mehr Abwechslung bei der Arbeit spielen wir euch den Radio PSR Überraschungshit. Und der kommt von einem der größten Künstler aller Zeiten, der wirklich Generationen begeistert. Und mein Sohn hat ihn jetzt auch für sich entdeckt. Den King of Pop, ja? Und übt jetzt auch den Moonwalk zu Hause. Wir gleich alle zusammen. 11:50.
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1: Und das ist wirklich bestes Sommerferienwetter. Wird voll heute im Freibad. 29 bis 33 Grad, das sind unsere Höchsttemperaturen. Den ganzen Tag Sonne, strahlend blauer Himmel, bleibt trocken. Ja, morgen geht es dann noch ein bisschen hoch mit den Temperaturen. Da bekommen wir 35 bis 38 Grad. Freitag dann ein paar mehr Wolken, Schauer, Gewitter, maximal 34.

0: 60 Grad. Und das Wochenende wird dann ein bisschen entspannter. Dann gibt es dann Temperaturen knapp unter 30 Grad.
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0: Und Achtung auf der B93 Borna Richtung Schneeberg zwischen Blumenroda und Trena. Da steht ein kaputtes Fahrzeug auf der Fahrbahn. Und Unfallstelle in Dresden, Lommatscher Straße in Höhe Washingtonstraße. Die neuesten Blitzer für Sachsen stehen in Leipzig auf der Rieser Straße stadtauswärts in Höhe Friedhof. Dann in Chemnitz, Hohlweg stadtauswärts 30er-Zone. Und Kalkreuth wird geblitzt, Großenhainer Straße stadtauswärts in der 50er-Zone. Gibt's noch mehr? Dann ruft doch gerne mal durch. Freuen wir uns, von euch zu hören. 0800 023 und 4x4. Gute Fahrt.

0: Und Dankeschön, einfach mal ein großes Dankeschön an alle lieben Nachbarn da draußen. Radio PSR, 10:30, einen schönen Mittwoch zusammen. Ja, ihr seid doch die Urlaubshelden, die dafür sorgen, dass zu Hause alles läuft, dass die Briefkästen geleert werden und die Blumen gegossen sind und die Katze gefüttert. Ihr macht einen mega Job und ohne euch könnten sich doch die lieben Nachbarn gar nicht erholen im Urlaub. Deswegen großes Dankeschön. Gleich mit Kamerad und gute Laune Pop vom Feinsten. Be mine. Vorher ist Jans Herbst dran und der guckt sich heute mal an, auf welche komischen Vögel wir im Urlaub so treffen.
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2: In jedem Urlaub treffen wir viele komische Vögel in Menschengestalt. Der Dreckspatz sitzt am Strand und matscht vor sich hin. Der Buchfink sitzt verträumt mit einem Buch an der Promenade. An den Nistplätzen der Schickeria treffen wir das Rotkehlchen und den Albatross. Die fressen Kaviar und Risotto und krähen die ganze Zeit.
3: Hol uns noch mal eine Flasche Chateau Lafite Rothschild, ja?
2: Den Reiher sehen wir häufig auf Mallorca, wie er spät nachts an der Playa reiert. In Dänemark treffen wir die Graugans, die heißt so, weil sie ganz grau ist. Und an der Müritz lebt der Weißkopfseeradler und fährt mit seinem E-Bike um den See. Und bei all diesen Urlaubsvögeln erleben wir in den Abendstunden, wie sie sich gepflegt einzwitschern. Und dann wird dummes Zeug geschnattert, denn die meisten haben eine Meise.
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0: Also Zeit für Urlaub hat er gerade nicht, denn er ist auf Tour. Kamerad mit einem der besten Hits von heute. Hier ist Be Mine. Macht's euch hübsch, einen tollen Mittwoch.

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1: Und es gibt so Songs und Künstler, die werden plötzlich von unseren eigenen Kindern wiederentdeckt. Und so ist es auch beim King of Pop. Ja, mein Sohn ist jetzt irgendwie voll Michael Jackson-Fan. Findet alle Songs toll, übt den Moonwalk und ist da einfach voll drin. Ich kann es verstehen. Also das ist eine Energie, eine Präsenz, ein Beat, der zieht uns einfach mit. Euch jetzt vielleicht auch auf der Baustelle. Hier ist Michael Jackson mit They Don't Care About Us.

0: Was für ein Sound. Michael Jackson, They Don't Care About Us. Das war unser Radio PSR Überraschungshit in dieser Stunde und der nächste kommt dann schon 10 vor 1. So, wir grüßen mal ganz lieb alle Feuerwehrleute, Einsatzkräfte. Großes Dankeschön nach diesem Waldbrand in Döprichau. Ja, lange Nacht, harte Arbeit, volle Konzentration und danke, dass ihr da seid, wenn wir euch brauchen. Ihr macht einen mega Job. So, und gleich geht's hier weiter mit Lieblingsmusik für euch bei der Arbeit oder auch zu Hause, wenn ihr euch ein bisschen entspannen könnt. Kygo mit Save My Love, einer der besten Hits von heute. Gleich ab um 12.
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9: Kurz vor 12, ich bin Finn Riebesel, Freund lieb. Guten Tag. Sachsen leidet weiter unter Niedrigwasser. Der Regen der letzten Tage reicht nicht aus, um die Folgen der langen Trockenheit zu mildern, heißt es beim Umweltministerium. Hanna Messerschmidt berichtet.
10: Eine aktuelle Analyse des Sächsischen Umweltamtes zeigt, dass 60% der Pegel im Niedrigwasserbereich liegen. Der Grundwasserstand liegt deutlich unter dem Wert vom Vorjahreszeitraum. Deswegen arbeitet das Umweltministerium derzeit an einem Konzept zum Niedrigwasserrisikomanagement. Es soll noch in diesem Jahr fertig werden. Umweltminister von Breitenbuch mahnt derweil zu einem sorgsamen Umgang mit Wasser.
9: Sachsen und Tschechien beraten heute über gemeinsame Projekte entlang der Elbe. In Ústí nad Labem geht es vor allem um Umwelt, Naturschutz und Schifffahrt. Thema ist auch die geplante Staustufe bei Děčín. Sachsen erhofft sich Vorteile bei Hochwasser und Dürre. Umweltverbände sehen das Projekt kritisch. Die Krise in der deutschen Autoindustrie greift weiter um sich. Bei BMW sollen bis Ende nächsten Jahres 8.000 Jobs gestrichen werden. Ab Oktober soll knapp die Hälfte der 85.000 Angestellten in Deutschland Abfindungsangebote bekommen, heißt es aus Unternehmenskreisen. Betroffen sind Bürojobs. Direkte Folgen für das BMW-Werk in Leipzig sind bislang nicht bekannt. Es könnte aber sächsische Zulieferer treffen, die von Aufträgen des Konzerns abhängen. Das Stühlerücken in der Bundesregierung wird heute offiziell. Die alten und neuen Minister bekommen von Bundespräsident Steinmeier ihre Entlassungs- bzw. Ernennungsurkunden. Damit wird Nina Wagen Kanzleramtsministerin, Carsten Linnemann Gesundheits- und Steffen Bilger Verkehrsminister. 85.000 Fans, jede Menge Heavy Metal und dieses Mal wohl nicht so viel Matsch. In diesen Minuten startet wieder das weltberühmte Wacken Open Air. Eröffnet wird das Festival traditionell von der Feuerwehrkapelle des kleinen Ortes in Schleswig-Holstein. Es findet dieses Mal zum 35. Mal statt. Radio PSR, neue Nachrichten wieder in einer Stunde.
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0: Na, ist doch gut, dass wir heute nochmal ein schönes Fenster aufmachen konnten in der Nacht und auch am frühen Morgen. Da lässt es sich hoffentlich drinnen ganz gut aushalten. Heute bei 29 bis 33 Grad maximal. Ja, die Sonne knallt, blauer Himmel bleibt trocken. Morgen wird es noch heißer, bis zu 38 Grad. Ab Freitag gibt es dann ein bisschen Abkühlung, Schauergewitter und nur noch in Anführungsstrichen maximal 34 Grad. Am Wochenende dann knapp unter 30 Grad.
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0: Und das geht gerade ohne Staus, da kommt er entspannt durch. Geblitzt wird in Leipzig auf der Rieser Straße stadtauswärts in Höhe Friedhof, dann in Chemnitz Hohlweg stadtauswärts 30er Zone und Kalkreuth Großenhainer Straße stadtauswärts 50er Zone. Danke an Holger und Matthias. Wenn noch was ist, meldet euch gern, sagt Bescheid, entweder über unsere App oder klingelt kurz durch 0800 023 und 4x4. Gute Fahrt.
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0: Mittwochmittag um 12 haben wir's und ich grüße mal ganz lieb alle Eltern, die zu Hause die Ferienbetreuung wuppen. Und ich weiß, man nimmt sich morgens immer vor, Mensch, wir machen was ganz Schönes und es werden ganz tolle Ferien. Und irgendwann kommt der ganz normale Wahnsinn dazu. Na, Streit um Kleinigkeiten, Geschwisterkonflikte, Langeweile, was gibt's zu essen, Kinder nicht ausgelastet und du dann so mittendrin. Puh, manchmal ist es harte Arbeit, ne? Manchmal ist es richtig fordernd, aber ihr macht das super. Und jetzt gibt's erstmal für euch ein bisschen was zum Durchatmen. Habt ihr euch verdient? Rag'n'Bone Man mit diesem unglaublich tollen Song hier Skin. Habt einen schönen Mittwoch. Sehr

0: Lasst es euch maximal gut gehen. Radio PSR hier am sonnigen, heißen Mittwoch. 10 nach 12 haben wir's. Ja, und es wird noch heißer morgen. Wie kühlt ihr euch denn am besten ab?
1: Na, ich laufe barfuß. Solange ich die Temperatur über meine Füße regulieren kann. Und da helfen ganz oft kalte Fliesen einfach schon mal. Schwitze ich gar nicht so.
2: Bei dem Wetter treffe ich mich gerne mit Freunden, gehen an den See. Meistens sind wir in Ottendorf an der Kiesgrube.
3: Ich habe den Vorteil, dass mein Partner Poolbauer ist und wir somit im Garten einen wunderschönen Pool stehen haben. Oh. In dem sitze ich dann an diesen heißen Tagen auf meiner Einhornluftmatratze mit einer kalten, selbstgemachten Wassermelonenlimo in der Hand. Und ja, so lässt sich's eigentlich ganz gut leben bei 30 Grad aufwärts.
0: Aber sowas von. Deswegen passt die Frage umso besser. Where is my husband? Hier ist Ray. Hoffentlich ist es ein Poolbauer.

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0: Es riecht nach Sonnencreme und Luftmatratze. Es ist Sommer in Sachsen und ihr hört Radio PSR gleich 12:30. Und das Wichtigste, was wir brauchen, ist natürlich ein ordentlicher Vorrat an Eis. Könnt ihr euch noch daran erinnern, was früher so als Kind euer Lieblingseis war? Vielleicht gibt es das ja heute noch. Sagt mal Bescheid. 0341 39 37 6000. Eure Lieblingseissorten aus der Kindheit gleich in 15 Minuten. Außerdem die besten Hits von heute. Perfekter, sonniger Sound. Mike Smith mit Stargazing. Gleich nach Wetter und Verkehr. Und wir wissen doch, ihr steht auf Abwechslung. Deswegen gibt es zum Ende der Stunde den Radio PSR Überraschungshit. Ist diesmal ein Kult-Song von der Kult-Band und er fühlt sich an wie so ein kleiner Stromschlag. So viel Energie steckt da drin.
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1: Na, das fühlt sich doch heute so richtig nach Sommerferien an. 29 bis 33 Grad, perfektes Freibadwetter. Bleibt trocken und sonnig den ganzen Tag. Morgen wird es dann noch ein bisschen heißer, 38 Grad, unsere Höchsttemperatur. Ab Freitag gehen die Temperaturen dann ganz langsam wieder zurück.
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1: Da läuft's entspannt. Keine langen Staus, keine großartigen Wartezeiten. Geblitzt wird in Leipzig auf der Rieser Straße stadtauswärts, in Chemnitz Hohlweg stadtauswärts, 30er-Zone und in Kalkreuth auf der Großenhainer Straße stadtauswärts in der 50er-Zone. Wenn noch irgendwas ist, ruft da gern durch. 0800 023 und 4x4. Gute Fahrt.
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0: Was wäre ein Sommer ohne Eis? Gibt's nicht, oder? Ferien ohne Eis, Kindheit ohne Eis, Radio PSR. 10:30. Ich möchte gern wissen, was sind denn eure Lieblingseissorten von früher? Was habt ihr damals gerne gegessen? Vielleicht gibt's das ja heute auch noch. Sagt mal Bescheid. 0341 3937 6000.
1: Ja, ich liebe das Sky-Eis. Vanilleeis und eine Luftschokolade in der Mitte. Ja. Das habe ich geliebt.
2: Lecker. Das war der Hexenstiel. Wir haben das als Kinder als Hexenstiel kennengelernt, aber das hieß, glaube ich, auch Hexenkerze.
3: Also ich vermisse meistens dieses Solero-Eis, diese kleinen Kugeln in dieser großen Plastiktonne. Das war richtig lecker. Und das Gesichtseis mit der Kaugumminase. Bottinchen gibt es heute auch noch bei Bofrost zu kaufen.
0: Oh, das haben wir auch mal bestellt. Also ihr kommt gut versorgt hoffentlich durch den Tag. Durch den nächsten heißen Tag, morgen auch mit ganz viel Eis und mit eurer Lieblingsmusik, ganz neu in unserer Playlist, Tame Impala mit Dracula.

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1: Und manchmal muss ja nur dieser eine richtige Hit laufen und plötzlich bekommt der Tag nochmal so richtig Drive. Auch wenn er bisher nur so ein bisschen vor sich hingeplätschert ist. Aber jetzt wird's richtig wild. Mit diesem coolen Gitarrensound und diesem Beat, der uns richtig gut voranbringt. Hier ist Blondie mit Maria, unser Überraschungshit der Stunde.

0: Ja, das war doch genau der richtige Push, den wir hier gerade gebraucht haben zur Mittagszeit, wenn sich der Arbeitstag so ein bisschen zäh anfühlt. Radio PSR mit unserem volle Power-Überraschungshit. Blondie mit Maria, richtig cool. So, und der nächste kommt dann 2:10. So, hier geht's gleich weiter zum Endspurt in der Frühschicht mit Musik, die euch ein gutes Gefühl gibt. Taylor Swift, The Fate of Ophelia.
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18: Kurz vor 1, ich bin Finn Riebesel, Freund lieb, guten Tag. Sachsen und Tschechien wollen die geplante Elbe-Staustufe gemeinsam eng begleiten. Grundlage sind neue Pläne aus Tschechien. Isabel Sperlich mit den Details.
19: Ja, beide Seiten prüfen jetzt die Folgen für Natur, Wasserhaushalt und Schifffahrt neu. Die Staustufe könnte die Schifffahrt Richtung Prag verbessern. Auswirkungen auf Sachsen sollen dabei möglichst gering bleiben, hieß es. Tschechien will das umstrittene Projekt voraussichtlich ab 2029 in Děčín bauen. Die Staustufe soll dort den Wasserstand besser regulieren. Sachsens Umweltminister hofft auf Vorteile bei Hochwasser und in Dürrephasen. Umweltverbände warnen vor Folgen für Fische und Pflanzen.
18: In Sachsen wird das Wasser knapp. Nach einer aktuellen Analyse des Landesumweltamtes liegen 60% der Pegel im Niedrigwasserbereich. Der Grundwasserstand liegt deutlich unter dem Wert vom Vorjahreszeitraum. Der Regen der letzten Tage hat nicht gereicht, um das grundlegend zu ändern, so das Umweltministerium. Die Kabinettsumbildung ist jetzt offiziell. Bundespräsident Steinmeier hat 3 neue CDU-Minister ernannt. Mit Nina Waken ist erstmals eine Frau Kanzleramtsministerin in Deutschland. Carsten Linnemann wurde zum Gesundheitsminister ernannt. Steffen Bilger übernimmt das Verkehrsministerium. Dass die deutsche Autobranche gerade in der Krise steckt, ist längst kein Geheimnis mehr. Jetzt baut der nächste Konzern Stellen ab. BMW will 8000 Bürojobs streichen, heißt es aus Unternehmenskreisen. Zehntausende Angestellte in Deutschland sollen demnächst Abfindungsangebote bekommen. Direkte Folgen für das BMW-Werk in Leipzig sind bislang nicht bekannt. Die Regierung hat die umstrittenen Energiegesetze von Bundeswirtschaftsministerin Reicher auf den Weg gebracht. Unter anderem sollen Solar- und Windkraftanlagen weniger gefördert werden. Umweltverbände werfen Reicher vor, mit den neuen Gesetzen die Energiewende auszubremsen. Radio PSR, neue Nachrichten wieder in einer Stunde.
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0: Na, das fühlt sich doch heute so richtig nach Sommerferien an. 29 bis 33 Grad, perfektes Freibadwetter. Bleibt trocken und sonnig den ganzen Tag. Morgen wird es dann noch ein bisschen heißer, 38 Grad unsere Höchsttemperatur. Ab Freitag gehen die Temperaturen dann ganz langsam wieder zurück.
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0: Da läuft's entspannt. Keine langen Staus, keine großartigen Wartezeiten. Geblitzt wird in Leipzig auf der Riesastraße stadtauswärts, in Chemnitz Hohlweg stadtauswärts 30er-Zone und in Kalkreuth auf der Großenhainer Straße stadtauswärts in der 50er-Zone. Wenn noch irgendwas ist, ruft da gern durch. 0800 023 und 4x4. Gute Fahrt.
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0: Und vielleicht ist heute so ein Tag bei euch auf Arbeit, da wird die Arbeit nicht weniger, sondern vielleicht mehr, weil noch was obendrauf kommt, weil ihr die Urlaubsvertretung für die Kollegen mitwuppt oder weil ihr vielleicht ein bisschen was rausarbeiten wollt, damit ihr euch morgen ein bisschen eher abseilen könnt an dem heißen Tag. Wir helfen euch auf jeden Fall beim Durchhalten und freuen uns jetzt schon auf den Feierabend. Ihr kommt nach Hause und legt euch auf die Gartenliege oder auf die Couch und bewegt euch keinen Zentimeter mehr. Darauf freuen wir uns jetzt schon mit Taylor Swift und The Fate of Ophelia. Einer der besten Hits von heute.

Macht euch den Mittwoch so entspannt, wie es nur geht. Radio PSR 10 nach 1. 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So, und jetzt ein Hit, der uns auch nach der WM noch mindestens genauso viel Spaß macht. Hier ist Shakira.

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0: Juhu, Sonne scheint, Stimmung ist hoffentlich gut bei euch und dann läuft ja noch Radio PSR gleich in der nächsten halben Stunde mit dem sinnlosen Telefon.
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0: Was da los ist, hören wir gleich in 15 Minuten. Außerdem die besten Hits von heute und das ist einer, an dem können wir uns nicht satt hören, der hört sich so verdammt gut an. Papa Ute von Mickey's Mind. Und für noch mehr Abwechslung spielen wir euch den Radio PSR Überraschungshit und das ist einer, der jede 90er Party zum Kochen bringt.
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5: Ja, wir spüren sie, die heiße Luft, die aus Nordafrika zu uns kommt. Viel Sonne heute, 29 bis 33 Grad maximal. Morgen noch mehr, bis zu 38 Grad. Aber das ist dann wirklich der Höhepunkt dieser kurzen Hitzewelle. Freitag dann maximal 34 Grad, schon erste Schauer und Gewitter. Und am Wochenende gehen die Temperaturen dann noch ein bisschen zurück.
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5: Ja, das ist alles in Ordnung. Keine Staus, keine großartigen Wartezeiten. Geblitzt wird in Chemnitz, Hohlweg stadtauswärts, 30er-Zone. Und Kalkreuth, Großenhainer Straße stadtauswärts in der 50er-Zone. Wenn noch irgendwas ist, sagt gern Bescheid über unsere App. Oder klingelt mal kurz durch 0800 023 und 4x4. Gute Fahrt.

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0: Wir sind's, Radio PSR. Schönen Mittwoch zusammen, 13:50 und wir spielen euch hier gleich den absoluten Wohlfühlsong von Clock Clock, Out of the Dark, einer der besten Hits von heute. Vorher ist noch Steffen Lukas dran.
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2: Mein Name ist Katja Ludwig, was kann ich für Sie tun?
3: Schönen Tag, mein Name ist Mirko Mehnert aus Meinersdorf. Ich habe von meiner Oma ein T-Shirt geschenkt bekommen. Dort steht ein Aufdruck drauf. Ich habe nämlich deswegen Ärger bei mir auf Arbeit.
2: Sie haben richtigen Ärger.
3: Ich habe Ärger, weil ich nicht weiß, was es heißt. Und mein Chef sagt mir nicht, was er denkt, was es heißt.
2: Buchstabieren Sie es mir mal bitte.
3: Also es steht drauf Big Red Omni B. Punkt, U. Punkt, S. Punkt.
2: Sie müssen mal ein bisschen langsamer.
3: Mach
2: Big
3: ich.
2: Red, ja?
3: Omni B. Punkt, U. Punkt, S. Punkt.
2: General
3: Army Monster.
2: Hm?
3: 4602. Made for Eternity. Original Super Style. Dann geht's weiter in Rot.
2: Was steht denn alles auf dem T-Shirt drauf?
3: From Outer Space. Alien Experience. Love Game Factory 0.1.
2: Also so gut kann ich auch nicht Englisch, dass ich Ihnen jetzt hier alles übersetzen kann.
3: So, was heißt denn das jetzt in Klartext?
2: Ich verbinde Sie mal in die Kundenberatung.
3: Nee, sagen Sie mir doch mal bitte, was das heißt. Ich weiß mir langsam nicht mehr weiter.
2: Ja, aber wenn ich auch nicht weiß, da kann ich Sie ja nur verbinden.
3: Wieso wissen Sie es denn nicht? Ich habe es Ihnen doch jetzt angesagt.
2: Aber ich kann kein Englisch, tut mir leid.
3: Wenn Sie was können, doch nicht einfach so ein T-Shirt verkaufen und wissen nicht, was es heißt. Ich kriege hier einen Ärger deswegen.
2: Ich verstehe Sie gerne, ja, aber...
3: Jetzt kommt hier ein Hubschrauber bei mir. Haben Sie den losgeschickt oder was? Oder wie? Ich war's nicht, das war meine Oma. Das ist von meiner Oma, das T-Shirt. Nicht schießen! Nicht schießen, bitte! Nee, er fliegt weiter. Frau Ludwig, hier ist Radio PSR, das sinnlose Telefon.
2: Ich habe mir das schon gedacht.
3: Stillgestanden.
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0: So, und jetzt wie versprochen, einer der besten Hits von heute. Die Jungs von Clock Clock mit einem Sound, ach, der uns einfach nur so ein Wohlgefühl schenkt. Hier ist Out of the Dark.

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1: Und es gibt so Songs, die schaffen das. Die nehmen euch mit, die machen aus einem ganz normalen Arbeitstag ein Partygefühl. Jetzt mit diesem coolen Beat. 90er Party. Wir alle auf der Tanzfläche. Jetzt ein bisschen Snap. Schön aufdrehen. Hier ist Rhythm is a Dancer. Unser Überraschungshit der Stunde.

0: 90er-Party im Auto mit Snap, Rhythm is a Dancer. Das war unser Radio PSR Überraschungshit und der nächste kommt 10 vor 3. So, und ihr habt doch ganz bestimmt einen richtig guten Plan für den Sommernachmittag. Freibad, See, Pool zu Hause oder, und da sind wir auch gerne bei euch, noch ein bisschen durchziehen auf Arbeit. Gleich mit einem Song, der sich entspannt anfühlt und euch ein bisschen runterbringt. Somber mit Undressed. Gleich ab um 2.
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10: Kurz vor 2. Ich bin Tom Husse. Guten Tag. Die Regierung hat sich neu aufgestellt. Bundespräsident Steinmeier hat 3 neue CDU-Minister ernannt. Carsten Lindemann übernimmt als Gesundheitsminister, seine Vorgängerin Nina Wagen wird als erste Frau Kanzleramtsministerin und Steffen Bilger ist ab sofort Verkehrsminister. Dass die deutsche Autobranche gerade in einer Krise steckt, ist längst kein Geheimnis mehr. Jetzt baut der nächste Konzern Stellen ab. BMW will 8000 Bürojobs streichen, heißt es aus Unternehmenskreisen. Zehntausende Angestellte in Deutschland sollen demnächst Abfindungsangebote bekommen. Direkte Folgen für das BMW-Werk in Leipzig sind bislang nicht bekannt. Sachsen und Tschechien wollen die geplante Elbe-Staustufe gemeinsam eng begleiten. Grundlage sind neue Pläne aus Tschechien. Isabel Sperlich mit den Details.
11: Ja, beide Seiten prüfen jetzt die Folgen für Natur, Wasserhaushalt und Schifffahrt neu. Die Staustufe könnte die Schifffahrt Richtung Prag verbessern. Auswirkungen auf Sachsen sollen dabei möglichst gering bleiben, hieß es. Tschechien will das umstrittene Projekt voraussichtlich ab 2029 in Děčín bauen. Die Staustufe soll dort den Wasserstand besser regulieren. Sachsens Umweltminister hofft auf Vorteile bei Hochwasser und in Dürrephasen. Umweltverbände warnen vor Folgen für Fische und Pflanzen.
10: Sachsens Jugendämter haben letztes Jahr fast 1000 Mal das Familiengericht eingeschaltet. Es ging dabei um mögliche Gefahren für Kinder und Jugendliche, zum Teil auch ums Einhalten der Schulpflicht. In mehr als 400 Fällen wurde das Sorgerecht zumindest teilweise ans Jugendamt, einen Pfleger oder einen Vormund übertragen. Kommt jetzt der große Knall zwischen der UEFA und der FIFA? Offenbar denkt man bei der UEFA darüber nach, mit europäischen Teams nicht mehr an der Fußball-WM teilzunehmen. Hintergrund sind die Pläne von FIFA-Boss Infantino, Anteile an der WM an private Investoren zu verkaufen. Radio PSR, neue Nachrichten wieder in einer Stunde.
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0: Ja, wird ein heißer Nachmittag. 29 bis 33 Grad, die Sonne knallt. Ja, und es kommt noch mehr heiße Luft zu uns. Morgen dann sogar bis zu 38 Grad. Aber danach wird es auch schon wieder ein bisschen entspannter. Freitag, Schauer, Gewitter, ein bisschen Abkühlung. Bis zu 34 Grad am Wochenende, dann knapp unter 30 Grad.
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0: Und Achtung, Unfallstelle auf der A9 Nürnberg Richtung Halle-Leipzig zwischen dem Kreuz Ribbachtal und Bad Dürnberg. Macht schön vorsichtig. Noch eine ungesicherte Unfallstelle auf der A13 Schönefelder Kreuz Richtung Dresden zwischen Ruhland und Ortrand. Die neuesten Blitzer für Sachsen. Chemnitz, Hohlweg statt auswärts und Kalkreuth wird noch geblitzt. Großenhainer Straße statt auswärts. 50er Zone. Wenn ihr noch irgendwas habt, ruft gern mal durch. Wir freuen uns. 0800 023 und 4x4. Gute Fahrt.
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0: Na, rein mit euch in den heißen, sonnigen Mittwochnachmittag. Macht's euch hübsch, holt euch ein Eis, lasst es euch gut gehen, um zwei haben wir's. Und es gibt eine peinliche Sache, die ist wirklich unangenehm, aber der Beziehung soll es gut tun, wenn ihr das vor eurem Partner macht. Was es ist, das hören wir gleich in 10 Minuten. Jetzt erstmal Motivationsschub für Nachmittag mit dem coolen DJ-Sound von David Guetta, Joel Corey und Ray. Hier

Hey zusammen, schönen Nachmittag. Ihr hört Radio PSR 10 nach 2 gleich mit dem aktuellen Hit von Alex Rorin, Fever Dream. Pupsen ist gut für die Beziehung. Aha. Also Forscher sagen, das ist auf jeden Fall ein gutes Zeichen, wenn diese Hemmschwelle abgelegt wird. Das zeigt Vertrauen, Nähe und man hat oft die glücklichere und gesündere Beziehung. Weniger Scham, mehr Lachen, tiefere Verbindung. Also öfter mal voneinander pupsen ist gut für die Beziehung. So, und vielleicht ist es auch der Grund, warum die Minions so beliebt sind.

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1: Fühlt sich nach Sommer an und klingt auch so. Radio PSR hier am Mittwochnachmittag, gleich 14:30. Und ich habe einen super schönen Ferientipp für alle Familien. Na, es sind ja noch so 2,5 Wochen, ihr wollt was erleben. Und der Ferientipp, der kommt hier mit großen Schritten auf uns zu. Ist nicht ganz so schnell, aber in 10 Minuten ist er da. Hören wir hier gleich, was ihr da Schönes erleben könnt. Außerdem die besten Hits von heute. Gleich nach Wetter und Verkehr mit Taylor Swift und Opelite. Und für noch mehr Abwechslung spielen wir euch den Radio PSR Überraschungshit. Und das ist heute so einer, der klingt nach einem langen Sommerabend, wenn die Luft so langsam ein bisschen kühler wird und man sich so denkt, auch ein bisschen länger könnte der Abend ruhig noch gehen. Am besten niemals enden.
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1: Ja, die Sonne legt sich ordentlich ins Zeug. 29 bis 33 Grad maximal. Bleibt trocken, auch in der Nacht. Da können wir mal ein bisschen durchlüften. Da kühlt sich das Ganze noch ein bisschen ab. Morgen dann heißer Tag bis zu 38 Grad. Ab Freitag gibt es noch ein bisschen mehr Wolken, auch Schauergewitter. Kühlt sich ein bisschen ab. 34 Grad am Freitag. Am Wochenende dann unter 30 Grad.
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1: Und Achtung auf der A4 Erfurt Richtung Chemnitz zwischen Glauchau Ost und Hohenstein-Ernsthal, Reifenteile im Weg. Ungesicherte Unfallstelle auf der A13 Schönefelder Kreuz Richtung Dresden, Vorsicht zwischen Ruhland und Ortrand. Die neuesten Blitzer für Sachsen, Chemnitz, Hohlweg statt auswärts und Kalkreuth wird geblitzt, Großenhainer Straße statt auswärts. Wenn es noch irgendwas gibt, Staus oder Blitzer, ruft gerne mal durch. Wir freuen uns von euch zu hören. 0800 023 und 4x4. Gute Fahrt, kommt gut durch.

Hallöchen zusammen, schönen Mittwochnachmittag, ihr hört Radio PSR, 2:50. Ja, es sind ja noch so 2,5 Wochen Sommerferien. Es soll nicht langweilig werden, ihr wollt was erleben und deswegen kommt jetzt mit großen, schweren Schritten ein Ferienausflugstipp. Ja, der ist ein bisschen abenteuerlich. Ab mit euch in den Saurierpark Kleinwelka. Ja, die haben auch was Neues. Die haben da den Barfußpfad, 100 Meter lang. Da könnt ihr wirklich die Natur pur unter euren Füßen spüren. Dann natürlich über 200 Dinosaurier in Originalgröße. Das ist schon beeindruckend. Und es gibt noch die Ursuppe, wo ihr in die Uratmosphäre eintauchen könnt. Und den Kletterurwald zum Austoben für die Kids. Das ist doch super. Geht doch mal hin. Kleinwelka, Saurierpark, da gibt's was zu erleben. So, und wenn ihr noch mehr Ferientipps braucht, haben wir alles für euch zusammengestellt auf radio-psr.de. Soll nicht langweilig werden. Und den perfekten Soundtrack haben wir auch für euch. Das ist Musik, die fühlt sich nach ganz entspanntem Sommer an, auf der Luftmatratze treibend. Hier ist Teddy Swims mit Mr. Know It All.

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1: Und der soll euch Spaß machen. Der soll euch Lust machen auf den Feierabend, der hoffentlich bald kommt. Nehmt euch was Schönes vor. Fahrt vielleicht nochmal irgendwo hin baden. Trefft euch mit Freunden, trinkt noch ein Bierchen. Und das ist der perfekte Soundtrack für so einen Sommerabend. Eagle Eye Cherry mit Save Tonight. Unser Überraschungshit der Stunde.

0: Wenn sich der selbste Heimweg so ein bisschen nach Urlaub anfühlt, da hat doch der Song alles richtig gemacht. Eagle-Eyed Cherry mit Safe Tonight. Das war unser Radio PSR Überraschungshit. Der nächste kommt in einer Stunde um 10 vor 4. So, jetzt kommt hier erstmal Steffen Lukas, übernimmt mit der Feierabendshow, macht euch den Nachmittag richtig schön, gleich auch mit Kamrat und mit diesem Gute-Laune-Pop-Song, der passt doch perfekt zum Sommertag. Be mine. Ich bin Caro, schönen Nachmittag, bis morgen.
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10: Kurz vor drei. Ich bin Tom Husse. Guten Tag. Der Umbruch in der Bundesregierung ist offiziell. Bundespräsident Steinmeier hat drei neue CDU-Minister ernannt. Gesundheitsminister Linnemann, Kanzleramtsministerin Warken und Verkehrsminister Bilge haben ihre Ernennungsurkunden gekriegt. Vor allem beim Umgang mit Bilgers Vorgänger Schnieder gab es Kritik an Kanzler Merz, auch innerhalb seiner eigenen Partei. Steinmeier sagte zu Schnieders Entlassung heute:
11: Die Sanierung der Infrastruktur maroder Brücken, Straßen und Autobahnen war und bleibt eine Herkulesaufgabe. Sie, lieber Herr Schnieder, haben diesen Prozess eingeleitet, immer in dem Wissen, dass dies Zeit und Beharrlichkeit braucht.
10: Sachsen und Tschechien wollen die geplante Elbe-Staustufe gemeinsam eng begleiten. Grundlage sind neue tschechische Pläne. Beide Seiten prüfen jetzt Folgen für Natur, Wasserhaushalt und Schifffahrt neu. Sachsen erwartet bessere Bedingungen für den Schiffsverkehr Richtung Prag. In den Waldbrandgebieten im Süden Europas schauen Einsatzkräfte und Bewohner mit Sorge auf die nächste Hitzewelle. Auch vielen Touristen machen die Brände natürlich einen Strich durch die Rechnung. Wer seinen Flug nicht antreten will, obwohl er weiter angeboten wird, bleibt meist auf den Kosten sitzen. Die Tour de France könnte in drei Jahren auch durch Sachsen führen. Deutschland hat sich jetzt offiziell für den Auftakt der Tour beworben. Die Routen sollen unter anderem von Dresden nach Jena und von Halle nach Leipzig führen. Anlass ist der 40. Jahrestag der Friedlichen Revolution. Radio PSR, neue Nachrichten wieder in einer halben Stunde.
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12: Schönes Wetter, 29 bis 31 Grad, heute in den Bergen bis 25 Grad. Der Wind weht teilweise leicht böig aus Südost. So ein richtiger, schöner Sommermittwoch. Heute Nacht bleibt's klar und trocken. Bis zum Morgen sinkt die Temperatur auf 22 bis 14 Grad, also teilweise tropische Nächte. Und morgen wird's sonnig und noch heißer. Ab dem Mittag sind im Erzgebirge allerdings ein paar Schauer möglich. Zum Abend hin werden die Wolken dann auch von der Region Leipzig her zahlreicher. Aber erstmal wurscht, wir bekommen morgen 34 bis 38 Grad.
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12: Genau um drei Grüße zu euch ins Auto A4 Görlitz Dresden zwischen Pulsnitz und Ottendorfer Kriller. Kaputter LKW. A9 Nürnberg Richtung Leipzig zwischen dem Kreuz Rippachtal und Bad Dürrenberg Unfall. A13 Richtung Dresden zwischen Ruhland und Ortrand ungesicherte Unfallstelle. Und A72 Richtung Chemnitz zwischen Zwickau Ost und Hartenstein aufpassen, Reifenteile auf der Autobahn. Blitze haben wir zurzeit keine. Naja, die waren ja gestern alle in Dresden. Mal sehen, wie sich das heute Nachmittag entwickelt. Wenn ihr irgendwas entdeckt, Staus oder Blitzer, einfach anrufen bei Radio PSR 0800 023 4x4.
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12: Es ist um 3 Uhr am heißen Ferienmittwoch. Ich habe einen Ferientipp für euch, weil ich ja weiß, dass ihr ächzt und stöhnt. So ein Ferientipp mit viel Schatten und nicht viel bewegen. In 10 Minuten bei mir in der Show.

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0: Around the World, 15.10 Uhr am Mittwoch. Hier ist die Feierabendshow. Ich bin Steffen Lukas, ihr hört Radio PSR. Und ey, Ferienkids, bei dem Wetter würde ich mich an eurer Stelle nicht so viel bewegen. Wie wär's denn heute mal mit einer amtlichen Ausfahrt mit der Dresdner Parkeisenbahn? Fährt ab heute wieder bis Sonntag von 13 bis 18 Uhr. Da lasst ihr euch schön eine halbe Stunde durch den großen Garten kutschen. 5 Bahnhöfe fährt die Parkeisenbahn in Dresden an. Und wenn ihr zwischendurch mal aussteigt, dann könnt ihr sogar spannende interaktive Mitmachstationen besuchen. Das macht Laune und im großen Garten in Dresden, da gibt es auch ein bisschen Schatten. Also viel Spaß auf der Fahrt mit der Parkeisenbahn Dresden. Parken könnt ihr gleich am Straßburger Platz, da könnt ihr auch direkt einsteigen. Bitte nicht so viel bewegen heute und morgen, denn
1: es ist heiß genug.
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0: PSR. 3:11, wir hören jetzt die neue Isaac. Hier ist We Had It All. Ich wünsche euch einen schönen... Was haben wir heute Mittwochnachmittag? Das muss ich ja mal überlegen.
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0: Hallo, hier ist die Anja aus Wilke Hatlau. Also speziell wohne ich in der Hase und muss natürlich auch manchmal in die Wilke. Und wenn ich wie heute auf dem Weg nach Kems bin, um auf Arbeit zu kommen, dann muss ich noch durch die Viele und die Krieg. Das sind dann Viele und Friedrichsgrün, unsere Nachbarorte. Und wenn ich frei habe und in die Zicke will, kann es sein, dass ich über Karlsdorf fahre. Das wäre dann Keinsdorf. Oder aber ich muss nach Bela. Das wäre dann Pöhlau. Auch noch ein Nachbarort.
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0: bayerisch ist doch der Iggy Kelly. Heard it all, 3 vor halb 4. Die Feierabendshow bei Radio PSR. Für noch mehr Abwechslung bei der Arbeit gibt's bei uns den Radio PSR Überraschungshit. Ihr wisst, der läuft immer am Ende der Stunde. So ein ganz besonderer Song. Diesmal kommt der von Moby, US-amerikanischer Sänger, Gitarrist, DJ, Musikproduzent und Tierrechtsaktivist. Der Überraschungshit läuft hier kurz vor 4 in der Feierabendshow. Könnt ihr euch drauf freuen. Ab halb geht's weiter mit der Welt in 30 Sekunden. Und wir hören die besten Hits von heute mit dabei. Kygo, Save My Love und für die Abwechslung Passenger, Let Her Go.
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10: Mit Uwe Schimonek. Im Vogtlandkreis geht der Trend zur E-Mobilität. Sowohl bei den neuen als auch bei den gebrauchten zeigen die Zulassungszahlen nach oben. Mehr von Benno Hille.
11: Bei den gebrauchten E-Autos haben sich die Zulassungen im ersten Halbjahr mehr als verdoppelt. Bei den Neuwagen geht es annähernd in die gleiche Richtung. Dadurch hat sich die Zahl der insgesamt zugelassenen E-Autos über die letzten 4 Jahre ungefähr verdreifacht. Insgesamt gab es im ersten Halbjahr rund 2200 Pkw-Neuzulassungen im Vogtland, ähnlich viele wie im vergangenen Jahr. Immer mehr Vogtländer melden ihr Auto übrigens online an. Das Angebot wurde 2025 eingeführt.
10: In Chemnitz haben Einbrecher einen Wasserschaden in einem Mehrfamilienhaus verursacht. Laut Polizei haben sie gestern am späten Abend aus einer Wohnung 3 Waschbeckenarmaturen gestohlen. Das austretende Wasser zog auch weitere Wohnungen in dem Haus in Mitleidenschaft. Schaden rund 20.000 Euro. In Mittelsachsen kann jetzt Geld aus dem Ehrenamtsbudget fürs nächste Jahr beantragt werden. So will der Landkreis das ehrenamtliche Engagement stärken. Beantragt werden können Pauschalen in Höhe von 300 bis 2.000 Euro. Verbände können sogar bis zu 5.000 Euro beantragen.
12: Radio PSR, neue Nachrichten wieder in einer halben Stunde.
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0: Ein Traum, hä? Dieser Sommermittwoch heute. 29 bis 31 Grad, viel Sonne, kein Regen. In der Nacht bleibt es klar und trocken. Wir bekommen Vollmond, hoffentlich könnt ihr gut schlafen. Und bis zum Morgen sinkt die Temperatur dann auf 22 bis 14 Grad im Land, bevor es dann morgen mächtig heiß wird. Wir bekommen am Donnerstag 34 bis 38 Grad und erst am Abend die ersten Wolken.

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1: Autobahn A4 Görlitz Dresden zwischen Pulsnitz und Ottendorfer Kriller. Defekter LKW und Reifenteile auf der Autobahn. Autobahn A13, Schönefelder Kreuz Richtung Dresden zwischen Ruhland und Ortrand, ungesicherte Unfallstelle. Und Lichtenberg im Erzgebirge Dorfstraße zwischen dem Trassenweg und der Forststraße, Unfall. Wenn ihr was seht, Staus oder Blitzer, könnt ihr jederzeit ganz bequem ergänzen über unsere App.
0: Wir checken für euch die Lage auf den Autobahnen und Bundesstraßen, damit ihr sicher unterwegs seid. 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
1: Na, hoffentlich habt ihr bald Feierabend. Eine Minute nach 3:30. Grüße an dieser Stelle immer in alle Spätschichten im Land. Ich weiß, bei euch dauert's heute ein bisschen länger. Welche komischen Vögel man im Urlaub so trifft, das hört ihr gleich bei mir. Und das sind nicht nur welche, die fliegen können. Jan Zerbst und die Welt in 30 Sekunden. In 10 Minuten bei mir in der Feierabend-Show. So vertreiben wir uns die Zeit, die paar Minuten noch auf Arbeit. Bibi Rexha und Faithless, New Religion. Ich wünsche einen schönen Mittwochnachmittag.

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1: So viel Zeit muss sein, oder? Passenger, let her go. 15.42 Uhr in 3 Minuten, 3:15. Hier ist Radio PSR, die Feierabendshow. Ich bin Steffen Lukas, wünsche euch einen traumhaften Mittwochnachmittag. Immer noch mehr als 2 Wochen Sommerferien. Und immer wieder verabschieden sich ein paar Kollegen in den Sommerurlaub. Welche komischen Vögel man da beobachten kann, das weiß Jan Zerbst.
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3: In jedem Urlaub treffen wir viele komische Vögel in Menschengestalt. Der Dreckspatz sitzt am Strand und matscht vor sich hin. Der Buchfink sitzt verträumt mit einem Buch an der Promenade. An den Nistplätzen der Schickeria treffen wir das Rotkehlchen und den Albatross. Die fressen Kaviar und Risotto und krähen die ganze Zeit.
4: Hol uns noch mal eine Flasche Chateau Lafite Rothschild, ja?
3: Den Reiher sehen wir häufig auf Mallorca, wie er spät nachts an der Playa reiert. In Dänemark treffen wir die Graugans, die heißt so, weil sie ganz grau ist. Und an der Müritz lebt der Weißkopfseeradler und fährt mit seinem E-Bike um den See. Und bei all diesen Urlaubsvögeln erleben wir in den Abendstunden, wie sie sich gepflegt einzwitschern. Und dann wird dummes Zeug geschnattert, denn die meisten haben eine Meise.
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1: Na dann, schönen Urlaub mit diesen komischen Vögeln. Danke, Jan Zerbst. Die Welt in 30 Sekunden in der Feierabendshow immer kurz nach 16:30.

0: Coldplay mit Geigen. Feels like I'm falling in love. 15.51 Uhr, 9 vor 4 am Mittwoch. Heute ist der 29.07. Hochsommer in Sachsen und hoffentlich habt ihr bald Feierabend. Ich bin Steffen Lukas, wünsche euch einen tollen Mittwoch. Immer am Ende der Stunde, das wisst ihr, spielen wir für euch einen ganz besonderen Song.
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0: So ein kleines Schmeckerchen mit Seltenheitswert. Und gucke mal hier, den haben wir wirklich lange nicht mehr gehört, oder? Aus dem Jahre 2005, Mr. Moby, Lift Me Up. Gleich um 4, hier ist Radio PSR.

0: Lift Me Up, Moby. Der Radio PSA Überraschungshit der Stunde, 15.54 Uhr in 6 Minuten 4. Hier ist die Feierabendshow. Der nächste Radio PSA Überraschungshit, den gibt's pünktlich in einer Stunde kurz vor 5. Und ab 4 bei mir Kato, Turn the Lights Off. Bisschen Rambazamba kurz vorm Feierabend. Und Rihanna, Pon the Replay. Ab um 4 bei Radio PSR.
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1: Kurz vor vier. Ich bin Tom Husse. Guten Tag. Die Kabinettsumbildung ist jetzt offiziell. Bundespräsident Steinmeier hat drei neue CDU-Minister ernannt. Mit Nina Wagen ist erstmals seine Frau Kanzleramtsministerin in Deutschland. Carsten Linnemann wurde zum Gesundheitsminister ernannt. Steffen Bilger übernimmt das Verkehrsministerium. Sachsen und Tschechien wollen die geplante Elbe-Staustufe gemeinsam eng begleiten. Grundlage sind neue Pläne aus Tschechien. Isabel Sperlich mit den Details.
2: Ja, beide Seiten prüfen jetzt die Folgen für Natur, Wasserhaushalt und Schifffahrt neu. Die Staustufe könnte die Schifffahrt Richtung Prag verbessern. Auswirkungen auf Sachsen sollen dabei möglichst gering bleiben, hieß es. Tschechien will das umstrittene Projekt voraussichtlich ab 2029 in Děčín bauen. Die Staustufe soll dort den Wasserstand besser regulieren. Sachsens Umweltminister hofft auf Vorteile bei Hochwasser und in Dürrephasen. Umweltverbände warnen vor Folgen für Fische und Pflanzen.
1: Sachsens Jugendämter haben letztes Jahr fast 1000 Mal das Familiengericht eingeschaltet. Es ging dabei um mögliche Gefahren für Kinder und Jugendliche, zum Teil auch ums Einhalten der Schulpflicht. In mehr als 400 Fällen wurde das Sorgerecht zumindest teilweise ans Jugendamt, einen Pfleger oder einen Vormund übertragen. Die UEFA denkt offenbar darüber nach, europäische Teams nicht mehr an der Fußball-WM teilnehmen zu lassen. Hintergrund sind die Pläne von FIFA-Boss Infantino, Anteile an der WM an private Investoren zu verkaufen. Fußball ist keine Handelsware, heißt es von der UEFA. Radio PSR, neue Nachrichten wieder in einer halben Stunde.
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3: Oh, du schöner Mittwoch. So ein schöner Sommertag. So könnte es bleiben, oder? 29 bis 31 Grad, viel Sonne. Leichter Wind, böig aus Südost, herrlich. In der Nacht bleibt's klar und trocken. Bis zum Morgen sinkt die Temperatur auf 22 bis 14 Grad. Und morgen wird's sonnig werden. Ab dem Mittag sind im Erzgebirge ein paar einzelne Schauer möglich. Aber wir bekommen 34 bis 38 Grad am Donnerstag.
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3: Kurz vor 4 A13, Schönefelder Kreuz Richtung Dresden zwischen Ruhland und Ortrand, ungesicherte Unfallstelle. Und Lichtenberg im Erzgebirge, die Dorfstraße, betrifft das zwischen Trassenweg und der Forststraße Unfall. Wenn ihr was seht, heute auf dem Heimweg oder auf eurem Weg in den Urlaub, einfach durchklingeln. 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
3: 16 Uhr noch einen Kaffee und einen Keks und ab zum Bus mit euch, würde ich sagen, oder? Oder vielleicht nach Feierabend heute noch in die Eisdiele? Erinnert ihr euch noch an eure Lieblingseissorte in der Kindheit? Schickt mal eine Sprachnachricht über WhatsApp an die 0341 39 37 6000. Ich weiß nur, bei mir war es immer Softeis und ich habe auch nie die Kombination Vanille-Schoko genommen, sondern immer Vanille und das Rote. Erdbeer oder Himbeere. Wenn ihr allerdings jetzt spontan sagt, Moment mal, Eissorte in der Kindheit, ich habe keine Ahnung, Herr Lukas. Wir helfen gern nach in 10 Minuten in der Feierabendshow.

0: Boss Hoss und Come on Linettes mit Jolene. Hey, Zwickau, Chemnitz, Dresden, Leipzig, Görlitz, 32 Grad, jetzt ein Eis, hä? Das wär's. Anne in Schieburg, wo gibt's das beste Eis?
1: Das beste Softeis schmeckt an der Milchbar am Mühlteich. Aha. In Bischofswerda und in Brettnisch an der Klinke. Viele Grüße von Anne Scholz aus Bischofswerda.
0: Liebe Grüße zu dir nach Bischofswerda, lieber Anne. Viel Spaß beim Eisessen. Könnt ihr euch noch erinnern an eure Lieblingssorte in der Kindheit?
2: Ja, ich liebe das Sky-Eis. Vanilleeis und eine Luftschokolade in der Mitte. Ja, das habe ich geliebt.
3: Das war der Hexenstiel. Wir haben das als Kinder als Hexenstiel kennengelernt, aber das hieß, glaube ich, auch Hexenkerze.
4: Also ich vermisse am meisten dieses Solero-Eis, diese kleinen Kugeln in dieser großen Plastiktonne. Das war richtig lecker. Und das Gesichtseis mit der Kaugumminase. Bottinchen gibt's heute auch noch bei Bofrost zu kaufen.
0: Ja, da erinnere ich mich auch dran, an dieses Eis mit dieser albernen Kaugumminase, wo du am Ende gedacht hast, brauche ich jetzt wirklich einen Kaugummi? Ich wünsche euch viel Spaß beim Eisessen und Spiel. Schöne neue Mucke von Kato und John. Turn the lights off. 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

0: Let You Love Me, Rita Ora, 4:35. Hier ist die Feierabendshow. Ich bin Steffen Lukas, ihr hört Radio PSA. Bitte nicht den Radio PSA Überraschungshit 4:05 verpassen. Diesmal von, mal sehen, ob ich es hinkriege.
1: Shaggy.
0: Ich kann es einfach nicht. Wir stellen uns einfach vor, wir hätten eine heiße Kartoffel im Mund und sagen
1: Shaggy.
0: Ab 4:30 bei mir in der Feierabendshow gibt's sinnloses Telefon. Das lässt sich deutlich einfacher aussprechen. Und Jennifer Lopez und David Guetta mit Save Me Tonight. Bis gleich.
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7: Mit Uwe Schimonek. Im Vogtlandkreis gibt es immer mehr E-Autos. Bei den gebrauchten E-Autos haben sich die Zulassungen im ersten Halbjahr mehr als verdoppelt. Bei den Neuwagen geht es annähernd in diese Richtung. Insgesamt gab es im ersten Halbjahr im Vogtlandkreis rund 2200 Pkw-Neuzulassungen, ähnlich viele wie im vergangenen Jahr. Sachsen leidet weiter unter Niedrigwasser. Der Regen der letzten Tage reicht nicht aus, um die Folgen der langen Trockenheit zu mildern, heißt es beim Umweltministerium. Mehr von Hanna Messerschmidt.
8: Eine aktuelle Analyse des Sächsischen Umweltamtes zeigt, dass 60% der Pegel im Niedrigwasserbereich liegen. Der Grundwasserstand liegt deutlich unter dem Wert vom Vorjahreszeitraum. Deswegen arbeitet das Umweltministerium derzeit an einem Konzept zum Niedrigwasserrisikomanagement. Es soll noch in diesem Jahr fertig werden. Umweltminister von Breitenbuch mahnt derweil zu einem sorgsamen Umgang mit Wasser.
7: Der Vogtlandkreis fördert die Musikschulen im nächsten Jahr mit weit über 500.000 Euro. Das Geld ist für den laufenden Betrieb und für die Begabtenförderung gedacht. Damit will der Kreis die wohnortnahe und hochwertige musikalische Ausbildung sichern und die kulturelle Bildungslandschaft stärken. Radio PSR, neue Nachrichten, wieder in einer halben Stunde.
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0: Feinstes Wetter in Leipzig, 32 Grad, das ist doch toll, oder? Viel Sonnenschein heute, es geht runter in der Nacht auf 22 bis 14 Grad. Teilweise tropische Nacht, stimmt's? Und Vollmondnacht, hoffentlich könnt ihr gut schlafen. Morgen ist es sonnig, die Höchstwerte 34 bis 38 Grad.
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0: Autobahn A4 Chemnitz-Dresden zwischen dem Dreieck Nossen und Wilsdruf. Unfall auf der linken Fahrspur. Achtung, Personen auf der Autobahn. Wir haben eine ungesicherte Unfallstelle auf der A13 Richtung Dresden zwischen Ruhland und Ortrand. Auf der A17 Dresden-Prag in der Auffahrt Dresden-Südvorstadt. Da steht ein defektes Auto auf der Straße rum. Und A72 Chemnitz-Zwickau zwischen Chemnitz-Süd und Stolberg. 9 Kilometer Stau. Wir bitten um Geduld. Wenn ihr noch was seht, Staus oder Blitzer, einfach anrufen bei Radio PSR 0800. 023 4x4.
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0: Eine Minute nach 16:30. Happy Mittwochnachmittag wünscht die Feierabendshow. Ich bin Steffen Lukas. Sommer in Sachsen, das heißt auch T-Shirt-Wetter. 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

Wenn man ein T-Shirt anhat und nicht genau weiß, was da eigentlich draufsteht. Mirko Mehnert ist das passiert. Der hat ein bedrucktes T-Shirt von seiner Omi geschenkt bekommen, hat aber leider keine Ahnung, was das heißt, was da drauf gedruckt ist. Jetzt hat er Ärger mit seinem Chef. Müssen wir uns drum kümmern am Sinnlos-Telefon in 10 Minuten in der Feierabendshow. Vorher die besten Hits von heute. Klar, hier ist Taylor Swift, The Fate of Ophelia. Eine Minute nach halb fünf.

0: Hurts and Stay in der Feierabendshow 4:45. Ich bin Steffen Lukas. Schönen Mittwochnachmittag bei Radio PSR. Hört mal jetzt genau zu, vielleicht könnt ihr Mirko Mehnert helfen beim Übersetzen von dem Zeug, was auf seinem T-Shirt steht.
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2: Mein Name ist Katja Ludwig, was kann ich für Sie tun?
3: Schönen guten Tag, mein Name ist Mirko Mehnert aus Meinersdorf. Ich habe von meiner Oma ein T-Shirt geschenkt bekommen. Dort steht ein Aufdruck drauf. Ich habe nämlich deswegen Ärger bei mir auf Arbeit.
2: Sie haben richtigen Ärger.
3: Ich habe Ärger, weil ich nicht weiß, was es heißt. Und mein Chef sagt mir nicht, was er denkt, was es heißt.
2: Buchstabieren Sie es mir mal bitte.
3: Also es steht drauf Big Red Omni B.U.S.
2: Sie müssen mal ein bisschen langsamer.
3: Mach ich.
2: Big Red, ja?
3: Omni B.U.S.
2: Okay, mach es so schnell.
3: General Army Monster.
2: Mhm.
3: 4602. Made for Eternity. Original Super Style. Dann geht's weiter in Rot.
2: Was steht denn alles auf dem T-Shirt drauf?
3: From Outer Space. Alien Experience. Love Game Factory 0.1.
2: Also so gut kann ich auch nicht Englisch, dass ich Ihnen jetzt hier alles übersetzen kann.
3: So, was heißt denn das jetzt in Klartext?
2: Ich verbinde Sie mal in die Kundenberatung.
3: Nee, sagen Sie mir doch mal bitte, was das heißt. Ich weiß mir langsam nicht mehr weiter.
2: Ja, aber wenn ich auch nicht weiß, da kann ich Sie ja nur verbinden.
3: Wieso wissen Sie es denn nicht? Ich habe es Ihnen doch jetzt angesagt.
2: Aber ich kann kein Englisch, tut mir leid.
3: Wenn Sie was können doch nicht einfach so T-Shirt verkaufen und wissen nicht, was es heißt. Ich kriege hier einen Ärger deswegen.
2: Ich verstehe Sie gerne, ja, aber...
3: Jetzt kommt hier ein Hubschrauber bei mir. Haben Sie den losgeschickt oder was? Oder wie? Ich war's nicht, das war meine Oma. Das ist von meiner Oma, das T-Shirt. Nicht schießen! Nicht schießen, bitte! Nee, er fliegt weiter. Frau Ludwig, hier ist Ratsche PSR, das sinnlöse Telefon.
2: Ich hab mir das schon gedacht.
3: Stillgestanden.
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0: Das ist ja gerade noch mal gut gegangen. War ja nur Spaß. 4:45 noch viel mehr Lieblingsfolgen vom Sinnlos Telefon in unserem Sinnlos Telefon Podcast. Überall, wo es Podcasts gibt und natürlich auf radiopsr.de. Und in unserer App Feine Feierabend, wo geht's von Jennifer Lopez und David Guetta. Hier ist Save Me Tonight. Gleich 4:45.

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1: 8 Minuten vorm 5. Überraschungshit-Zeit. Der Radio PSR Überraschungshit jetzt kommt von Shaggy. Und ich soll euch einen schönen Gruß ausrichten. Er war's nicht. Shaggy, it wasn't me.

0: It wasn't me. 16.56 Uhr, 4 vor 5. Das war der Radio PSA Überraschungshit für diese Stunde. Den nächsten, da könnt ihr euch drauf verlassen, bei Radio PSA gibt's hier in einer Stunde kurz vor 6. Und ab 5 geht's weiter mit fetzigen Feierabend-Hits. Die besten Hits von heute, Tame Impala und Jenny mit Dracula. Und für die Abwechslung endlich mal wieder Depeche Mode. Enjoy the silence.
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5: Kurz vor 5. Ich bin Tom Husse. Guten Tag. Sachsen rückt von seiner klaren Ablehnung der Elbe-Staustufe bei den Schienen ab. Tschechien hat heute neue Pläne für den Bau vorgestellt. Der Freistaat will diese nun neu bewerten. Geprüft werden die Folgen für Natur, Wasserhaushalt und Schifffahrt. Die Staustufe soll die Elbe für Schiffe besser nutzbar machen. Umweltminister von Breitenbuch hofft auf positive Effekte für Sachsen.
6: Sprich, man kann die Elbe regulieren und anstauen und damit sowohl bei Hochwasser wie auch bei Niedrigwasser dämpfend wirken. Das ist, glaube ich, etwas Positives, was den gesamten Fluss Elbe für Deutschland, aber damit auch für Sachsen trifft.
5: Die Regierung hat sich neu aufgestellt. Bundespräsident Steinmeier hat drei neue CDU-Minister ernannt. Carsten Lindemann übernimmt als Gesundheitsminister, seine Vorgängerin Nina Wagen wird als erste Frau Kanzleramtsministerin und Steffen Bilger ist ab sofort Verkehrsminister. Dass die deutsche Autobranche gerade in einer Krise steckt, ist längst kein Geheimnis mehr. Jetzt baut der nächste Konzern Stellen ab. BMW will weltweit 8000 Bürojobs streichen, heißt es aus Unternehmenskreisen. Zehntausende Angestellte in Deutschland sollen demnächst Abfindungsangebote bekommen. Die Tour de France könnte in 3 Jahren auch durch Sachsen führen. Deutschland hat sich jetzt offiziell für den Auftakt der Tour beworben. Die Routen sollen unter anderem von Dresden nach Jena und von Halle nach Leipzig führen. Anlass ist der 40. Jahrestag der Friedlichen Revolution. Radio PSR, neue Nachrichten wieder in einer halben Stunde.
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0: Schön warm ist es heute am Mittwoch, oder? 32 Grad zum Teil in den Bergen. Da geht es rauf bis 25 Grad heute. Und in der Nacht bleibt es klar und trocken. Bis zum Morgen sinkt die Temperatur so gemächlich auf 22 bis 14 Grad. Vielerorts eine tropische Nacht heute. Morgen ist es sonnig und wir bekommen 34 bis 38 Grad. Und erst morgen abends wieder Wolken.
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0: Gleich um 5 Uhr, Autobahn A4 Chemnitz-Dresden zwischen dem Dreieck-Nossen und Wilsdruff, Unfall auf der linken Fahrspur. A13 Richtung Dresden zwischen Ruhland und Ortrand, da haben wir eine ungesicherte Unfallstelle. A17 Dresden-Prag in der Auffahrt Dresden-Südvorstadt, da steht ein defektes Auto. Und A72 Richtung Zwickau zwischen Chemnitz-Süd und Stolberg-Nord, 9 Kilometer Stau. Geblitzt wird in Leipzig auf der Permoser-Straße in beiden Richtungen. Und wenn ihr noch was seht, Staus oder Blitzer, ruft uns einfach mal an, wir nehmen es mit auf. 0800 023 4x4.
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0: Es ist Punkt 17 Uhr, das
7: sie
0: heißt...
7: Sie ist Feierabend.
0: Genau.
7: Sie ist Feierabend. Das Tagwerk ist vollbracht.
0: Also alle nach Hause rennen bitte, es darf nicht mehr gearbeitet werden, nur wenn ihr zufällig in der Spätschicht arbeitet. Liebe Grüße in die Spätschichten im Land, ihr habt auch bald Feierabend. 32 Grad in Sachsen, erschwerte Bedingungen für werdende Mamas oder auch Mamas, die ihr ganz Kleines am Körper durch die Gegend schleppen. Ich denke jetzt sofort an Claudia Spitaler, die natürlich hochschwanger im Hochsommer ist. Glücklicherweise gibt es Hebammen, die in diesen Tagen natürlich auch mit Tipps zur Seite sind, wie man die heißen Tage am besten rumkriegt. Der Jobsong für alle Hebammen im Land, der läuft hier in der Feierabendshow in 10 Minuten vorher. Die neue Clock Clock, Out of the Dark. Kommt gut nach Hause, es ist Punkt 5, hier ist Radio PSR.

Depeche Mode, Enjoy the Silence, 17.09 Uhr. Hier ist die Feierabendshow. Ich bin Steffen Lukas, ihr hört Radio PSA. Und jetzt gibt's eine Belohnung für euren Job, liebe Hebammen im Land. Hier ist euer Jobsong.

Freunden, nun, da die Nabelschnur durchtrennt ist, ernenne ich euch zu stolzen Eltern von euren kleinen Uwe. Reiset die Hebammen!

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2: Ja, sing meinen Job. Das war der Radio PSR Jobsong für alle Hebammen im Land als Dankeschön dafür, dass es euch gibt. Alle Jobsongs auf radiopsr.de und in unserer App. Und jetzt neue frische Mucke für euren Feierabend. Tame Impala und Jenny mit Dracula.

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0: und Sarah Larsson ausgebuddelt. Symphonie.
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11: Mit Uwe Schimonek. Im Vogtlandkreis geht der Trend zur E-Mobilität. Sowohl bei den neuen als auch bei den gebrauchten zeigen die Zulassungszahlen nach oben. Mehr von Benno Hille.
12: Bei den gebrauchten E-Autos haben sich die Zulassungen im ersten Halbjahr mehr als verdoppelt. Bei den Neuwagen geht es annähernd in die gleiche Richtung. Dadurch hat sich die Zahl der insgesamt zugelassenen E-Autos über die letzten 4 Jahre ungefähr verdreifacht. Insgesamt gab es im ersten Halbjahr rund 2200 Pkw-Neuzulassungen im Vogtland, ähnlich viele wie im vergangenen Jahr. Immer mehr Vogtländer melden ihr Auto übrigens online an. Das Angebot wurde 2025 eingeführt.
11: In Chemnitz haben Einbrecher einen Wasserschaden in einem Mehrfamilienhaus verursacht. Laut Polizei haben sie gestern am späten Abend aus einer Wohnung 3 Waschbeckenarmaturen gestohlen. Das austretende Wasser zog auch weitere Wohnungen in dem Haus in Mitleidenschaft. Schaden rund 20.000 Euro. In Mittelsachsen kann jetzt Geld aus dem Ehrenamtsbudget fürs nächste Jahr beantragt werden. So will der Landkreis das ehrenamtliche Engagement stärken. Beantragt werden können Pauschalen in Höhe von 300 bis 2.000 Euro. Verbände können sogar bis zu 5.000 Euro beantragen. Radio PSR, neue Nachrichten wieder in einer halben Stunde.
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0: Hallo, ungestörter Sonnenschein. Herzlich willkommen am Mittwochabend. Die Temperaturen immer noch 29 bis 31 Grad. Nee, in Leipzig sogar 32, auch Dresden 32 Grad, Zwickau auch. Ey, das ist echte Hitze und morgen wird noch mehr draus. In der Nacht geht es erstmal runter auf 22 bis 14 Grad, wohl dem, der da lüften kann. Und morgen gibt es 34 bis 38 Grad im Land.
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0: Autobahn A4 Chemnitz Richtung Dresden zwischen dem Dreieck Nossen und Wilsdruf, Unfall auf der linken Fahrspur. A13 Schönefelder Kreuz Richtung Dresden zwischen Ruhland und Ortrand, auch da ungesicherte Unfallstelle. A17 Richtung Prag in der Auffahrt Dresden-Südvorstadt, da steht ein defektes Auto rum. Und A72 Richtung Zwickau zwischen Chemnitz-Süd und Stolberg, 9 Kilometer Stau. Geblitzt wird in Leipzig per Moserstraße in beiden Richtungen. Und solltet ihr noch was entdecken, ruft mal an. 0800 023 4x4.
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0: 1:06 Uhr, schönen Mittwochabend wünscht Steffen-Lukas. Hallo gelangweiltes Sommerferienkind, ich habe für euch einen Ferientipp und zwar für einen ganz langen, krassen Ferientag. Sage ich euch in 10 Minuten vorher, Ray und Where is my husband?

0: 17.41 Uhr in 4 Minuten, 17:45, hier ist Radio PSR. Ich bin Steffen Lukas, wünsche euch einen tollen Mittwochabend. Ihr hört die Feierabendshow. Mittwochabend der heiße, oder? Mandy hat gerade geschrieben über WhatsApp, in Eilenburg haben wir keine 32, sondern 33 Grad. Also Mandy, danke dafür und ab mit dir in die Eisdiele. Wer in den Sommerferien was Tolles erleben will, wo nicht nach einer halben Stunde schon Schluss ist, weil man alles gesehen hat, liebe Ferienkinder, auf in den Saurierpark Kleinwelka. Da gibt's unheimlich realistische Nachbauten von riesengroßen Sauriern, viele verschiedene Themenbereiche. Ronny Gutte vom Saurierpark, was sind denn eure Highlights?
1: Wir sind der größte Saurierpark in Deutschland mit über 200 Saurier-Exemplaren. Wir haben ganz viel zum Entdecken, zum Mitmachen, zum Spielen, zum Rutschen. Es gibt ein sehr großes Klettergerüst bei uns mit verschiedenen Kombinationsmöglichkeiten, was immer sehr heiß begehrt ist bei den Kindern. Und mit Ausnahme der ersten beiden Saurier, die Franz Kuhs vor 50 Jahren gebaut hat, sind alle anderen maßstabsgetreu und in echt nachempfunden.
0: Und wer gerne barfuß unterwegs ist, ist bei euch auch richtig. Ihr habt einen Barfußpfad.
1: Das ist ein Barfußpfad im ganz klassischen Sinne, wo sie also verschiedene Fußerlebniselemente eingebaut haben, um den mal zu bewältigen. Von naturnahen Materialien über auch ein paar künstliche Sachen, wo man sich in dem Aushalten von Schmerzen auch mal probieren kann.
0: Das klingt alles echt spannend und ist wohl auch was für die ganze Family, oder?
1: Wir freuen uns auf alle kleinen und großen Besucher und Entdecker bei uns im Saurierpark. Man kann den Tag bei uns ganz individuell gestalten, mal actionreich, mal entspannt. Auf alle Fälle ist das alles für und mit der ganzen Familie gedacht und man kann hier einen wundervollen Tag bei uns verbringen.
0: Toll. Vielen Dank, Ronny Gutte vom Saurierpark in Kleinwelka. Noch mehr Ferientipps für euch gibt's auf radiopsr.de. Sind ja noch 2 Wochen. Naja, 2,5 Wochen, stimmt's? Boah, herrlich, Sommerferien in Sachsen. Das ist Sommer und Undressed, es ist 17.43 Uhr, ihr hört Radio PSR. 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

0: Zwei echte Frohnaturen, oder? Shabusi und Miles Smith mit Blink Twice.
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0: 9:06.
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0: Läuft bei uns immer am Ende der Stunde. Macht richtig Bock. Diesmal ist es der Radio PSR Überraschungshit von Whitney Houston. I wanna dance with somebody.

0: Whitney Houston, I Wanna Dance with Somebody. Dance. Es ist 5:05. Hier ist die Feierabendshow. Ich bin Steffen Lukas. Das war der Radio für den Überraschungshit. Den nächsten gibt's schon in einer Stunde 7:05. Und wir legen richtig los ab 6 hier mit Taylor Swift und Opalite. Außerdem Lady Gaga, Pokerface. Na, das sind ja die beiden Richtschen.
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11: 6:05. Ich bin Tom Husse. Guten Abend. Kehrtwende in Sachen Elbe-Staustufe. Sachsen wird enger beim geplanten Bau der Staustufe im grenznahen Tetschin eingebunden. Das haben der Freistaat und Tschechien heute vereinbart. Beide Seiten prüfen nun die Folgen für den Wasserhaushalt, die Schifffahrt und die Natur neu. Umweltminister von Breitenbuch sagte uns:
12: Was sich auch positiv geändert hat, ist, glaube ich, das ganze Thema Umweltauswirkungen neu zu beleuchten und mit sehr umfangreichen 1/4 der Gelder gehenden Ausgleichsmaßnahmen hier die Dinge nochmal neu anzufassen. Ich glaube, da hat die Kritik auch der Vergangenheit gewirkt.
11: Umweltverbände und Grüne kritisieren die Pläne weiterhin und warnen vor Schäden an geschützten Sandbänken und Auen. Dass die deutsche Autobranche gerade in einer Krise steckt, ist längst kein Geheimnis mehr. Jetzt baut der nächste Konzern Stellen ab. BMW will 8.000 Bürojobs streichen, heißt es aus Unternehmenskreisen. Zehntausende Angestellte in Deutschland sollen demnächst Abfindungsangebote bekommen. Direkte Folgen für das BMW-Werk in Leipzig sind bislang nicht bekannt. Der Umbruch in der Bundesregierung ist offiziell. Bundespräsident Steinmeier hat 3 neue CDU-Minister ernannt. Gesundheitsminister Lindemann, Kanzleramtsministerin Wagen und Verkehrsminister Bilger haben ihre Ernennungsurkunden gekriegt. Vor allem beim Umgang mit Bilgers Vorgänger Schnieder gab es Kritik an Kanzler Merz, auch innerhalb seiner eigenen Partei. Manuel Neuer steht offenbar vor seiner letzten Profisaison. Es sieht stark danach aus, dass ich aufhöre, so der 40-Jährige bei einem Pressetermin. Neuer hatte seinen Vertrag beim FC Bayern zuletzt um 1 Jahr verlängert und auch bei der WM als Nummer 1 im deutschen Tor gestanden. Radio PSR, neue Nachrichten wieder in einer halben Stunde.
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0: Ein perfekter Sommerabend heute am Mittwoch. Nur wenige Wolken und es bleibt trocken. Dazu ein frischer Südostwind. Die Vollmondnacht bleibt klar und trocken. Die Wärme hält sich und so geht's in der Nacht gerade mal auf Werte zwischen 21 und 15 Grad runter. Morgen krasser Hochsommer in Sachsen und hier ist der Ausblick für eure Region. In und um Chemnitz scheint morgen die Sonne und bis zum Abend bleibt es trocken. Wir bekommen bis 38 Grad in Waldenburg und bis 37 Grad in Rochlitz. Morgen Abend nimmt die Bewölkung dann wieder zu, regnen soll es aber erst am Freitag. Da gibt es dann in Sachsen einen Mix aus Sonne und Wolken und spätestens am Freitag müssen wir mit einzelnen Schauern und Gewittern rechnen. Es ist dann nicht mehr ganz so heiß, aber mit 34 Grad immer noch sehr schwül. Das Wochenende bringt diesmal ein bisschen Entspannung. Die Höchstwerte liegen unter 30 Grad und vor allem am Samstag gibt's Schauer und Gewitter.
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0: Punkt um 6 A13, Schönefelder Kreuzrichtung Dresden zwischen Ruhland und Ortrand. Ungesicherte Unfallstelle. A17 Dresden-Prag in der Auffahrt Dresden-Südvorstadt, da steht ein defektes Auto. In Ebersbach-Neugersdorf ist die Hauptstraße gesperrt zwischen Martin-Luther-Straße und der Ortsumgehung. Der Grund eine Veranstaltung heute Abend. Und in Leipzig per Moserstraße Blitzer in beiden Richtungen. Wenn ihr noch was seht, Staus oder Blitzer, anrufen bei Radio PSR 0800 023 4x4 oder ihr meldet Staus und Blitzer ganz bequem über unsere App.
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0: Um 6 am Mittwoch. Grüße in alle Fahrschulautos im Land. Bitte am Lenkrad und auch auf dem Beifahrersitz die Nerven nicht verlieren bei der Wärme. Der Jobsong für alle Fahrlehrer in Sachsen läuft hier bei mir in der Show in 10 Minuten vorher. Ed Sheeran, Castle on the Hill. Ich wünsche einen schönen Feierabend bei Radio PSR.

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0: Daft Punk, Get Lucky. Hier ist die Feierabendshow kurz nach 6. Ich bin Steffen Lukas. So richtig glücklich gucken Fahrlehrerinnen und Fahrlehrer eigentlich nie. Hä? Hat so ein Fahrlehrer im Sommer bessere Laune? Oder ist er, weil es so warm ist, doppelt gereizt? Das ist ja nur wirklich eine Berufsgruppe, wo du sehr starke Nerven brauchst. Deshalb als Dankeschön für euren tollen Job. Hier ist der Radio PSR Jobsong für alle Fahrlehrerinnen und Fahrlehrer im Land.
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Der Jobsong für alle Fahrlehrerinnen und Fahrlehrer im Land als Dankeschön für eure Arbeit. Verfahrt euch nicht. 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

0: gleich 6:30. Hier ist die Feierabendshow. Ich bin Steffen Lukas, wünsche euch einen traumhaften Mittwochabend bei Radio PSA. Wir freuen uns auf 6:45. Da läuft hier der nächste Radio PSA Überraschungssong. Normalerweise mache ich es ja geheimnisvoll, aber diesmal habe ich ein Problem. Wenn ich euch jetzt sage, welche Band das ist, wisst ihr sofort, was es für ein Lied ist. Und wenn ich euch den Song ansage, wisst ihr gleich, was es für eine Band ist. Also das ist diesmal ein bisschen komisch. Also der Radio PSA Überraschungshit kommt von den Proclaimers. Siehste, und alle sagen, ich weiß es, 500 Miles. Okay, dann spielen wir den Radio PSA Überraschungshit 6:45 von den Proclaimers, I'm Gonna Be 500 Miles, und freuen uns trotzdem drauf. 6:45 tut ihr dann total überrascht, okay? Ab 6:30 bei mir in der Show Shakira mit Die Die und für die Abwechslung LP mit Lost on You. Bis gleich.
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0: mildern, heißt es beim Umweltministerium. Mehr von Hanna Messerschmidt.
1: Eine aktuelle Analyse des Sächsischen Umweltamtes zeigt, dass 60% der Pegel im Niedrigwasserbereich liegen. Der Grundwasserstand liegt deutlich unter dem Wert vom Vorjahreszeitraum. Deswegen arbeitet das Umweltministerium derzeit an einem Konzept zum Niedrigwasserrisikomanagement. Es soll noch in diesem Jahr fertig werden. Umweltminister von Breitenbuch mahnt derweil zu einem sorgsamen Umgang mit Wasser.
0: Der Vogtlandkreis fördert die Musikschulen im nächsten Jahr mit weit über 500.000 Euro. Das Geld ist für den laufenden Betrieb und für die Begabtenförderung gedacht. Damit will der Kreis die wohnortnahe und hochwertige musikalische Ausbildung sichern und die kulturelle Bildungslandschaft stärken. Radio PSR, neue Nachrichten wieder in einer halben Stunde.
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3: Ein perfekter Sommerabend heute am Mittwoch, nur wenige Wolken und es bleibt trocken, dazu ein frischer Südostwind. Die Vollmondnacht bleibt klar und trocken, die Wärme hält sich und so geht's in der Nacht gerade mal auf Werte zwischen 21 und 15 Grad runter. Morgen krasser Hochsommer in Sachsen und hier ist der Ausblick für eure Region. In und um Chemnitz scheint morgen die Sonne und bis zum Abend bleibt es trocken. Wir bekommen bis 38 Grad in Waldenburg und bis 37 Grad in Rochlitz. Morgen Abend nimmt die Bewölkung dann wieder zu, regnen soll es aber erst am Freitag. Da gibt es dann in Sachsen einen Mix aus Sonne und Wolken und spätestens am Freitag müssen wir mit einzelnen Schauern und Gewittern rechnen. Es ist dann nicht mehr ganz so heiß, aber mit 34 Grad immer noch sehr schwül. Das Wochenende bringt diesmal ein bisschen Entspannung. Die Höchstwerte liegen unter 30 Grad und vor allem am Samstag gibt es Schauer und Gewitter.
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3: Autobahn A13 Richtung Dresden, Unfall zwischen Ruhland und Ortrand. A17 Richtung Prag in der Auffahrt Dresden-Südvorstadt, defektes Auto auf der Straße. Und geblitzt wird in Leipzig auf der Permoser Straße in beiden Richtungen. Wenn ihr noch was seht auf eurem Heimweg oder auf dem Weg in den Urlaub, gibt man nicht so an hier, könnt ihr Staus und Blitzer jederzeit ganz bequem über unsere App melden oder durchklingeln 0800 023 4x4.
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3: So, 6:30 im Land. Sachsen hat überwiegend Freizeit. Es gibt natürlich noch ein paar Leute, die das Land am Laufen halten in den Spätschichten. Liebe Grüße, bald habt ihr auch Feierabend. Würde jetzt gern an dieser Stelle mein wohlformuliertes Wort an die gelangweilten Ferienkinder richten. Ich habe nämlich einen Ferientipp für euch, der hat die Chance, euer schönstes Ferienerlebnis zu werden. Somit wäre der Deutschaufsatz im neuen Schuljahr auch schon gesichert. Ich sage euch, was ihr Fetziges erleben könnt, was ihr nie wieder vergesst. In 10 Minuten bei mir in der Show.

0: Kurz nach 7 die Feierabendshow. Ich bin Steffen Lukas, wünsche euch einen tollen Mittwochabend. Ich habe jetzt für alle Ferienkids ein ganz besonderes Ferienerlebnis.
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0: 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Und das Einzige, was ihr machen müsstet, Punkt um 9 in der Morningshow bei Rocky und Mandy, das Wetter für ganz Sachsen ansagen. 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
1: Ich hoffe, ihr arbeitet nicht mehr und wenn, dann macht er nur Tätigkeiten, die zu Hause auch Spaß machen. Aber auch da braucht man ein bisschen Abwechslung bei Radio PSR. Und dafür gibt es den Radio PSR Überraschungshit immer am Ende der Stunde. Diesmal sind es die Proclaimers mit 500 Miles. 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

0: Proclaimers, I'm gonna be 500 miles, der Radio PSA Überraschungshit für diese Stunde. Den nächsten hört ihr pünktlich morgen kurz vor 9 bei Rocky und Mandy in der Radio PSA Morning Show. Und hier geht's nach um 7 weiter für euren Feierabend mit frischer Mucke. Teddy Swims, Mr. Know-It-All. Wünsche ich einen schönen Mittwochabend bei Radio PSR.
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10: Kurz vor 7, ich bin Lisa Schwarzkopf. Guten Abend. Bundeskanzler Merz stellt sein Kabinett neu auf. Und die Union im Bundestag hat Thorsten Frei mit über 90% an ihre Spitze gewählt. Das Stühlerücken hatte vor allem in Sachsen für Unmut gesorgt, weil Christiane Schenderlein aus Taucha nun ihren Sportministerposten los ist. Trotzdem begrüßt der Dresdner CDU-Mann Lars Rofer den neuen Fraktionsvorsitz.
11: Ich habe schon einen Druck gehabt, dass aus Sachsen heraus Thorsten Frei gewählt worden ist, weil wir eben auch Hoffnung haben, dass mit ihm ein Stabilitätsanker wieder in die Fraktion einkehrt. Deswegen bin ich ganz optimistisch, dass meine Kollegen aus der Landesgruppe es ganz genauso sehen.
10: Die Bundesregierung hat die umstrittenen Energiegesetze von Wirtschaftsministerin Reiche auf den Weg gebracht. Unter anderem sollen Solar- und Windkraftanlagen weniger gefördert werden. Umweltverbände werfen Reiche vor, mit den neuen Gesetzen die Energiewende auszubremsen. 11 Jahre nach dem Germanwings-Absturz verklagen 30 Angehörige der Opfer jetzt den Staat. Sie fordern Schadensersatz, weil aus ihrer Sicht nicht genug kontrolliert wurde, ob der Co-Pilot flugtauglich war. Er hatte das Flugzeug absichtlich zum Absturz gebracht. 150 Menschen starben. Sachsen will in 3 Jahren Startpunkt der Tour de France sein. Ein ostdeutsches Länderbündnis hat sich jetzt offiziell für den Grand Départ, den Auftakt der Tour, beworben. Die Routen sollen neben Sachsen auch durch Berlin, Thüringen und Sachsen-Anhalt führen. Anlass ist der 40. Jahrestag der Friedlichen Revolution. Radio PSR, neue Nachrichten wieder in einer halben Stunde.
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0: Ein perfekter Sommerabend heute am Mittwoch, nur wenige Wolken und es bleibt trocken, dazu ein frischer Südostwind. Die Vollmondnacht bleibt klar und trocken, die Wärme hält sich und so geht's in der Nacht gerade mal auf Werte zwischen 21 und 15 Grad runter. Morgen krasser Hochsommer in Sachsen und hier ist der Ausblick für eure Region. In und um Chemnitz scheint morgen die Sonne und bis zum Abend bleibt es trocken. Wir bekommen bis 38 Grad in Waldenburg und bis 37 Grad in Rochlitz. Morgen Abend nimmt die Bewölkung dann wieder zu, regnen soll es aber erst am Freitag. Da gibt es dann in Sachsen einen Mix aus Sonne und Wolken und spätestens am Freitag müssen wir mit einzelnen Schauern und Gewittern rechnen. Es ist dann nicht mehr ganz so heiß, aber mit 34 Grad immer noch sehr schwül. Das Wochenende bringt diesmal ein bisschen Entspannung. Die Höchstwerte liegen unter 30 Grad und vor allem am Samstag gibt es Schauer und Gewitter.
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13: Auf der A13 Schönefelder Kreuz Richtung Dresden. Bitte aufpassen, da gibt es zwischen Ruhland und Ortrand eine ungesicherte Unfallstelle. Auf der A4 Chemnitz Richtung Erfurt steht zwischen Glauchau West und Merane ein kaputter Laster auf der rechten Spur und dem Standstreifen. Und in Ebersbach-Neugersdorf ist die Hauptstraße zwischen der Martin-Luther-Straße und der Ortsumgehungsstraße wegen einer Veranstaltung heute Abend gesperrt. Geblitzt wird in Leipzig auf der Permoser Straße in beiden Richtungen. Staus oder Blitzer einfach melden unter 0800 023 und 4x4.

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1: Hallo, ich bin Friederike Ursprung. Zwei Schwestern kriegen Besuch. Eine ist ständig auf den Beinen, damit dem Gast nichts fehlt. Die andere setzt sich zu ihm, hört, was er zu sagen hat. Klar, dass die fleißige Hausfrau irgendwann genervt fragt, warum soll ich eigentlich alles allein machen? Der Gast erlebt das vielleicht so. Die eine hat Zeit für ihn, hört ihm interessiert zu, während die andere hektisch rumwirbelt und vor lauter Machen und Tun den Besucher gar nicht richtig wahrnimmt. So eine Geschichte erzählt die Bibel. Jesus ist zu Gast bei Martha, der eifrigen Hausfrau, die heute ihren Namenstag hat, und bei Maria, der andächtigen Zuhörerin. Als Martha sich beschwert, Jesus sagt doch meiner Schwester mal, sie soll helfen, da verteidigt Jesus Maria, die offen ist für seine Botschaft. Sie hätte die bessere Wahl getroffen. Ja, hat Martha einfach Pech, dass das Putzen, Kochen, Spülen nun mal an ihr hängen bleibt? Wenn ich auch an andere Geschichten der Bibel denke, dann meint Jesus wohl, zupacken, ganz praktisch für andere da sein, das ist wichtig und gut. Nur verlier darüber nicht aus den Augen, was vor allem zählt. Nimm dir Zeit für gute Botschaften. Bei uns zu Hause sitzt der Besuch gern mal mit am Küchentisch. Kochen und Reden klappt dann wunderbar zusammen. Und die Geschichte von Maria und Martha, die endet in meiner Kinderbibel so. Martha setzt sich mit an den Tisch und selbst beim Abwasch geht das Gespräch noch weiter. Da macht Jesus nämlich mit.
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5: Mit Uwe Schimonek. Im Vogtlandkreis geht der Trend zur E-Mobilität. Sowohl bei den neuen als auch bei den gebrauchten zeigen die Zulassungszahlen nach oben. Mehr von Benno Hille.
6: Bei den gebrauchten E-Autos haben sich die Zulassungen im ersten Halbjahr mehr als verdoppelt. Bei den Neuwagen geht es annähernd in die gleiche Richtung. Dadurch hat sich die Zahl der insgesamt zugelassenen E-Autos über die letzten 4 Jahre ungefähr verdreifacht. Insgesamt gab es im ersten Halbjahr rund 2200 Pkw-Neuzulassungen im Vogtland, ähnlich viele wie im vergangenen Jahr. Immer mehr Vogtländer melden ihr Auto übrigens online an. Das Angebot wurde 2025 eingeführt.
5: In Chemnitz haben Einbrecher einen Wasserschaden in einem Mehrfamilienhaus verursacht. Laut Polizei haben sie gestern am späten Abend aus einer Wohnung 3 Waschbeckenarmaturen gestohlen. Das austretende Wasser zog auch weitere Wohnungen in dem Haus in Mitleidenschaft. Schaden rund 20.000 Euro. In Mittelsachsen kann jetzt Geld aus dem Ehrenamtsbudget fürs nächste Jahr beantragt werden. So will der Landkreis das ehrenamtliche Engagement stärken. Beantragt werden können

0: klar und trocken, die Wärme hält sich und so geht's in der Nacht gerade mal auf Werte zwischen 21 und 15 Grad runter. Morgen krasser Hochsommer in Sachsen und hier ist der Ausblick für eure Region. In und um Chemnitz scheint morgen die Sonne und bis zum Abend bleibt es trocken. Wir bekommen bis 38 Grad in Waldenburg und bis 37 Grad in Rochlitz. Morgen Abend nimmt die Bewölkung dann wieder zu, regnen soll es aber erst am Freitag. Da gibt es dann in Sachsen einen Mix aus Sonne und Wolken und spätestens am Freitag müssen wir mit einzelnen Schauern und Gewittern rechnen. Es ist dann nicht mehr ganz so heiß, aber mit 34 Grad immer noch sehr schwül. Das Wochenende bringt diesmal ein bisschen Entspannung. Die Höchstwerte liegen unter 30 Grad und vor allem am Samstag gibt es Schauer und Gewitter.
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2: Auf der A4 Chemnitz Richtung Erfurt. Achtung, zwischen Glauchau West und Merane steht ein kaputter Laster auf der rechten Spur und dem Standstreifen. Und in Ebersbach-Neugersdorf ist die Hauptstraße zwischen der Martin-Luther-Straße und der Ortsumgehungsstraße wegen einer Veranstaltung heute Abend gesperrt. Geblitzt wird in Leipzig auf der Permoser Straße in beiden Richtungen. Staus oder Blitzer einfach melden unter 0800 023 und 4x4.

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3: Kurz vor 8. Ich bin Lisa Schwarzkopf. Guten Abend. Die Kabinettsumbildung ist jetzt offiziell. Bundespräsident Steinmeier hat 3 neue CDU-Minister ernannt. Mit Nina Wagen ist erstmals eine Frau Kanzleramtsministerin in Deutschland. Carsten Linnemann wurde zum Gesundheitsminister ernannt. Steffen Bilger übernimmt das Verkehrsministerium. Kehrtwende in Sachen Elbe-Staustufe. Sachsen wird enger beim geplanten Bau der Staustufe im grenznahen Děčín eingebunden. Das haben der Freistaat und Tschechien heute vereinbart. Beide Seiten prüfen nun die Folgen für den Wasserhaushalt, die Schifffahrt und die Natur neu. Umweltminister von Breitenbuch sagte uns:
4: Was sich auch positiv geändert hat, ist, glaube ich, das ganze Thema Umweltauswirkungen neu zu beleuchten und mit sehr umfangreichen 1/4 der Gelder gehenden Ausgleichsmaßnahmen hier die Dinge nochmal neu anzufassen. Ich glaube, da hat die Kritik auch der Vergangenheit gewirkt.
3: Umweltverbände und Grüne kritisieren die Pläne weiterhin und warnen vor Schäden an geschützten Sandbänken und Auen. Wieder kämpft Sachsens Feuerwehr gegen Waldbrände. Bei Thiendorf im Landkreis Meißen standen am Nachmittag 42 Hektar Feld in Flammen. Auch ein Waldstück war betroffen. In Bayrode bei Torgau waren die Kameraden schon seit gestern im Waldbrandeinsatz. Beide Brände sind gelöscht, die Feuerwehr ist aber weiterhin vor Ort. Die UEFA denkt offenbar darüber nach, europäische Teams nicht mehr an der Fußball-WM teilnehmen zu lassen. Hintergrund sind die Pläne von FIFA-Boss Infantino, Anteile an der WM an private Investoren zu verkaufen. Fußball ist keine Handelsware, heißt es von der UEFA. Radio PSR, neue Nachrichten, wieder in einer halben Stunde.
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5: Ein perfekter Sommerabend heute am Mittwoch, nur wenige Wolken und es bleibt trocken, dazu ein frischer Südostwind. Die Vollmondnacht bleibt klar und trocken, die Wärme hält sich und so geht's in der Nacht gerade mal auf Werte zwischen 21 und 15 Grad runter. Morgen krasser Hochsommer in Sachsen und hier ist der Ausblick für eure Region. In und um Chemnitz scheint morgen die Sonne und bis zum Abend bleibt es trocken. Wir bekommen bis 38 Grad in Waldenburg und bis 37 Grad in Rochlitz. Morgen Abend nimmt die Bewölkung dann wieder zu, regnen soll es aber erst am Freitag. Da gibt es dann in Sachsen einen Mix aus Sonne und Wolken und spätestens am Freitag müssen wir mit einzelnen Schauern und Gewittern rechnen. Es ist dann nicht mehr ganz so heiß, aber mit 34 Grad immer noch sehr schwül. Das Wochenende bringt diesmal ein bisschen Entspannung. Die Höchstwerte liegen unter 30 Grad und vor allem am Samstag gibt es Schauer und Gewitter.
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6: In Ebersbach-Neugersdorf ist die Hauptstraße zwischen der Martin-Luther-Straße und der Ortsumgehungsstraße wegen einer Veranstaltung heute Abend gesperrt. Geblitzt wird in Leipzig auf der Permoser Straße in beiden Richtungen. Staus oder Blitzer einfach melden unter 0800 023 und 4x4.

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1: Mit Uwe Schimunek. Im Vogtlandkreis gibt es immer mehr E-Autos. Bei den gebrauchten E-Autos haben sich die Zulassungen im ersten Halbjahr mehr als verdoppelt. Bei den Neuwagen geht es annähernd in diese Richtung. Insgesamt gab es im ersten Halbjahr im Vogtlandkreis rund 2200 Pkw-Neuzulassungen, ähnlich viele wie im vergangenen Jahr. Sachsen leidet weiter unter Niedrigwasser. Der Regen der letzten Tage reicht nicht aus, um die Folgen der langen Trockenheit zu mildern, heißt es beim Umweltministerium. Mehr von Hanna Messerschmidt.
2: Eine aktuelle Analyse des Sächsischen Umweltamtes zeigt, dass 60% der Pegel im Niedrigwasserbereich liegen. Der Grundwasserstand liegt deutlich unter dem Wert vom Vorjahreszeitraum. Deswegen arbeitet das Umweltministerium derzeit an einem Konzept zum Niedrigwasserrisikomanagement. Es soll noch in diesem Jahr fertig werden. Umweltminister von Breitenbuch mahnt derweil zu einem sorgsamen Umgang mit Wasser.
1: Der Vogt

0: bleibt es trocken. Wir bekommen bis 38 Grad in Waldenburg und bis 37 Grad in Rochlitz. Morgen Abend nimmt die Bewölkung dann wieder zu. Regnen soll es aber erst am Freitag. Da gibt es dann in Sachsen einen Mix aus Sonne und Wolken. Und spätestens am Freitag müssen wir mit einzelnen Schauern und Gewittern rechnen. Es ist dann nicht mehr ganz so heiß, aber mit 34 Grad immer noch sehr schwül. Das Wochenende bringt diesmal ein bisschen Entspannung. Die Höchstwerte liegen unter 30 Grad. Und vor allem am Samstag gibt es Schauer und Gewitter.
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2: In Ebersbach-Neugersdorf ist die Hauptstraße zwischen der Martin-Luther-Straße und der Ortsumgehungsstraße wegen einer Veranstaltung heute Abend gesperrt. Geblitzt wird in Leipzig auf der Permoser Straße in beiden Richtungen. Staus oder Blitzer einfach melden unter 0800 023 und 4x die 4.

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1: Kurz vor neun, ich bin Lisa Schwarzkopf. Guten Abend. Nach dem Abgang von Jens Spahn hat die Union im Bundestag einen neuen Chef. Die Abgeordneten haben Thorsten Frei mit über 90% der Stimmen gewählt. Das ist ein Bekenntnis zur Bundesregierung, meint der Dresdner CDU-Mann Lars Rover. Er hofft auf eine stabile Fraktion in bewegten Zeiten.
2: Wir werden viel zu tun haben miteinander, weil wir in der Energiepolitik viele Themen vor der Brust haben. Ich sage nur das Wort erneuerbare Energiengesetz. Wir müssen aber auch die Rentenreform generationengerecht aufstellen. Und dass wir das jetzt schaffen können, dafür will ich alles tun, gemeinsam mit Thorsten Frei an der Spitze unserer Fraktion.
1: Sachsen und Tschechien wollen die geplante Elbe-Staustufe in Děčín gemeinsam eng begleiten. Grundlage sind neue tschechische Pläne. Beide Seiten prüfen jetzt Folgen für Natur, Wasserhaushalt und Schifffahrt neu. Sachsen erwartet bessere Bedingungen für den Schiffsverkehr Richtung Prag. Antisemitische Vorfälle haben in Deutschland in den letzten Jahren besonders stark zugenommen. Das berichtet die Internationale Taskforce gegen Antisemitismus. Demnach haben sich die Fälle seit dem Wiederaufflammen des Nahostkonflikts mehr als verdreifacht. Weltweit fiel der Anstieg etwas kleiner aus. 85.000 Fans, jede Menge Heavy Metal und dieses Mal kaum Matsch. Heute ist wieder das weltberühmte Wacken Open Air gestartet. Eröffnet wurde das Festival traditionell von der Feuerwehrkapelle des kleinen Ortes in Schleswig-Holstein. Es findet dieses Jahr zum 35. Mal statt. Radio PSR, neue Nachrichten wieder in einer halben Stunde.
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3: Ein perfekter Sommerabend heute am Mittwoch, nur wenige Wolken und es bleibt trocken, dazu ein frischer Südostwind. Die Vollmondnacht bleibt klar und trocken, die Wärme hält sich und so geht's in der Nacht gerade mal auf Werte zwischen 21 und 15 Grad runter. Morgen krasser Hochsommer in Sachsen und hier ist der Ausblick für eure Region. In und um Chemnitz scheint morgen die Sonne und bis zum Abend bleibt es trocken. Wir bekommen bis 38 Grad in Waldenburg und bis 37 Grad in Rochlitz. Morgen Abend nimmt die Bewölkung dann wieder zu, regnen soll es aber erst am Freitag. Da gibt es dann in Sachsen einen Mix aus Sonne und Wolken und spätestens am Freitag müssen wir mit einzelnen Schauern und Gewittern rechnen. Es ist dann nicht mehr ganz so heiß, aber mit 34 Grad immer noch sehr schwül. Das Wochenende bringt diesmal ein bisschen Entspannung. Die Höchstwerte liegen unter 30 Grad und vor allem am Samstag gibt es Schauer und Gewitter.
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4: In Ebersbach-Neugersdorf ist die Hauptstraße zwischen der Martin-Luther-Straße und der Ortsumgehungsstraße wegen einer Veranstaltung heute Abend gesperrt. Geblitzt wird in Leipzig auf der Permoser Straße in beiden Richtungen. Staus oder Blitzer einfach melden unter 0800 023 und 4x4.

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1: Mit Uwe Schimonek. Im Vogtlandkreis geht der Trend zur E-Mobilität. Sowohl bei den neuen als auch bei den gebrauchten zeigen die Zulassungszahlen nach oben. Mehr von Benno Hille.
2: Bei den gebrauchten E-Autos haben sich die Zulassungen im ersten Halbjahr mehr als verdoppelt. Bei den Neuwagen geht es annähernd in die gleiche Richtung. Dadurch hat sich die Zahl der insgesamt zugelassenen E-Autos über die letzten 4 Jahre ungefähr verdreifacht. Insgesamt gab es im ersten Halbjahr rund 2200 Pkw-Neuzulassungen im Vogtland, ähnlich viele wie im vergangenen Jahr. Immer mehr Vogtländer melden ihr Auto übrigens online an. Das Angebot wurde 2025 eingeführt.
1: In Chemnitz haben Einbrecher einen Wasserschaden in einem Mehrfamilienhaus verursacht. Laut Polizei haben sie gestern am späten Abend aus einer Wohnung 3 Waschbeckenarmaturen gestohlen. Das austretende Wasser zog auch weitere Wohnungen in dem Haus in Mitleidenschaft. Schaden rund 20.000 Euro. In Mittelsachsen kann jetzt Geld aus dem

0: mal auf Werte zwischen 21 und 15 Grad runter. Morgen krasser Hochsommer in Sachsen und hier ist der Ausblick für eure Region. In und um Chemnitz scheint morgen die Sonne und bis zum Abend bleibt es trocken. Wir bekommen bis 38 Grad in Waldenburg und bis 37 Grad in Rochlitz. Morgen Abend nimmt die Bewölkung dann wieder zu, regnen soll es aber erst am Freitag. Da gibt es dann in Sachsen einen Mix aus Sonne und Wolken und spätestens am Freitag müssen wir mit einzelnen Schauern und Gewittern rechnen. Es ist dann nicht mehr ganz so heiß, aber mit 34 Grad immer noch sehr schwül. Das Wochenende bringt diesmal ein bisschen Entspannung. Die Höchstwerte liegen unter 30 Grad und vor allem am Samstag gibt es Schauer und Gewitter.
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2: In Ebersbach-Neugersdorf ist die Hauptstraße zwischen der Martin-Luther-Straße und der Ortsumgehungsstraße wegen einer Veranstaltung heute Abend gesperrt. Staus oder Blitzer einfach melden unter 0800 023 und 4x4.

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3: Kurz vor 10. Ich bin Anna Löwer. Guten Abend. Einmal durchwechseln bitte. 3 CDU-Ministerposten sind in der Bundesregierung jetzt offiziell neu besetzt. Bundespräsident Steinmeier ernannte Carsten Linnemann zum Gesundheitsminister. Steffen Bilger leitet nun das Verkehrsressort. Nina Wagen ist Kanzleramtschefin als erste Frau im Amt. Ihr Vorgänger Thorsten Frey wurde kurz darauf dann auch schon zum neuen Fraktionschef der Union gewählt mit starken 92%. Er selbst sagte zum Ergebnis:
4: Es ist wirklich etwas Besonderes, das empfinde ich als Rückenstärkung und auch als zusätzliche Motivation für alles, was jetzt vor uns liegt.
3: Ob VW, Mercedes oder BMW, die Autobranche in Deutschland steckt in der Krise. Der Branchenverband VDA sieht die Schuld nicht nur bei den hohen Zöllen und der billigen Konkurrenz, sondern auch bei der Politik in Berlin. Er fordert unter anderem weniger Bürokratie und günstigere Energie. Auch in Deutschland kommen die umstrittenen Pläne der FIFA für die WM nicht gut an. DFB-Präsident Bernd Neuendorf sagte dem ZDF, es sei ein fatales Zeichen, die Fußball-Weltmeisterschaft für Investoren zu öffnen. Die UEFA hatte zuvor gedroht, europäische Teams nicht mehr an der WM teilnehmen zu lassen. Sachsen und Tschechien wollen die geplante Elbstaustufe gemeinsam eng begleiten. Grundlage sind neue Pläne aus Tschechien. Isabel Sperlich mit den Details.
5: Ja, beide Seiten prüfen jetzt die Folgen für Natur, Wasserhaushalt und Schifffahrt neu. Die Staustufe könnte die Schifffahrt Richtung Prag verbessern. Auswirkungen auf Sachsen sollen dabei möglichst gering bleiben, hieß es. Tschechien will das umstrittene Projekt voraussichtlich ab 2029 in Děčín bauen. Die Staustufe soll dort den Wasserstand besser regulieren. Sachsens Umweltminister hofft auf Vorteile bei Hochwasser und in Dürrephasen. Umweltverbände warnen vor Folgen für Fische und Pflanzen.
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6: Ein perfekter Sommerabend heute am Mittwoch. Nur wenige Wolken und es bleibt trocken. Dazu ein frischer Südostwind. Die Vollmondnacht bleibt klar und trocken. Die Wärme hält sich und so geht's in der Nacht gerade mal auf Werte zwischen 21 und 15 Grad runter. Morgen krasser Hochsommer in Sachsen und hier ist der Ausblick für eure Region. In und um Chemnitz scheint morgen die Sonne und bis zum Abend bleibt es trocken. Wir bekommen bis 38 Grad in Waldenburg und bis 37 Grad in Rochlitz. Morgen Abend nimmt die Bewölkung dann wieder zu, regnen soll es aber erst am Freitag. Da gibt es dann in Sachsen einen Mix aus Sonne und Wolken und spätestens am Freitag müssen wir mit einzelnen Schauern und Gewittern rechnen. Es ist dann nicht mehr ganz so heiß, aber mit 34 Grad immer noch sehr schwül. Das Wochenende bringt diesmal ein bisschen Entspannung. Die Höchstwerte liegen unter 30 Grad und vor allem am Samstag gibt es Schauer und Gewitter.
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7: In Ebersbach-Neugersdorf ist die Hauptstraße zwischen der Martin-Luther-Straße und der Ortsumgehungsstraße wegen einer Veranstaltung heute Abend gesperrt. Staus oder Blitzer einfach melden unter 0800 023 und 4x4.

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1: Tiffany Harris, Vertigo.

0: Fischer.
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2: Kurz vor 10:30. Ich bin Anna Löwer. Guten Abend. Die Kabinettsumbildung ist jetzt offiziell. Bundespräsident Steinmeier hat 3 neue CDU-Minister ernannt. Mit Nina Wagen ist erstmals eine Frau Kanzleramtsministerin in Deutschland. Carsten Linnemann wurde zum Gesundheitsminister ernannt. Steffen Bilger übernimmt das Verkehrsministerium. Ob VW, Mercedes oder BMW, die Autobranche in Deutschland steckt in der Krise. Der Branchenverband VDA sieht die Schuld nicht nur bei den hohen Zöllen und der billigen Konkurrenz, sondern auch bei der Politik in Berlin. Er fordert unter anderem weniger Bürokratie und günstigere Energie. Auch in Deutschland kommen die umstrittenen Pläne der FIFA für die WM nicht gut an. DFB-Präsident Bernd Neuendorf sagte dem ZDF, es sei ein fatales Zeichen, die Fußball-Weltmeisterschaft für Investoren zu öffnen. Die UEFA hatte zuvor gedroht, europäische Teams nicht mehr an der WM teilnehmen zu lassen. Die Tour de France könnte in 3 Jahren auch durch Sachsen führen. Deutschland hat sich jetzt offiziell für den Grand Départ beworben, also den Auftakt der Tour. Die Routen sollen neben Sachsen auch durch Berlin, Thüringen und Sachsen-Anhalt führen. Anlass ist der 40. Jahrestag der Friedlichen Revolution. Radio PSR, neue Nachrichten wieder in einer halben Stunde.
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3: Ein perfekter Sommerabend heute am Mittwoch, nur wenige Wolken und es bleibt trocken, dazu ein frischer Südostwind. Die Vollmondnacht bleibt klar und trocken, die Wärme hält sich und so geht's in der Nacht gerade mal auf Werte zwischen 21 und 15 Grad runter. Morgen krasser Hochsommer in Sachsen und hier ist der Ausblick für eure Region. In und um Chemnitz scheint morgen die Sonne und bis zum Abend bleibt es trocken. Wir bekommen bis 38 Grad in Waldenburg und bis 37 Grad in Rochlitz. Morgen Abend nimmt die Bewölkung dann wieder zu, regnen soll es aber erst am Freitag. Da gibt es dann in Sachsen einen Mix aus Sonne und Wolken und spätestens am Freitag müssen wir mit einzelnen Schauern und Gewittern rechnen. Es ist dann nicht mehr ganz so heiß, aber mit 34 Grad immer noch sehr schwül. Das Wochenende bringt diesmal ein bisschen Entspannung. Die Höchstwerte liegen unter 30 Grad und vor allem am Samstag gibt es Schauer und Gewitter.
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4: In Ebersbach-Neugersdorf ist die Hauptstraße zwischen der Martin-Luther-Straße und der Ortsumgehungsstraße wegen einer Veranstaltung heute Abend gesperrt. Staus oder Blitzer einfach melden unter 0800 023 und 4x4.

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1: Kurz vor 11. Ich bin Anna Löwer. Guten Abend. Ob VW, Audi, Mercedes oder BMW, die gesamte Autobranche in Deutschland steckt tief in der Krise. Stellen sollen in immer größeren Ausmaßen abgebaut werden, um die Konzerne irgendwie auf Kurs zu halten. Zu den Gründen zählen etwa hohe Zölle und billige Konkurrenz aus Asien. Eva Siegfried vom Branchenverband VDA sieht aber auch die Politik in Berlin und Brüssel in der Pflicht.
2: Und da geht es ganz ausdrücklich nicht nur um die Automobilhersteller, sondern auch um die mittelständischen Automobilzulieferer, die aktuell massiv kämpfen, auch mit den schlechten Standortbedingungen in Deutschland. Das heißt, es braucht vor allen Dingen weniger Regulierung und Bürokratie, niedrigere Energiepreise, niedrigere Steuern und insgesamt mehr Tempo bei Reformen.
1: Die Kabinettsumbildung ist jetzt offiziell. Bundespräsident Steinmeier hat 3 neue CDU-Minister ernannt. Mit Nina Wagen ist erstmals eine Frau Kanzleramtsministerin in Deutschland. Carsten Linnemann wurde zum Gesundheitsminister ernannt. Steffen Bilger übernimmt das Verkehrsministerium. Mit seinen Plänen für die Fußball-WM hat FIFA-Präsident Infantino wohl ein Eigentor geschossen. Die Kritik wird immer lauter, auch in Deutschland. DFB-Präsident Bernd Neuendorf hält nichts davon, Teile der WM an private Investoren zu verkaufen. Das sei ein fatales Zeichen, sagte er dem ZDF. Sachsen rückt von seiner klaren Ablehnung der Elbe-Staustufe bei D10 ab. Tschechien hat neue Pläne für den Bau vorgestellt. Der Freistaat will diese nun neu bewerten. Geprüft werden die Folgen für Natur, Wasserhaushalt und Schifffahrt. Die Staustufe soll die Elbe für Schiffe besser benutzbar machen. Umweltminister von Breitenbuch hofft auf positive Effekte für Sachsen.
3: Sprich, man kann die Elbe regulieren und anstauen und damit sowohl bei Hochwasser wie auch bei Niedrigwasser dämpfend wirken. Das ist, glaube ich, etwas Positives, was den gesamten Fluss Elbe für Deutschland, aber damit auch für Sachsen trifft.
1: Radio PSR, neue Nachrichten wieder in einer halben Stunde.
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4: Ein perfekter Sommerabend heute am Mittwoch, nur wenige Wolken und es bleibt trocken, dazu ein frischer Südostwind. Die Vollmondnacht bleibt klar und trocken, die Wärme hält sich und so geht's in der Nacht gerade mal auf Werte zwischen 21 und 15 Grad runter. Morgen krasser Hochsommer in Sachsen und hier ist der Ausblick für eure Region. In und um Chemnitz scheint morgen die Sonne und bis zum Abend bleibt es trocken. Wir bekommen bis 38 Grad in Waldenburg und bis 37 Grad in Rochlitz. Morgen Abend nimmt die Bewölkung dann wieder zu, regnen soll es aber erst am Freitag. Da gibt es dann in Sachsen einen Mix aus Sonne und Wolken und spätestens am Freitag müssen wir mit einzelnen Schauern und Gewittern rechnen. Es ist dann nicht mehr ganz so heiß, aber mit 34 Grad immer noch sehr schwül. Das Wochenende bringt diesmal ein bisschen Entspannung. Die Höchstwerte liegen unter 30 Grad und vor allem am Samstag gibt es Schauer und Gewitter.
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5: Im Vogtlandkreis hat es auf der Eicher Spange zwischen Auerbach und Rodewisch in beiden Richtungen einen Unfall gegeben. Und in Ebersbach-Neugersdorf ist die Hauptstraße zwischen der Martin-Luther-Straße und der Ortsumgehungsstraße wegen einer Veranstaltung heute Abend gesperrt. Staus oder Blitze einfach melden unter 0800 023 und 4x4.

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1: Shakira und Burna Boy.

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1: Kurz vor 11:30. Ich bin Anna Löwer. Guten Abend. Die großen Autobauer in Deutschland stecken in der Krise. Nach VW und Porsche hat nun auch BMW einen massiven Stellenabbau angekündigt. Der Branchenverband VDA sieht jetzt die Politik in der Pflicht. Berlin und Brüssel müssten jetzt schleunigst für bessere Rahmenbedingungen sorgen. Die Regierung hat sich neu aufgestellt. Bundespräsident Steinmeier hat 3 neue CDU-Minister ernannt. Carsten Linnemann übernimmt als Gesundheitsminister. Seine Vorgängerin Nina Wagen wird als erste Frau Kanzleramtsministerin. Und Steffen Bilger ist ab sofort Verkehrsminister. Mit seinen Plänen für die Fußball-WM hat FIFA-Präsident Infantino wohl ein Eigentor geschossen. Die Kritik wird immer lauter, auch in Deutschland. DFB-Präsident Bernd Neuendorf hält nichts davon, Teile der WM an private Investoren zu verkaufen. Das sei ein fatales Zeichen, sagte er dem ZDF. Sachsen und Tschechien wollen die geplante Elbe-Staustufe in D10 gemeinsam eng begleiten. Grundlage sind neue tschechische Pläne. Beide Seiten prüfen jetzt Folgen für Natur, Wasserhaushalt und Schifffahrt neu. Sachsen erwartet bessere Bedingungen für den Schiffsverkehr Richtung Prag. 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
2: Ein perfekter Sommerabend heute am Mittwoch. Nur wenige Wolken und es bleibt trocken. Dazu ein frischer Südostwind. Die Vollmondnacht bleibt klar und trocken. Die Wärme hält sich und so geht's in der Nacht gerade mal auf Werte zwischen 21 und 15 Grad runter. Morgen krasser Hochsommer in Sachsen und hier ist der Ausblick für eure Region. In und um Chemnitz scheint morgen die Sonne und bis zum Abend bleibt es trocken. Wir bekommen bis 38 Grad in Waldenburg und bis 37 Grad in Rochlitz. Morgen Abend nimmt die Bewölkung dann wieder zu, regnen soll es aber erst am Freitag. Da gibt es dann in Sachsen einen Mix aus Sonne und Wolken und spätestens am Freitag müssen wir mit einzelnen Schauern und Gewittern rechnen. Es ist dann nicht mehr ganz so heiß, aber mit 34 Grad immer noch sehr schwül. Das Wochenende bringt diesmal ein bisschen Entspannung. Die Höchstwerte liegen unter 30 Grad und vor allem am Samstag gibt es Schauer und Gewitter.
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3: Im Vogtlandkreis hat es auf der Eicher Spange zwischen Auerbach und Rodewisch in beiden Richtungen einen Unfall gegeben. Staus oder Blitzer einfach melden unter 0800 023 und viermal die

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1: Kurz vor 12. Ich bin Anna Löwer. Guten Abend. Jahrzehntelang ist die Autobranche in Deutschland das Zugpferd gewesen. Jetzt stecken VW, Mercedes, BMW und Co. aber in einer waschechten, andauernden Krise. Immer mehr Stellen sollen abgebaut werden. Dazu tragen die Konkurrenz aus Asien oder auch die Zölle aus den USA bei. Eva Siegfried vom Branchenverband VDA sieht die Schuld aber auch in der deutschen Politik der letzten Jahre.
2: Die Entwicklung zur Elektromobilität, die bringt einen Rückgang der Beschäftigung mit sich. Das liegt daran, dass ein E-Auto schlicht weniger Komponenten hat. Wir sehen aber, dass der Rückgang bei der Beschäftigung in Deutschland dramatischer und drastischer ausfällt, als das mit Blick auf diese Entwicklung eigentlich zu erwarten gewesen wäre. Und das liegt eben am Standort und seinen schlechten wirtschaftlichen Rahmenbedingungen.
1: Die Regierung hat sich neu aufgestellt. Bundespräsident Steinmeier hat 3 neue CDU-Minister ernannt. Carsten Linnemann übernimmt als Gesundheitsminister. Seine Vorgängerin Nina Wagen wird als erste Frau Kanzleramtsministerin. Und Steffen Bilger ist ab sofort Verkehrsminister. Auch in Deutschland kommen die umstrittenen Pläne der FIFA für die WM nicht gut an. DFB-Präsident Bernd Neuendorf sagte dem ZDF, es sei ein fatales Zeichen, die Fußball-Weltmeisterschaft für Investoren zu öffnen. Die UEFA hatte zuvor gedroht, europäische Teams nicht mehr an der WM teilnehmen zu lassen. Die Tour de France könnte in 3 Jahren auch durch Sachsen führen. Ein ostdeutsches Länderbündnis hat sich jetzt offiziell für den Grand Départ beworben. Benno Hille.
3: Ja, das ist der Auftakt der Tour, der mitunter außerhalb von Frankreich stattfindet. Die Routen sollen neben Sachsen auch durch Berlin, Thüringen und Sachsen-Anhalt führen. Anlass ist der 40. Jahrestag der Friedlichen Revolution. Die Tour de France hatte in den späten 80ern schon einmal an der damals noch intakten Mauer lang geführt. Sachsens Ministerpräsident Kretschmer sagt, das Rennen würde Gäste aus aller Welt zusammenbringen und an die mutigen Menschen von 1989 erinnern.
1: Radio PSR, neue Nachrichten wieder in einer halben Stunde.
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4: Trocken ist es heute Abend und in der Nacht. Dazu sind nur ein paar Wolken dabei. In der Lausitz zeitweise auch mehr Wolken am Himmel. Die Temperaturen sinken auf 20 bis 15 Grad. Morgen bleibt es erst meist sonnig und trocken. Zum Abend ziehen dann mehr Wolken auf und in der Westhälfte kann es Schauer oder Gewitter geben. Dazu werden es bis zu 39 Grad.
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4: Im Vogtlandkreis, Achtung, zwischen Auerbach und Rodewisch hat es auf der Eicher Spange in beiden Richtungen einen Unfall gegeben. Und im Kreis Sächsische Schweiz-Osterzgebirge ist die Straße zwischen der A17 und Wittgensdorf in beiden Richtungen wegen mehreren Schwertransporten gesperrt. Staus oder Blitzer einfach melden unter 0800 023 und 4x die 4.

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1: Teddy Swims.

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1: Kurz vor 12:30. Ich bin Anna Löwer. Ob VW, Mercedes oder BMW, die Autobranche in Deutschland steckt in der Krise. Der Branchenverband VDA sieht die Schuld nicht nur bei den hohen Zöllen und der billigen Konkurrenz, sondern auch bei der Politik in Berlin. Er fordert unter anderem weniger Bürokratie und günstigere Energie. Die Kabinettsumbildung ist jetzt offiziell. Bundespräsident Steinmeier hat 3 neue CDU-Minister ernannt. Mit Nina Wagen ist erstmals eine Frau Kanzleramtsministerin in Deutschland. Carsten Linnemann wurde zum Gesundheitsminister ernannt. Steffen Bilger übernimmt das Verkehrsministerium. Auch in Deutschland kommen die umstrittenen Pläne der FIFA für die WM nicht gut an. DFB-Präsident Bernd Neuendorf sagte dem ZDF, es sei ein fatales Zeichen, die Fußball-Weltmeisterschaft für Investoren zu öffnen. Die UEFA hatte zuvor gedroht, europäische Teams nicht mehr an der WM teilnehmen zu lassen. Die Tour de France könnte in 3 Jahren auch durch Sachsen führen. Deutschland hat sich jetzt offiziell für den Grand Départ beworben, also den Auftakt der Tour. Die Routen sollen neben Sachsen auch durch Berlin, Thüringen und Sachsen-Anhalt führen. Anlass ist der 40. Jahrestag der Friedlichen Revolution. Radio PSR, neue Nachrichten wieder in einer halben Stunde.
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2: Trocken ist es gerade. Dazu sind die Temperaturen aktuell bei 20 bis 16 Grad. Tagsüber kommt erstmal viel Sonne durch und es wird richtig heiß. Die Höchstwerte liegen bei 34 bis 39 Grad. Später ziehen von Westen her viele Wolken auf und vereinzelt sind Schauer oder Gewitter dabei mit Starkregen, Hagel und auch Sturmböen.
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2: Auf der A4 Chemnitz Richtung Dresden, Achtung, zwischen Berbersdorf und Siebenlehen steht ein kaputtes Auto auf der rechten Spur im Kurvenbereich. Im Vogtlandkreis hat es auf der Eicher Spange zwischen Auerbach und Rodewisch in beiden Richtungen einen Unfall gegeben. Und im Kreis Sächsische Schweiz-Osterzgebirge ist die Straße zwischen der A17 und Wittgensdorf in beide Richtungen wegen mehreren Schwertransporten gesperrt. Staus oder Blitzer einfach melden unter 0800 023 und 4 mal die 4.

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3: Kurz vor eins. Ich bin Anna Löwer. Die großen Autobauer in Deutschland stecken in der Krise. Nach VW und Porsche hat nun auch BMW einen massiven Stellenabbau angekündigt. Gründe dafür sind hohe Zölle, billige Konkurrenz aus Asien und der späte Umstieg auf E-Autos, so der Branchenverband VDA. Er beklagt aber auch die schlechten Rahmenbedingungen in Deutschland, sagt Sprecherin Eva Siegfried.
4: Die Industrie kämpft mit hohen Energiepreisen und Steuern, hohen Arbeitskosten und viel, viel Bürokratie. Und all das, dieser ganze Mix, der führt dazu, dass sich die Unternehmen aus wirtschaftlichen Gründen leider zunehmend gegen Deutschland als Standort entscheiden müssen, um ihre Unternehmen wettbewerbsfähig zu halten und die übrige Beschäftigung hierzulande halten zu können.
3: Die Regierung hat sich neu aufgestellt. Bundespräsident Steinmeier hat 3 neue CDU-Minister ernannt. Carsten Linnemann übernimmt als Gesundheitsminister. Seine Vorgängerin Nina Wagen wird als erste Frau Kanzleramtsministerin und Steffen Bilger ist ab sofort Verkehrsminister. Auch in Deutschland kommen die umstrittenen Pläne der FIFA für die WM nicht gut an. DFB-Präsident Bernd Neuendorf sagte dem ZDF, es sei ein fatales Zeichen, die Fußball-Weltmeisterschaft für Investoren zu öffnen. Und weiter?
5: Ich bin Mitglied auch im höchsten Gremium der FIFA und dann erwartet man schon, dass man über so einen Prozess auch vorab informiert wird. Das ist so umfassend, darüber muss ja innerhalb der FIFA über Monate, wenn nicht sogar über ein Jahr oder noch länger gesprochen worden sein. Wir waren sehr überrascht und auch verärgert, dass wir sowas aus der Presse, aus der Zeitung erfahren müssen. Das ist, glaube ich, kein Umgang.
3: Sachsen und Tschechien wollen die geplante Elbe-Staustufe in D10 gemeinsam eng begleiten. Grundlage sind neue tschechische Pläne. Beide Seiten prüfen jetzt Folgen für Natur, Wasserhaushalt und Schifffahrt neu. Sachsen erwartet bessere Bedingungen für den Schiffsverkehr Richtung Prag. 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
6: Trocken ist es gerade. Dazu sind die Temperaturen aktuell bei 20 bis 16 Grad. Tagsüber kommt erstmal viel Sonne durch und es wird richtig heiß. Die Höchstwerte liegen bei 34 bis 39 Grad. Später ziehen von Westen her viele Wolken auf und vereinzelt sind Schauer oder Gewitter dabei mit Starkregen, Hagel und auch Sturmböen.
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6: Auf der A14 Nossen Richtung Leipzig, Achtung, in Höhe Nossen Nord liegt ein totes Reh auf der linken Spur. Auf der A4 Chemnitz Richtung Dresden, da steht zwischen Berbersdorf und Siebenlehn ein defektes Fahrzeug auf der rechten Spur im Kurvenbereich. Auf der A14 Halle Richtung Leipzig ist zwischen dem Rastplatz Birkenwald und Leipzig Mitte die rechte Spur wegen eines defekten Busses gesperrt. Und im Kreis Sächsische Schweiz-Ost-Erzgebirge ist die Straße zwischen der A17 und Wittgensdorf in beide Richtungen wegen mehreren Schwertransporten gesperrt. Staus oder Blitzer einfach melden unter 0800 023 und 4x4.

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1: Kurz vor 13:30. Ich bin Anna Löwer. Die großen Autobauer in Deutschland stecken in der Krise. Nach VW und Porsche hat nun auch BMW einen massiven Stellenabbau angekündigt. Der Branchenverband VDA sieht jetzt die Politik in der Pflicht. Berlin und Brüssel müssten jetzt schleunigst für bessere Rahmenbedingungen sorgen. Die Regierung hat sich neu aufgestellt. Bundespräsident Steinmeier hat 3 neue CDU-Minister ernannt. Carsten Linnemann übernimmt als Gesundheitsminister. Seine Vorgängerin Nina Wagen wird als erste Frau Kanzleramtsministerin. Und Steffen Bilger ist ab sofort Verkehrsminister. Mit seinen Plänen für die Fußball-WM hat FIFA-Präsident Infantino wohl ein Eigentor geschossen. Die Kritik wird immer lauter, auch in Deutschland. DFB-Präsident Bernd Neuendorf hält nichts davon, Teile der WM an private Investoren zu verkaufen. Das sei ein fatales Zeichen, sagte er dem ZDF. Die Tour de France könnte in 3 Jahren auch durch Sachsen führen. Deutschland hat sich jetzt offiziell für den Grand Départ beworben, also den Auftakt der Tour. Die Routen sollen neben Sachsen auch durch Berlin, Thüringen und Sachsen-Anhalt führen. Anlass ist der 40. Jahrestag der Friedlichen Revolution. 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
2: Trocken ist es gerade. Dazu sind die Temperaturen aktuell bei 20 bis 16 Grad. Tagsüber kommt erstmal viel Sonne durch und es wird richtig heiß. Die Höchstwerte liegen bei 34 bis 39 Grad. Später ziehen von Westen her viele Wolken auf und vereinzelt sind Schauer oder Gewitter dabei mit Starkregen, Hagel und auch Sturmböen.
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2: Auf der A4 Chemnitz Richtung Dresden, Achtung, zwischen Berbersdorf und Siebenlehen steht ein kaputtes Auto auf der rechten Spur im Kurvenbereich. Auf der A72 Plauen Richtung Hof, zwischen Plauen Süd und Pirk steht ein kaputter Laster auf der rechten Spur. Und im Kreis Sächsische Schweiz-Osterzgebirge ist die Straße zwischen der A17 und Wittgensdorf in beide Richtungen wegen mehreren Schwertransporten gesperrt. Staus oder Blitzer einfach melden unter 0800 023 und 4x4.

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3: Kurz vor zwei. Ich bin Anna Löwer. Ob VW, Audi, Mercedes oder BMW, die gesamte Autobranche in Deutschland steckt tief in der Krise. Stellen sollen in immer größeren Ausmaßen abgebaut werden, um die Konzerne irgendwie auf Kurs zu halten. Zu den Gründen zählen etwa hohe Zölle und billige Konkurrenz aus Asien. Eva Siegfried vom Branchenverband VDA sieht aber auch die Politik in Berlin und Brüssel in der Pflicht.
4: Und da geht es ganz ausdrücklich nicht nur um die Automobilhersteller, sondern auch um die mittelständischen Automobilzulieferer, die aktuell massiv kämpfen, auch mit den schlechten Standortbedingungen in Deutschland. Das heißt, es braucht vor allen Dingen weniger Regulierung und Bürokratie, niedrigere Energiepreise, niedrigere Steuern und insgesamt mehr Tempo bei Reformen.
3: Die Kabinettsumbildung ist jetzt offiziell. Bundespräsident Steinmeier hat drei neue CDU-Minister ernannt. Mit Nina Wagen ist erstmals eine Frau Kanzleramtsministerin in Deutschland. Carsten Linnemann wurde zum Gesundheitsminister ernannt. Steffen Bilger übernimmt das Verkehrsministerium. Mit seinen Plänen für die Fußball-WM hat FIFA-Präsident Infantino wohl ein Eigentor geschossen. Die Kritik wird immer lauter, auch in Deutschland. DFB-Präsident Bernd Neuendorf hält nichts davon, Teile der WM an private Investoren zu verkaufen. Das sei ein fatales Zeichen, sagte er dem ZDF. Sachsen und Tschechien wollen die geplante Elbstaustufe gemeinsam eng begleiten. Grundlage sind neue Pläne aus Tschechien. Isabel Sperlich mit den Details.
5: Ja, beide Seiten prüfen jetzt die Folgen für Natur, Wasserhaushalt und Schifffahrt neu. Die Staustufe könnte die Schifffahrt Richtung Prag verbessern. Auswirkungen auf Sachsen sollen dabei möglichst gering bleiben, hieß es. Tschechien will das umstrittene Projekt voraussichtlich ab 2029 in Děčín bauen. Die Staustufe soll dort den Wasserstand besser regulieren. Sachsens Umweltminister hofft auf Vorteile bei Hochwasser- und in Dürrephasen. Umweltverbände warnen vor Folgen für Fische und Pflanzen.
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6: Trocken ist es gerade. Dazu sind die Temperaturen aktuell bei 20 bis 16 Grad. Tagsüber kommt erstmal viel Sonne durch und es wird richtig heiß. Die Höchstwerte liegen bei 34 bis 39 Grad. Später ziehen von Westen her viele Wolken auf und vereinzelt sind Schauer oder Gewitter dabei mit Starkregen, Hagel und auch Sturmböen.
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6: Auf der A72 Plauen Richtung Hof. Bitte aufpassen, zwischen Plauen Süd und Pirk steht ein kaputter LKW auf der rechten Spur. Und im Kreis Sächsische Schweiz-Osterzgebirge ist die Straße zwischen der A17 und Wittgensdorf in beide Richtungen wegen mehreren Schwertransporten gesperrt. Staus oder Blitzer einfach melden unter 0800 023 und 4x die 4.